0: Das Justizministerium hat einen Eilantrag eingereicht, nachdem eine untere Instanz Trumps Wahlrechtsdekret gestoppt hatte. Er will unter anderem strengere Ausweispflichten und neue Regeln für die Briefwahl einführen. Es ist jetzt 2:15. Nur in der Nähe der Alpen halten sich noch Wolkenreste, ansonsten ist der Himmel klar. Die Temperaturen liegen bei 15 bis 9 Grad. Tagsüber scheint die Sonne, dazu sind nur wenige harmlose Wolken unterwegs. Die Höchstwerte erreichen 25 bis 31 Grad. Auch die nächsten Tage gibt es viel Sonnenschein und es wird richtig heiß, mit Temperaturen von teils bis zu 39 Grad. Im Moment liegen uns fast keine Meldungen vor. Eine einzige habe ich, und zwar in München auf dem Mittleren Ring. Der Brudermülltunnel, der ist in beide Fahrtrichtungen gesperrt wegen Wartungsarbeiten. Und zwar noch ungefähr bis 5 Uhr in der Früh. Ich wünsche eine gute Fahrt.
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1: Ich bin Helen Martin. Nach dem mutmaßlich islamistischen Terroranschlag auf den Christopher Street Day in Berlin gab es in mehreren deutschen Städten Mahnwachen, um der Opfer zu gedenken, auch in München. Laut Veranstaltern und Polizei kamen 4000 Menschen auf dem Marienplatz zusammen. Münchens Oberbürgermeister Krause hatte zuvor am Rathaus Regenbogenflaggen hissen lassen, als Symbol der Toleranz. Wie umgehen mit islamistischen Gefährdern in Deutschland? Diese Frage stellt sich nach dem tödlichen Anschlag auf den Berliner CSD. Wie das Redaktionsnetzwerk Deutschland berichtet, betrachtet das Bundeskriminalamt aktuell 410 Menschen als islamistische Gefährder. Als Gefährder gelten Menschen, denen größere Gewalttaten wie Anschläge zugetraut werden. Bundesinnenminister Dobrindt will, dass Gefährder künftig nicht mehr nach dem Jugendstrafrecht behandelt werden. Das waren die Nachrichten um halb. Nur in der Nähe der Alpen halten sich noch Wolkenreste, ansonsten ist der Himmel klar. Die Temperaturen liegen bei 15 bis 9 Grad. Tagsüber scheint die Sonne, dazu sind nur wenige harmlose Wolken unterwegs. Die Höchstwerte erreichen 25 bis 31 Grad. Auch die nächsten Tage gibt es viel Sonnenschein und es wird richtig heiß, mit Temperaturen von teils bis zu 39 Grad.
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1: Ich bin Helen Martin. Experten des Instituts der deutschen Wirtschaft warnen davor, dass sich der Fachkräftemangel verschärfen könnte. Der Hintergrund: Die Nettozuwanderung, also Zuwanderung minus Abwanderung, ist letztes Jahr auf 235.000 Personen gesunken. 2023 waren es noch 663.000. Das Institut nennt dafür 3 Gründe: weniger Asylanträge, EU-Zuwanderer, die in ihre Heimat zurückkehren, und immer mehr Deutsche, die das Land verlassen. Der mutmaßliche Attentäter des Berliner CSDs war schon seit Wochen als islamistische Hochrisikoperson eingestuft. Das berichten NDR, WDR und Süddeutsche Zeitung. Demnach hatte das BKA ihn als Gefährder bewertet. Außerdem wurde seine Wohnung von den Sicherheitsbehörden überwacht. Ungefähr eine Stunde vor dem Anschlag wurde der 21-Jährige gefilmt, wie er das Haus verlassen hat. Die Behörden hatten die engmaschige Überwachung des Mannes zurückgefahren, weil es keine Hinweise auf Anschlagspläne gegeben habe. In Südfrankreich versucht die Feuerwehr nach wie vor, die verheerenden Waldbrände einzudämmen. Laut Präsident Macron macht vor allem der größere der beiden Brände bei Bordeaux den Einsatzkräften zu schaffen. Rachel Sommer berichtet.
2: Ab heute schnellen die Temperaturen wieder in die Höhe und die trockene Hitze könnte das Feuer weiter anfachen. Um zu verhindern, dass die Flammen noch weiter um sich greifen, haben die Einsatzkräfte unzählige Schneisen in den Wald gerodet. Mehr als 4000 Feuerwehrleute und Soldaten sind in der Region im Einsatz. Ab heute helfen auch deutsche Kräfte bei den Löscharbeiten.
1: Im November sind in den USA die Kongresswahlen und, wenn es nach Präsident Trump geht, werden davor noch verschärfte Wahlregeln eingeführt. Dafür hat das Justizministerium einen Eilantrag eingereicht. Zuvor hatten Gerichte Trumps Dekret gestoppt, das unter anderem Staatsbürgerschaftsnachweise für Wähler und Einschränkungen bei der Briefwahl vorsieht. Treibt sich im Allgäu ein Bär rum? Dieser Verdacht war aufgekommen, nachdem letzten Dienstag im Landkreis Oberallgäu vermeintlicher Bärenkot entdeckt worden war. Das Bayerische Landesamt für Umwelt hat jetzt aber Entwarnung gegeben. Die Hinterlassenschaften kommen nicht von einem Bären, sondern von einem Dachs. Zuletzt war im Frühjahr 2023 ein Braunbär im Allgäu unterwegs. Es ist jetzt 3:15. Nur in der Nähe der Alpen halten sich noch Wolkenreste, ansonsten ist der Himmel klar. Die Temperaturen liegen bei 15 bis 9 Grad. Tagsüber scheint die Sonne, dazu sind nur wenige harmlose Wolken unterwegs. Die Höchstwerte erreichen 25 bis 31 Grad. Auch die nächsten Tage gibt es viel Sonnenschein und es wird richtig heiß, mit Temperaturen von teils bis zu 39 Grad.

0: Ich habe einmal die A3 Nürnberg Richtung Würzburg zwischen Höchstadt Nord und Schlüsselfeld. Vorsicht, hier ist ein defektes Fahrzeug. Bitte vorsichtig fahren. Und wir schauen noch nach München, und zwar auf dem Mittleren Ring. Da ist der Brudermülltunnel in beide Fahrtrichtungen gesperrt wegen Wartungsarbeiten, und zwar noch bis ungefähr 5 Uhr in der Früh. Allen unterwegs eine gute und vor allem eine sichere Fahrt.
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1: Ich bin Helen Martin. Experten des Instituts der deutschen Wirtschaft warnen davor, dass sich der Fachkräftemangel verschärfen könnte. Der Hintergrund: Die Nettozuwanderung, also Zuwanderung minus Abwanderung, ist letztes Jahr auf 235.000 Personen gesunken. 2023 waren es noch 663.000. Das Institut nennt dafür drei Gründe: weniger Asylanträge, EU-Zuwanderer, die in ihre Heimat zurückkehren, und immer mehr Deutsche, die das Land verlassen. Der mutmaßliche Attentäter des Berliner CSDs war schon seit Wochen als islamistische Hochrisikoperson eingestuft. Das berichten NDR, WDR und Süddeutsche Zeitung. Demnach hatte das BKA ihn als Gefährder bewertet. Außerdem wurde seine Wohnung von den Sicherheitsbehörden überwacht. Ungefähr eine Stunde vor dem Anschlag wurde der 21-Jährige gefilmt, wie er das Haus verlassen hat. Die Behörden hatten die engmaschige Überwachung des Mannes zurückgefahren, weil es keine Hinweise auf Anschlagspläne gegeben habe. Das waren die Nachrichten um halb. Nur in der Nähe der Alpen halten sich noch Wolkenreste, ansonsten ist der Himmel klar. Die Temperaturen liegen bei 15 bis 9 Grad. Tagsüber scheint die Sonne, dazu sind nur wenige harmlose Wolken unterwegs. Die Höchstwerte erreichen 25 bis 31 Grad. Auch die nächsten Tage gibt es viel Sonnenschein und es wird richtig heiß, mit Temperaturen von teils bis zu 39 Grad.
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1: Ich bin Helen Martin. Wie umgehen mit islamistischen Gefährdern? Diese Frage stellt sich nach dem tödlichen Anschlag auf den Berliner CSD. Wie das Redaktionsnetzwerk Deutschland berichtet, betrachtet das Bundeskriminalamt aktuell 410 Menschen als islamistische Gefährder. Bundesinnenminister Dobrindt dazu im ZDF.
2: Ich bin sehr dafür, dass wir uns darüber unterhalten in der Politik, ob wir nicht bei Gefährdern das Jugendstrafrecht einfach nicht mehr anwendbar machen. Dass wir bei Gefährdern die Fußfessel zur obligatorischen Regel machen und dass wir dafür sorgen, dass Gefährder auch in Präventivhaft genommen werden können.
1: Der mutmaßliche Attentäter vom CSD war laut Medienberichten als Hochrisikoperson eingestuft worden. Das ist nochmal eine konkretere Bewertung. Derweil hat es am Abend in mehreren Städten in Deutschland Mahnwachen gegeben, um der Opfer des CSD-Anschlags zu gedenken. Auch in München. Rund 4000 Menschen waren dazu auf dem Marienplatz. Davor hatte Münchens Oberbürgermeister Krause am Rathaus Regenbogenflaggen aufhängen lassen, um ein Zeichen für Toleranz zu setzen. Die Sorge in Südfrankreich ist groß. Eine neue Hitzewelle soll kommen und die könnte die Waldbrände bei Bordeaux weiter anfachen. Momentan ist der kleinere der beiden Brände unter Kontrolle, der größere aber nicht. Über 200.000 Menschen sind schon in Sicherheit gebracht worden. Ab heute helfen auch Einsatzkräfte aus Deutschland. Deutschland kämpft mit einer dreifachen Migrationswende. Zumindest bezeichnet es so das Institut der deutschen Wirtschaft, wie die Rheinische Post berichtet. Demnach ist die Nettozuwanderung letztes Jahr auf 235.000 Personen gesunken und hat sich damit mehr als halbiert im Vergleich zu 2023. Als Gründe nennt das Institut weniger Asylbewerber, eine Rückwanderung von EU-Arbeitskräften und mehr Deutsche, die das Land verlassen. Die US-Regierung hat beim obersten Gerichtshof einen Eilantrag gestellt, um Briefwahleinschränkungen noch vor den Zwischenwahlen im November durchzusetzen. Präsident Trump hatte per Dekret unter anderem verfügt, dass Briefwahlunterlagen nur noch an registrierte Wähler verschickt werden dürfen. 23 Bundesstaaten hatten dagegen geklagt und in zwei Instanzen gewonnen. Es ist jetzt 4:15. Heute scheint die Sonne, dazu sind nur wenige harmlose Wolken unterwegs. Die Höchstwerte erreichen 25 bis 31 Grad. Auch die nächsten Tage gibt's viel Sonnenschein und es wird richtig heiß mit Temperaturen von teils bis zu 37 Grad. Es ist wenig los an diesem frühen Dienstagmorgen. Ich habe noch einmal die A3 Nürnberg Richtung Würzburg zwischen Höchstadt Nord und Schlüsselfeld. Gefahr durch ein defektes Fahrzeug. Und wir schauen noch nach München auf den Mittleren Ring. Da ist der Brudermühltunnel in beide Fahrtrichtungen gesperrt wegen Wartungsarbeiten. Voraussichtlich noch bis 5 Uhr. Allen unterwegs eine gute Fahrt.
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1: Ich bin Helen Martin. Wie umgehen mit

0: islamistischen Gefährdern? Diese Frage stellt sich nach dem tödlichen Anschlag auf den Berliner CSD. Wie das Redaktionsnetzwerk Deutschland berichtet, betrachtet das Bundeskriminalamt aktuell 410 Menschen als islamistische Gefährder. Bundesinnenminister Dobrindt dazu im ZDF.
1: Ich bin sehr dafür, dass wir uns darüber unterhalten in der Politik, ob wir nicht bei Gefährdern das Jugendstrafrecht einfach nicht mehr anwendbar machen. Dass wir bei Gefährdern die Fußfessel zur obligatorischen Regel machen und dass wir dafür sorgen, dass Gefährder auch in Präventivhaft genommen werden können.
0: Der mutmaßliche Attentäter vom CSD war laut Medienberichten als Hochrisikoperson eingestuft worden. Das ist nochmal eine konkretere Bewertung. Die Sorge in Südfrankreich ist groß. Eine neue Hitzewelle soll kommen und die könnte die Waldbrände bei Bordeaux weiter anfachen. Momentan ist der kleinere der beiden Brände unter Kontrolle, der größere aber nicht. Über 200.000 Menschen sind schon in Sicherheit gebracht worden. Ab heute helfen auch Einsatzkräfte aus Deutschland. Das waren die Nachrichten um halb. Heute scheint die Sonne, dazu sind nur wenige harmlose Wolken unterwegs. Die Höchstwerte erreichen 25 bis 31 Grad. Auch die nächsten Tage gibt's viel Sonnenschein und es wird richtig heiß mit Temperaturen von teils bis zu 37 Grad.
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1: Ich bin Helen Martin. Guten Morgen. Der mutmaßliche Attentäter des Berliner CSDs war schon seit Wochen als islamistische Hochrisikoperson eingestuft. Das berichten NDR, WDR und Süddeutsche Zeitung. Demnach hatte das BKA ihn als Gefährder bewertet. Außerdem wurde seine Wohnung von den Sicherheitsbehörden überwacht. Ungefähr eine Stunde vor dem Anschlag wurde der 21-Jährige gefilmt, wie er das Haus verlassen hat. Die Behörden hatten die engmaschige Überwachung des Mannes zurückgefahren, weil es keine Hinweise auf Anschlagspläne gegeben habe. Laut einer Studie des Instituts der deutschen Wirtschaft ist die Nettozuwanderung nach Deutschland, also Zuwanderung minus Abwanderung, letztes Jahr auf 235.000 Personen gesunken und hat sich damit seit 2023 mehr als halbiert. Darüber berichtet die Rheinische Post. Das Institut nennt drei Gründe: weniger Asylbewerber, eine Rückwanderung von EU-Arbeitskräften und mehr Deutsche, die das Land verlassen. Das Institut warnt vor Folgen für den Arbeitsmarkt und die Wirtschaft. Die CSU-Bundestagsabgeordneten schließen heute ihre Sommerklausur im oberfränkischen Kloster Banz bei Bad Staffelstein ab. Zu Gast ist unter anderem Ungarns Außenministerin Anita Orban. Sie gehört der Regierung des neuen, europafreundlicheren Ministerpräsidenten Peter Motyo an. Gestern, an Tag 1 des Treffens, ging es unter anderem um Verteidigungs- und Technologiethemen. In Südfrankreich versucht die Feuerwehr nach wie vor, die verheerenden Waldbrände einzudämmen. Laut Präsident Macron macht vor allem der größere der beiden Brände bei Bordeaux den Einsatzkräften zu schaffen. Rachel Sommer berichtet.
2: Ab heute schnellen die Temperaturen wieder in die Höhe und die trockene Hitze könnte das Feuer weiter anfachen. Um zu verhindern, dass die Flammen noch weiter um sich greifen, haben die Einsatzkräfte unzählige Schneisen in den Wald gerodet. Mehr als 4000 Feuerwehrleute und Soldaten sind in der Region im Einsatz. Ab heute helfen auch deutsche Kräfte bei den Löscharbeiten.
0: 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Hier sind Julia und Tobi.

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1: 28. Juli 2007. Nickelback sind mit Rockstar neu in den Charts.

Die Brüder Mike und Chad Kroeger gründen 1995 eine Band. Zuerst mit ihrem Cousin und einem Freund. Sie nennen sich The Village Idiots. Aber nachdem Chad seinen Bruder Mike bei der Arbeit im örtlichen Starbucks besucht und immer wieder hört, wie Mike das Rückgeld rausgibt und dazu sagt, here's your nickel back, also hier ist dein 5-Cent-Stück zurück, nennen sie sich Nickelback. Vom Stiefvater leihen sie sich $4.000, um eine Demo-CD aufzunehmen. Die Produktion kostet zwar eigentlich nur $2.000, aber von der anderen Hälfte kaufen sie Pilze. Also keine Champignons, sondern die lustigen. Sie spielen sich in den nächsten Jahren immer weiter und weiter nach oben. Schnell bekommen sie einen Plattenvertrag und können so ihrem Stiefvater das Geld zurückzahlen. Ihren ersten großen Hit haben sie dann 2002 mit How You Remind Me.

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1: Ich sitze im Auto, auf zum nächsten Termin. Ein paar E-Mails hier, ein paar Anrufe dort, schon drängt die Zeit. Das Auto vor mir rollt mit 30 Sachen durchs Dorf. 50 sind erlaubt. Ich werde langsam ungeduldig. Mal wird's bald, rufe ich laut. Die Zeit wird knapp. Noch ein paar Meter und mir platzt der Kragen. Verärgert, fuchtel ich wild mit den Armen. Ja, fahr doch endlich. Für einen kurzen Augenblick rede ich mich selber in Rage. Da halte ich plötzlich inne. Moment mal, was, wenn die Person dich kennt? Ich bin peinlich berührt, erwischt auf frischer Tat. Ich muss schmunzeln und schließlich herzlich lachen über mich selbst und meine Ungeduld. 5 Minuten später bin ich am Ziel, pünktlich. Der ganze Ärger war mal wieder völlig umsonst. Da kommt mir dieses wunderbare Lied in den Sinn. Probier's mal mit Gemütlichkeit, mit Ruhe und Gemütlichkeit lass du den Alltag und die Sorgen weg. Recht hat er, Baluda Bär. Ein bisschen mehr Gelassenheit und der Tag fühlt sich gleich ein ganzes Stück leichter an. Gottes Segen für diesen Tag und ganz viel Gelassenheit wünscht euch Michael Friedemann, Pfarrer in Regnitz-Losau.
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2: Mit Jan Gebelein. Guten Morgen.

0: Nach dem Badeunfall im Nailaer Freibad ist der verunglückte 8 Jahre alte Junge im Krankenhaus gestorben. Das hat die Stadt Naila mitgeteilt. Sie spricht seiner Familie und den Angehörigen ihr tiefes Mitgefühl aus. Ein Helferkreis sammelt Spenden, um die Familie bei den Kosten für die Beisetzung des Jungen zu unterstützen. An der Grundschule stehen den Schülerinnen und Schülern Schulpsychologinnen zur Verfügung, um das Ereignis zu verarbeiten. Weiter bittet die Stadt Naila darum, die Privatsphäre der Familie zu respektieren. Der Junge trieb am späten Freitagnachmittag leblos im Nichtschwimmerbecken. Eine Wiederbelebung vor Ort war zunächst erfolgreich, der Gesundheitszustand allerdings kritisch. Das Spendenkonto findet ihr auch auf unserer Website. Die Polizei im Vogtland bittet um eure Mithilfe. Seit dem Wochenende ist der 76 Jahre alte Stefan G. aus Rodewisch vermisst. Demnach wollte der Mann mit dem Zug vom oberen Bahnhof in Plauen in seine Heimatstadt fahren. Da er dort bislang nicht ankam, meldeten ihn seine Angehörigen als vermisst. Stefan G. ist 1,78 Meter groß und hager. Er hat kurze graue Haare mit Geheimratsecken. Außerdem trug er einen dunkelgelben Kapuzenpullover, eine schwarze Jogginghose und gelbe Schuhe. Auffällig ist sein nach vorn gebeugter Gang. Da der Mann Medikamente braucht, könnte er in einer hilflosen Lage sein. Ein Bild des Vermissten und den Kontakt zur Polizei findet ihr auf euroherz.de. Am kommenden Samstag steht in Selb wieder Europas größter Porzellanflohmarkt an. Sammler haben hier die Möglichkeit, seltene Schätzchen zu ergattern. Rund um das Fest der Porzellina bietet die Touristinfo in Selb vermehrt Stadtführungen für Gäste und interessierte Selber Bürger an. Ihr könnt euch dazu vorher dort anmelden oder spontan dazustoßen. Das Thema Porzellan ist an verschiedenen Stationen in Selb sichtbar. Für die Teilnehmer gibt es außerdem ein exklusives Stück vom Porzellanglockenspiel am Rathaus zu hören. Start ist heute um 10.30 Uhr. Weitere Führungen sind in den kommenden Tagen geplant. Eine Übersicht findet ihr bei uns im Netz.
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0: Der mutmaßliche Attentäter des Berliner CSDs war schon seit Wochen als islamistische Hochrisikoperson eingestuft. Das berichten NDR, WDR und Süddeutsche Zeitung. Demnach hatte das BKA ihn als Gefährder bewertet. Außerdem wurde seine Wohnung von den Sicherheitsbehörden überwacht. Die CSU-Bundestagsabgeordneten schließen heute ihre Sommerklausur im oberfränkischen Kloster Banz bei Bad Staffelstein ab. Zu Gast ist unter anderem Ungarns Außenministerin Orbán. Sie gehört der Regierung des neuen europafreundlicheren Ministerpräsidenten Modior an. Gestern ging es unter anderem um Verteidigungs- und Technologiethemen. 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
2: Dankeschön, Jan, fürs Update. Guten Morgen euch mit Sommerwetter. Also es wird jetzt wirklich richtig eingeschürt hier bei uns. Dieser Dienstag liefert uns 25 Grad und nahezu einen wolkenlosen Tag. Morgen nochmal wärmer, da sind wir dann wirklich bei über 30 Grad. Jetzt ist das Gute, wir bekommen diese Woche deutlich mehr Wind hier in Hochfranken und im Vogtland ab als gedacht. Deshalb bleiben die ganz, ganz fetten Hitzerekorde in anderen Orten Deutschlands. Und wir haben dann so Donnerstag bis rein ins Wochenende um die 33 bis 35. Ich weiß, das langt auch, aber ja, geht noch heißer tatsächlich in den nächsten Tagen. Gewitter brauen sich da auch zusammen im Laufe der Woche. Und der Gewittertag der Woche wird dann aktuell der Freitag, der wird es immer mal wieder rumsen. Das ist das Euroherz-Wetter, euer Wetter für die Region.
3: Kurz nach 5:30, guten Morgen, hier ist Radio Euroherz mit dem Verkehrsservice. Aktuell ist alles okay, keine Staus, keine Blitzer, ihr kommt gut durch. Wenn es was gibt, sagt ihr uns bitte Bescheid. 09281 880 880.
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2: Guten Morgen.
3: Und rein geht's in

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1: 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Den Glücksspielstaatsvertrag. Der soll uns aktiv vor Spielsucht, zu hohen finanziellen Risiken und unkontrolliertem Spielverhalten schützen. Das ist an diesem Dienstag Thema bei Die Spielbank Bad Steben live on air im Feierabendstarter bei Radio Euroherz.
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0: muss es sein. Zum Aufstehen. Guten Morgen euch. Um gleich 5:45. Es wird heute schön warm. Nicht zu heiß, aber 25 bis 28 Grad mit ganz viel Sonne. Das kann der Dienstag heute.
1: Alles okay auf den Straßen aktuell. Damit wünschen wir euch

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1: Danke für eure erste Blitzermeldung des Morgens. In Kirchenlamitz wird geblitzt. Richtung Niederlamitz an der Bushaltestelle. Und hier kommt noch eine Verkehrsinfo rein von der A93. Zwischen Regnitz-Loser und Reau liegt ein Metallteil auf der Fahrbahn. Fahrt vorsichtig und kommt gut an.

0: Morgen euch.
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4: 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Gegen 7:30 heute Morgen und hören euch nochmal hier bei Radio Euroherz und lernen euch kennen.
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2: Ich bin Oliver Urbanke. Guten Morgen. Wie umgehen mit islamistischen Gefährdern? Diese Frage stellt sich die Politik nach dem tödlichen Anschlag auf dem Berliner CSD. Wie das Redaktionsnetzwerk Deutschland berichtet, stuft das Bundeskriminalamt aktuell 410 Menschen als islamistische Gefährder ein. Bundesinnenminister Dobrindt dazu im ZDF.
3: Ich bin sehr dafür, dass wir uns darüber unterhalten in der Politik, ob wir nicht bei Gefährdern das Jugendstrafrecht einfach nicht mehr anwendbar machen. Dass wir bei Gefährdern die Fußfessel zur obligatorischen Regel machen und dass wir dafür sorgen, dass Gefährder auch in Präventivhaft genommen werden können.
2: Der mutmaßliche Attentäter vom CSD war laut Medienberichten als Hochrisikoperson eingestuft worden. Das ist nochmal eine konkretere Bewertung. Derweil hat es am Abend in mehreren Städten in Deutschland Mahnwachen gegeben, um der Opfer des CSD-Anschlags zu gedenken, auch in München. Rund 4000 Menschen waren dazu auf dem Marienplatz. Davor hatte Münchens Oberbürgermeister Krause am Rathaus Regenbogenflaggen aufhängen lassen, um ein Zeichen für Toleranz zu setzen. Experten des Instituts der deutschen Wirtschaft warnen davor, dass sich der Fachkräftemangel verschärfen könnte. Der Hintergrund: die Nettozuwanderung, also Zuwanderung minus Abwanderung, ist letztes Jahr auf 235.000 Personen gesunken. 2023 waren es noch über 660.000. Das Institut nennt dafür drei Gründe: weniger Asylanträge, EU-Zuwanderer, die in ihre Heimat zurückkehren, und immer mehr Deutsche, die das Land verlassen. Die Sorge in Südfrankreich ist groß. Eine neue Hitzewelle soll kommen und die könnte die Waldbrände bei Bordeaux weiter anfachen. Momentan ist der kleinere der beiden Brände unter Kontrolle, der größere aber nicht. Über 200.000 Menschen sind schon in Sicherheit gebracht worden. Ab heute helfen auch Einsatzkräfte aus Deutschland.
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4: Mit Jan Gebelein. Am Freitagabend haben Ersthelfer ihn noch wiederbeleben können. Nun ist der 8 Jahre alte Junge nach dem Badeunfall im Freibad in Naila im Krankenhaus gestorben. Die Stadt Naila spricht den Angehörigen ihr tiefes Mitgefühl aus. Gleichzeitig bittet sie darum, die Privatsphäre der Familie zu respektieren. An der Grundschule sind Schulpsychologinnen für die Schülerinnen und Schüler da, um das Ereignis zu verarbeiten. Um die Familie bei der Beisetzung zu unterstützen, sammelt ein Helferkreis Spenden. Seit dem Wochenende ist die Polizei auf der Suche nach dem 76 Jahre alten Stefan G. aus Rodewisch im Vogtland. Er wollte mit dem Zug von Plauen in seine Heimatstadt fahren, kam dort aber nicht an. Da der Mann auf Medikamente angewiesen ist, könnte er sich in einer hilflosen Lage befinden. Die Polizei bittet deshalb um Mithilfe. 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
5: Kurz nach 6 haben wir es morgen euch zusammen mit ganz viel Sonne schon am Morgen. Und es bleibt heute auch bei blauem Himmel. 25 bis 28 Grad der Dienstag heute. Ab morgen wird es noch heißer. Dann sind wir bei um und über 30 Grad und diese Temperaturen bleiben dann auch erstmal saftig. Abkühlung aktuell am Freitag, da rauschen dann immer wieder Gewitter durch. Das ist das Euroherz-Wetter, euer Wetter für die Region.
6: Kurz nach 6, der Radio Euroherz Verkehrsservice ist hier. Aktuell mit der A93 in Richtung Regensburg zwischen Regnitz-Loser und Hof Süd. Hier liegen Gegenstände, ein Metallteil auf der Fahrbahn. Fahrt vorsichtig. Und geblitzt wird schon in Kirchenlamitz Richtung Niederlamitz bei der Bushaltestelle. Und eure Meldungen immer an uns. 09281 880 880. Lieben Dank.
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6: Schönen Dienstag euch. Morgen. Und heute Abend spielt auf dem Hofer Volksfest Radspitz. Da wird's voll und krachen, oder?
5: Ich sag mal, das ist der heißeste Abend auf dem Volksfest seit Jahren. Wenn Radspitz spielt, dann kracht's im Zelt. Das wird richtig fett.
6: Wir haben uns überlegt, komm, wir geben euch noch ein wunderbares Mega-Volksfest-Paket mit unseren Partnern Schärdl, mit Red Roaster und den vielen Schaustellern auf dem Festplatz. Hier ist das Paket, Leute. Großer Umschlag. Ich höre die Fahrtchips schon. Auch das Chaos-Pendel, das ist sehr beliebt in diesem Jahr, ist da drin.

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0: geht so 20 Sekunden. Das kann jederzeit bei uns auftauchen. Dann schickt ihr uns eine WhatsApp über die 09281 880 880.
1: Jawohl. Also, euch heute einen schönen Volksfesttag und vielleicht

0: Guten Morgen euch mit Radio Euer Herz und guten Morgen ins Fichtelgebirge. Da radelt ihr gerade jetzt in den schönen Sommertagen ja ganz gern oder fahrt Mountainbike und es gibt jetzt ein neues Mountainbike-Erlebnis.
1: Das wollen wir euch heute Morgen vorstellen, heißt der Horseshoe, also das Hufeisen. Der Name leitet sich ja auch vom Hufeisen oder der Hufeisenform des Fichtelgebirges ab. Und Ferdinand Reb, der Geschäftsführer der Tourismuszentrale Fichtelgebirge, erklärt uns das Projekt mal näher.
2: Es werden mehr Mountainbiker, es werden mehr Naturnutzer draußen. Wir haben viele Wanderer auch draußen im Fichtelgebirge unterwegs. Und mit diesem Projekt schaffen wir es, die Naturnutzer, Mountainbiker und auch Wanderer in einem guten Erlebnis im Fichtelgebirge bewegen zu lassen auf von Bikern empfohlenen Trails. Wir bewegen uns auf existenten Wanderwegen und auf existenten Forstwegen, haben dabei mit über 1200 Grundstückseigentümern die Wegeführung abgesprochen und haben somit ein verlässliches Mountainbike-Netz, mit dem wir unsere Naturnutzer an die Stellen auch bringen, die vielleicht für den einen oder anderen noch unentdeckt sind, aber für den einen oder anderen auch schon etabliert und jeder zu seinem Genuss kommt.
1: Und dazu gibt es jetzt also die App, die können alle Mountainbiker dann auch nutzen, ihre Routen planen und das Schöne eben dann auch mit anderen, gerade eben auch mit Touris oder mit Menschen, die sich nicht so auskennen, teilen. Das ist das Projekt.
0: Super Projekt, findet auch die bayerische Staatsregierung. Das Staatsministerium fördert das nämlich auch mit 300.000 Euro. Das ist auch ein ganz schöner Batzen, der hier ins Fichtelgebirge fließt. Super. Alle Infos dazu gibt es dann heute Morgen auch für euch auf eurerherz.de.

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0: Der Dienstag wird heute schon sonniger und wärmer. Mhm. Bis zu 28 Grad gibt es heute. Bleibt schön fluffig. Ab morgen noch heißer.
1: Ich möchte euch mal wirklich wieder sagen, wie toll ihr das macht mit den Verkehrsmeldungen. Jürgen hat sich da heute Morgen gemeldet. Erst bei uns die Info durchgegeben, dann auch noch die Polizei informiert und damit waren wir schneller, als die Polizei die Info draußen hatte. Danke Jürgen. A93 zwischen Regnitz-Losau und Hof Süd. Hier Gegenstände noch auf der Fahrbahn. Passt bitte auf. Und geblitzt wird in Kirchenlamitz Richtung Niederlamitz. Und wenn ihr noch was habt für uns, kurz Bescheid sagen bitte über die 09281 880 880.

0: Hier sind Tobi und Julia für euren Dienstagmorgen um gleich 6:30. Wir hatten ja schon mal fast 40 Grad hier bei uns in diesem Sommer, gell? Das war anstrengend.
1: Kann mich noch erinnern.
0: Schmilzt sehr dahin. Und diese Woche wird es ja wieder richtig heiß und wir brutzeln in der Sonne. Gerade so Mittwoch, Donnerstag, ne? Da gibt es die große Hitzewelle hier bei uns in Deutschland. Hier bei uns jetzt nicht ganz so extrem in Hochfranken und im Vogtland, aber definitiv um und über 30 Grad. Und das ist schon so, dass wir genau diese heißen Phasen
1: öfter bekommen.
0: Immer öfter bekommen, genau. Ja.
1: Thomas Focken ist Meteorologe und untersucht gemeinsam mit der Uni Bamberg die Entwicklung solcher Hitzewellen hier für unseren oberfränkischen Bereich. Und die Auswertungen zeigen ganz klar, dass es solche heißen Tage immer häufiger geben wird, sagt er.
2: Also die heißesten Orte in Oberfranken ist einmal Bamberg, sicherlich auch die Innenstadt von Forchheim. Und in Oberfranken ist natürlich Hof immer mit recht kühl und im Fichtelgebirge ist es noch kühler. Letzten Endes muss man sagen, es ist überall warm geworden, gleichmäßig warm überall geworden, aber die Orte Hof und Fichtelgebirge kommen langsam sozusagen an die Werte ran, die wir in Bamberg vor 50 Jahren hatten.
1: Okay, krass.
0: Ja, und ihr merkt es ja selber, ne, wenn du dann mal so heiße Tage hast, das ist ja auch schwer für den Körper. Also zum einen im Hirn, sich wirklich zu konzentrieren und abzuliefern oder vielleicht auch, was die Nerven machen, was vielleicht ein bisschen dünnhäutiger.

0: Und auch sonst ist es dann anstrengend, wenn man mal länger dann eben unterwegs ist. Und wie sich das auf unsere Körper auswirkt, das wird auch gerade schon analysiert und geforscht. Das macht Professor Dr. Philipp Sprengholz an der Universität in Bamberg.
1: Wir reagieren langsamer, wir können Informationen nicht mehr so gut verarbeiten. Aber auch andere psychische Phänomene können da beobachtet werden. Also dass zum Beispiel die Aggressionsneigung nach oben geht. Wir sind schneller frustriert, sind vielleicht auch eher gestresst, haben eine höhere innere Unruhe. Und all das wirkt sich natürlich auf unseren Arbeitsalltag aus, aber auch auf alle anderen sozialen Interaktionen, zum Beispiel mit der Familie, Freunden und so weiter.
2: Bei solchen Temperaturen ist immer das A und O viel trinken, also Wasser vor allem und wenn möglich wirklich auch in kühleren Räumen aufzuhalten, so können wir das dann erst einmal überstehen. Auch am, wie sagst du, Mittwoch, Donnerstag.
0: Ja, genau, da wird es hier richtig eingeschürt bei uns.

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9: Mit Jan Gebelein. Guten Morgen. Die nächste Hitzewelle ist auf dem Weg in die Euroherz-Region. Am Donnerstag erwartet der Deutsche Wetterdienst Temperaturen über 35 Grad. Gerade in Städten leiden viele Menschen bei den hohen Temperaturen, da es oft nur wenig Schatten gibt und Beton und Asphalt die Städte zusätzlich erhitzen. Professor Mario Twirtkovic von der Hochschule Coburg.
10: Die Städte bleiben lebenswert, auch in ihrer ursprünglichen Qualität als Denkmal. Nur dann lebenswert, wenn die Menschen drin wohnen können, ne, wenn sie da wirklich sich aufhalten wollen. Und dazu brauchen wir unbedingt auch in historischen Städten Maßnahmen, die die Lebensqualität in Stadträumen und in den Häusern verbessern.
9: Laut dem Gesundheitspsychologen der Uni Bamberg, Professor Philipp Sprengholz, belastet die Hitze nicht nur unseren Körper, sondern hat auch Auswirkungen auf unser Gehirn. So können wir uns schlechter konzentrieren oder sind schneller frustriert und aggressiver. Das Kornberghaus auf dem Kornberg braucht wieder einen neuen Pächter. Bis zum Start der Wintersaison im Dezember ist Familie Mulzer noch zuständig. Danach findet ihr sie in Vordorf bei Tröstau. Wie der zuständige Zweckverband mitteilt, hat die Gastronomenfamilie dort einen Gasthof erworben. Dort könnt ihr auch nach Dezember noch für das Kornberghaus ausgestellte Gutscheine einlösen. Die Suche nach einem Nachfolger läuft bereits. Interessierte Gastronomen können sich beim Landkreis Hof melden, wo der Zweckverband Großer Kornberg angesiedelt ist. Bis 20. Dezember läuft der Betrieb im Kornberghaus noch unter der Familie Mulzer. Am kommenden Samstag steht in Selb wieder Europas größter Porzellanflohmarkt an. Sammler haben hier die Möglichkeit, seltene Schätzchen zu ergattern. Rund um das Fest der Porzellina bietet die Touristinfo in Selb vermehrt Stadtführungen für Gäste und interessierte Selber Bürger an. Ihr könnt euch dazu vorher dort anmelden oder spontan dazustoßen. Das Thema Porzellan ist an verschiedenen Stationen in Selb sichtbar. Start ist heute um 10.30 Uhr. Weitere Führungen sind in den kommenden Tagen geplant. Eine Übersicht findet ihr bei uns im Netz.
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9: Wie umgehen mit islamistischen Gefährdern? Diese Frage stellt sich die Politik nach dem tödlichen Anschlag auf den Berliner CSD. Wie das Redaktionsnetzwerk Deutschland berichtet, stuft das Bundeskriminalamt aktuell 410 Menschen als islamistische Gefährder ein. Der mutmaßliche Attentäter war laut Medienberichten als Hochrisikoperson eingestuft worden. Derweil hat es am Abend in mehreren Städten in Deutschland Mahnwachen gegeben, um der Opfer des CSD-Anschlags zu gedenken, auch in München. Rund 4000 Menschen waren dazu auf dem Marienplatz. Davor hatte Münchens Oberbürgermeister Krause am Rathaus Regenbogenflaggen aufhängen lassen, um ein Zeichen für Toleranz zu setzen. 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
11: Kurz nach 6:30 haben wir es. Guten Morgen euch mit der absoluten Sommerwoche jetzt hier wieder bei uns. Ja, der Wochenstart war so ein bisschen lala, aber ab heute gibt es definitiv richtig schick Sonne und blauen Himmel. Das heute bei 25 bis 28 Grad. Ab morgen sind wir dann bei über 30. Der heißeste Tag der Woche, der Brutzeltag, das ist der Donnerstag. Es ist nicht ganz so krass wie erwartet. Also es hat sich tatsächlich hier bei uns ein bisschen

0: normalisiert. Wir sind ja bei 33 bis 35 Grad, dann weiß, das ist immer noch heiß genug. Aber eben die Hitzerekorde, die sind in anderen Orten Deutschlands. Und die Abkühlung kommt dann so oder so Freitag, denn da gibt es immer wieder Schauer und Gewitter. Das ist das Euroherz-Wetter, euer Wetter für die Region.
1: Kurz nach 6:30, der Radio Euroherz Verkehrsservice ist hier. Aktuell ohne Meldungen. Wenn ihr was habt für uns heute Morgen, sagt bitte Bescheid über die 09281 880 880. Ein Blitzer habt ihr uns durchgegeben in Kirchenlamitz Richtung Niederlamitz. Und damit euch eine gute Fahrt.
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1: Morgen und einen schönen Dienstag euch.
0: So, das ist die Generalprobe hier.
3: Ja. Wir singen gemeinsam. Alle,
0: schon mal der Soundcheck für heute Abend. Radspitz heute Abend im Zelt auf dem Hofer Volksfest. Und wenn ihr diesen Song hört heute Morgen hier bei uns, dann habt ihr auch die Chance auf noch ein dickes Volksfest-Paket.
1: Unfassbar, was da drin ist. Also Biermarken, Steakmarken, Fahrtchips höre ich da raus auch. Und,
0: sollte man vielleicht vor Radspitz machen.
1: Irgendwann wird heute Ali laufen. Und wenn ihr das hört, dann schickt ihr uns ganz schnell eine WhatsApp an die 09281 880 880 und könnt euch dieses Paket dann auch abholen. Für heute oder für die nächsten Tage Volksfest.
0: Jawohl, wir feiern mit euch. Schönen Dienstag.

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0: Euer Wetterchen heute vom Feinsten. Ganz viel Sonne und um und über 25 Grad. Schön blauer Himmel. Das ist heute Genießerwetter.
1: A9 Richtung Nürnberg zwischen Marktschorgast und dem Dreieck Bayreuth-Kulmbach. 2 Kilometer stockend und Vorsicht Blitz an Kirchenlamitz Richtung Niederlamitz. Und wenn ihr noch was habt für uns, meldet euch bitte über die 09281 880 880. Besten Dank und euch allen eine gute Fahrt.
0: Heute ist Radspitztag. Heute Abend spielt die Partyband auf dem Hofer Volksfest. Zelt wird aus allen Nähten platzen. Und Radspitz haben wir heute Morgen auch schon mal hier bei uns, hier bei Radio Orange, ja, zum Tagesstart.
1: Alle, alle, alle. Also ich kann nicht so gut singen wie Radspitz, aber Fakt ist, wenn ihr Radspitz hört heute, dann meldet ihr euch schnell über WhatsApp, denn dann haben wir 200 Euro für euch. Biermarken, Essensmarken und Fahrtchips. Also die kann man schon mal auf den Kopf hauen mit ein paar lieben Menschen. Und wenn Allee läuft, meldet ihr euch unbedingt ganz schnell bei uns im Studio.
0: Also ich habe da was vernommen.
1: Ja, es war vor ein paar Minuten. Guten Morgen.
2: Hallo, liebes Euroherz-Team. Ich habe gerade Allee gehört. Und ich würde mich sehr, euch voll geil, toll über so ein Volksfestpaket freuen. Ich habe es die letzten Jahre leider immer nicht aufs Volksfest geschafft, weil wir in der Ernte stecken und unser Getreide dreschen müssen. Aber vielleicht haut es ja dieses Jahr mal hin und da würde ich mich sehr euch über diesen Paketkorb freuen. Vielen Dank.
1: Ein Korb ist es nicht, ein großer fetter Umschlag, Maria. Herzlichen Glückwunsch. Also ihr könnt euch dann einen schönen Tag auf dem Hofer Volksfest machen mit ganz vielen Marken. Guten Morgen.
0: Ja, guten Morgen und ganz viel Spaß.

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10: Ich bin Oliver Urbanke. Guten Morgen.
11: Weltweit werden immer mehr Elektroautos zugelassen. Im ersten Halbjahr über 6 Millionen. Aber der E-Automarkt wächst global gesehen etwas langsamer. Diana Kramer berichtet.
12: In Europa hingegen zeigt sich ein klarer Aufwärtstrend. Hier gab es deutlich mehr E-Auto-Neuzulassungen als 2025, auch in Deutschland. Laut Experten beschleunigt hier vor allem die Ölpreisentwicklung die Elektromobilität. Dazu kommen immer bessere Modelle mit hohen Reichweiten zu wettbewerbsfähigen Preisen.
11: Laut Bundeskriminalamt gibt es in Deutschland derzeit 410 Menschen, die als islamistische Gefährder eingestuft werden, berichtet das Redaktionsnetzwerk Deutschland. Diese seien dem Bereich des islamistischen Terrorismus und Extremismus zuzuordnen. Als Gefährder gelten Menschen, denen größere Gewalttaten wie Anschläge zugetraut werden. Das galt auch für den 21-Jährigen, der für den Anschlag am Rande des CSD in Berlin verantwortlich gemacht wird. In Frankreich kämpft die Feuerwehr weiter gegen zwei große Waldbrände an der Atlantikküste und die nächste Hitzewelle steht schon an. Präsident Macron hat bei einem Besuch in Bordeaux gesagt, der kleinere der beiden Brände sei inzwischen unter Kontrolle, der größere bereitet den Einsatzkräften aber noch immer große Probleme. Insgesamt sind 2500 Feuerwehrleute, 18

0: Löschflugzeuge und 1500 Soldaten im Einsatz. Auch aus Deutschland kommt Hilfe. Treibt sich im Allgäu ein Bär rum? Dieser Verdacht war aufgekommen, nachdem letzten Dienstag im Landkreis Oberallgäu vermeintlicher Bärenkot entdeckt worden war. Das Bayerische Landesamt für Umwelt hat jetzt dabei Entwarnung gegeben. Die Hinterlassenschaften kommen nicht von einem Bären, sondern von einem Dachs. Zuletzt war im Frühjahr 2023 ein Braunbär im Allgäu unterwegs.
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2: Mit Jan Gebelein. Auch in der Region bekommen wir die Hitze in den kommenden Tagen zu spüren. Am Donnerstag steigen die Temperaturen teilweise über 35 Grad. Die Hitze belastet nicht nur unseren Körper, sagt der Gesundheitspsychologe der Uni Bamberg, Professor Philipp Sprengholz. So können wir uns schlechter konzentrieren oder sind schneller frustriert. Professor Mario Twirtkovic von der Hochschule Coburg fordert in Städten, mehr Bäume und Grünflächen anzulegen, um mehr Schattenplätze zu schaffen. Aktuell bewirtet euch die Familie Mulzer im Kornberghaus auf dem Kornberg, doch dort steht zum wiederholten Male ein Pächterwechsel bevor. Der Zweckverband ist bereits auf der Suche nach einer Nachfolge für die Gastronomenfamilie. Die hat nämlich einen anderen Gasthof gefunden, in Vordorf bei Tröstau. Dort könnt ihr auch Gutscheine einlösen, wenn ihr es bis Dezember nicht mehr schaffen solltet. Bis 20. Dezember bewirten euch die aktuellen Pächter noch auf dem Kornberg. 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
3: Kurz nach sieben, euch einen schönen guten Morgen. Heute könnt ihr euch luftig anziehen, wenn ihr noch zu Hause seid. Es wird sonnig und schön warm bei 25 bis 28 Grad. Mehr eingeschürt wird dann in den nächsten Tagen. Da haben wir dann hier Backofen in Hochfranken und im Vogtland. Um und über 30. Nicht ganz so heiß, wie ja schon mal die Panikmache war, fand ich so Anfang der Woche. Wir haben jetzt hier bei uns, Gott sei Dank, keine Werte um 40, aber ja, ich glaube, mit 35 sind wir immer noch gut bedient. Ab Freitag ist für eure Wochenplanung so der Gewittertag. Da wird immer mal auch ein Regenschauer und ein Gewitter hier mit durchrauschen. Das ist das Euroherz-Wetter, euer Wetter für die Region.
4: Kurz nach sieben der Radio Euroherz Verkehrsservice mit der A9 Richtung Nürnberg zwischen Bayreuth Nord und Bayreuth Süd. Achtung, defektes Fahrzeug. Und zwischen Markt Schorgast und dem Dreieck Bayreuth-Kulmbach stockender Verkehr heute Morgen. Geblitzt wird in Kirchenlamitz aktuell Richtung Niederlamitz. Danke, Klaus. Und wenn ihr noch was habt für uns, sagt Bescheid über die 09281 880 880.
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4: Morgen zusammen, diese Woche wird es dann noch hot. Ich mag schon Sommer, ich mag auch die Wärme, aber beim letzten Mal Ende Juni, puh, da hatte ich echt gewaltig Kopfweh. Immer wenn ich draußen war, ist mir nicht so gut gegangen, eher auf den Kopf geschlagen. Diese
3: wenig
4: Hitze.
3: Getrunken.
4: Vielleicht auch ja. Das, ja.
3: Aber klar, für den Körper ist es auf jeden Fall eine Herausforderung. Und das wird auch untersucht, hier bei uns in Oberfranken. Wie schränkt uns die Hitze ein und was kann man dann auch tun, wenn es immer wieder so heiß ist? Hören wir gleich. Guten Morgen.

0: Feuer mal, gell? Hm? Mit Temperaturen um und über 35 Grad, stellenweise um die 40. Das ist schon krass. Und jetzt steht ja wieder die nächste Hitzewelle an, morgen und übermorgen, mit neuen Rekorden. Und wir merken schon, das ist immer öfter der Fall, dass es richtig, richtig heiß wird, auch hier bei uns eben in Oberfranken. Die Frage ist halt, wie gehen wir künftig damit um? Was können wir tun?
1: Ne? Gerade in Innenstädten ist es viel zu heiß. Also oftmals gibt es ja dort keinen Schatten. Es gibt viel Beton, es gibt viel Asphalt. Das ist unaushaltbar.
0: Es kocht.
1: Und ein Problem, das viele Forscher beschäftigt, darunter auch Mario Twitkowitsch von der Hochschule Coburg, der sich auf Stadtentwicklung spezialisiert hat. Und er sagt, es ist wirklich wichtig, dass wir bei der Stadtplanung und in den Innenstädten umdenken.
2: Die Städte bleiben lebenswert, auch in ihrer ursprünglichen Qualität als Denkmal. Nur dann lebenswert, wenn die Menschen drin wohnen können, ne, wenn sie da wirklich sich aufhalten wollen. Und dazu brauchen wir unbedingt auch in historischen Städten Maßnahmen, die die Lebensqualität in den Stadträumen und in den Häusern verbessern.
1: Mhm. Eine dauerhafte Lösung gegen Hitze in Innenstädten sehen die Forscher im Ausbau blaugrüner Infrastrukturen. Das heißt, mehr Flächen müssen in Innenstädten vom Asphalt befreit werden, mehr Bäume gepflanzt werden.
3: Die nehmen die Flüssigkeit durch die Wurzeln auf. Der Saftstrom steigt hier im Stamm nach oben. Und dann habe ich oben im Kronbereich habe ich die Blätter. Und die haben winzig kleine Spaltöffnungen, sagt man dazu. Und durch diese Spaltöffnungen verdunsten die das Wasser.
1: Sagt Erich Daum von der Stadtförsterei.
0: Ja, schauen wir es uns nochmal an. Zum Beispiel jetzt hier ein Hof. Ich sag mal so, außerhalb des Stadtgebiets, da geht's ja. Da hast du kühlere Orte wie mal an der Saale, Wittelsbacher Park, Theresienstein, da ist es dann aushaltbar. Aber direkt in der Innenstadt wird's schon überschaubar. Das ist schon dürftig. Du hast einen Kugelbrunnen, okay. Aber jetzt auch keine großen Bäume. Also da ist wirklich richtig heiß dann in solchen Phasen.
1: Richtig. Ne? Ja, und an alle die, die sagen, ja, aber es war doch auch früher schon warm und es gab's doch schon immer. Nein. Das hier ist Thomas Focken, er ist Meteorologe an der Universität Bamberg.
4: Die Orte Hof und Fichtelgebirge kommen langsam sozusagen an die Werte ran, die wir in Bamberg vor 50 Jahren hatten.
1: Fakt.

0: Ganz viel Sonne liefert dieser Dienstag heute und 25 bis 28 Grad. Bleibt trocken.
1: Guten Morgen auf die Straßen, der Radio Euroherz Verkehrsservice, aktuell mit der A9 Richtung Nürnberg, zwischen Bayreuth Nord und Süd, hier Gegenstände auf der Fahrbahn und zwischen Markt Schorgast und dem Dreieck Bayreuth-Kulmbach 4 Kilometer stockend. Geblitzt wird in Kirchenlamitz Richtung Niederlamitz. Euch eine gute Fahrt. 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

0: Morgen euch mit Radio Eurer Herz. Ihr radelt euch gerade so schön richtig fit und radelt durch den Sommer. Und das macht man doch am allerliebsten auch im Fichtelgebirge, oder? Und da gibt es jetzt auch ein neues Mountainbike-Highlight, neues Erlebnis.
1: Das ist jetzt vorgestellt worden. Ich finde ja schon den Namen so spektakulär. Da muss ich heute Morgen immer drüber schmunzeln. Der Horseshoe, also das Hufeisen. Der Name leitet sich ja von der Hufeisenform des Fichtelgebirges ab. Und Ferdinand Reb ist der Geschäftsführer der Tourismuszentrale Fichtelgebirge und stellt uns das neue Projekt mal näher vor.
2: Es werden mehr Mountainbiker, es werden mehr Naturnutzer draußen. Wir haben viele Wanderer auch draußen im Fichtelgebirge unterwegs. Und mit diesem Projekt schaffen wir es, die Naturnutzer, Mountainbiker und auch Wanderer in einem guten Erlebnis im Fichtelgebirge bewegen zu lassen auf von Bikern empfohlenen Trails. Wir bewegen uns auf existenten Wanderwegen und auf existenten Forstwegen, haben dabei mit über 1200 Grundstückseigentümern die Wegeführung abgesprochen und haben somit ein verlässliches Mountainbike-Netz, mit dem wir unsere Naturnutzer an die Stellen auch bringen, die vielleicht für den einen oder anderen noch unentdeckt sind, aber für den einen oder anderen auch schon etabliert und jeder zu seinem Genuss kommt.
1: Ihr könnt euch die App ab sofort runterladen und dann eben eure Routen individuell planen und auch teilen. Also gibt es dann zum Beispiel in der App an, ja, ich möchte jetzt heute bis zu 3 Stunden fahren mit dem Mountainbike. Anspruch ist eher mittel oder leicht oder schwierig. Und mein Startpunkt ist zum Beispiel, kann ich auswählen, Bad Weißenstadt oder Kleinwendern oder wie auch immer. Und dann baut es eben eine Route zusammen und andere können auch ihre

0: Route, die Sie gefahren sind, schon mal teilen in der App und auch Ihre Erfahrungen mitgeben.
1: Ja, neu, jetzt so vorgestellt und jetzt auch gefördert. Und zwar gibt es vom Bayerischen Staatsministerium für dieses Projekt auch schöne 300.000 Euro, die ins Fichtelgebirge fließen. Und mehr Informationen dazu für euch haben wir für euch nochmal auf eurer Herz.de.
0: Guten Morgen.

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2: Mit Jan Gebelein. Guten Morgen. Nach dem Badeunfall im Nailaer Freibad ist der verunglückte 8 Jahre alte Junge im Krankenhaus gestorben. Das hat die Stadt Naila mitgeteilt. Sie spricht seiner Familie und den Angehörigen ihr tiefes Mitgefühl aus. Ein Helferkreis sammelt Spenden, um die Familie bei den Kosten für die Beisetzung des Jungen zu unterstützen. An der Grundschule stehen den Schülerinnen und Schülern Schulpsychologinnen zur Verfügung, um das Ereignis zu verarbeiten. Weiter bittet die Stadt Naila darum, die Privatsphäre der Familie zu respektieren. Der Junge trieb am späten Freitagnachmittag leblos im Nichtschwimmerbecken. Eine Wiederbelebung vor Ort war zunächst erfolgreich, der Gesundheitszustand allerdings kritisch. Das Spendenkonto findet ihr auch auf unserer Website. Für Mountainbiker ist das Fichtelgebirge eine beliebte Anlaufstelle. Dort gibt es jetzt ein neues Erlebnis, das heißt The Horseshoe, also das Hufeisen. Der Name leitet sich von der hufeisenförmigen Landschaft im Fichtelgebirge ab. Ferdinand Reb, Geschäftsführer der Tourismuszentrale Fichtelgebirge.
3: Wir haben insgesamt 450 Kilometer, darunter eine große Runde, der sogenannte Horseshoe Trail mit 170 Kilometern. Und dann haben wir daran noch 10 kleinere Routen von 12 Kilometer bis 55 Kilometern.
2: Über eine spezielle App können alle Mountainbiker ihre Routen individuell planen oder auch eigene Erfahrungen mit anderen teilen. Das Bayerische Staatsministerium fördert das Projekt mit 300.000 Euro. Den Link zur App gibt's auf euroherz.de. Die Polizei im Vogtland bittet um eure Mithilfe. Seit dem Wochenende ist der 76 Jahre alte Stefan G. aus Rodewisch vermisst. Demnach wollte der Mann mit dem Zug vom oberen Bahnhof in Plauen in seine Heimatstadt fahren. Da er dort bislang nicht ankam, meldeten ihn seine Angehörigen als vermisst. Stefan G. ist 1,78 Meter groß und hager. Er hat kurze graue Haare mit Geheimratsecken. Außerdem trug er einen dunkelgelben Kapuzenpullover, eine schwarze Jogginghose und gelbe Schuhe. Auffällig ist sein nach vorn gebeugter Gang. Da der Mann Medikamente braucht, könnte er in einer hilflosen Lage sein. Ein Bild des Vermissten und den Kontakt zur Polizei gibt's bei uns im Web.
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2: Weltweit werden immer mehr Elektroautos zugelassen, im ersten Halbjahr über 6 Millionen. Aber der E-Automarkt wächst global gesehen langsamer. Laut Bundeskriminalamt gibt es in Deutschland derzeit 410 Menschen, die als islamistische Gefährder eingestuft werden, berichtet das Redaktionsnetzwerk Deutschland. Diese seien dem Bereich des islamistischen Terrorismus und Extremismus zuzuordnen. Als Gefährder gelten Menschen, denen größere Gewalttaten wie Anschläge zugetraut werden. 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
4: Kurz nach 7:30 haben wir es. Guten Morgen euch in der heißen, sonnigen Sommerwoche. Der Wochenstart war so ein bisschen lala, gell? Aber heute haben wir deutlich mehr Sonne mit dabei. Und es wird auch ein Zacken wärmer, 25 bis 28. Das ist quasi jetzt das Vorheizen. Und dann ist der Backofen warm, morgen und übermorgen, mit 30 bis 35 Grad. Die zwei wärmsten Tage dann der Woche. Freitag rauschen uns immer wieder Gewitter durch. Das ist das Euroherz-Wetter, euer Wetter für die Region.
5: Servus auf die Straßen, der Radio Euroherz Verkehrsservice ist hier. Aktuell mit der A9 Richtung Nürnberg zwischen Markt Schorgast und dem Dreieck Bayreuth-Kulmbach 4 Kilometer Stau und 10 Minuten Zeitverlust. Geblitzt wird in Kirchenlamitz Richtung Niederlamitz an der Bushaltestelle. Und wenn ihr noch was habt für uns, sagt bitte Bescheid über die 09281 880 880. Danke.
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5: Morgen zusammen.
4: Guten Morgen euch am Radspitztag auf dem Hofer Volksfest. Gefühlt platzt da ja mal das Zelt aus allen Nähten. Und wir von Radio Euroherz, wir haben uns gekümmert und laden euch quasi ein auf einen fetten Volksfestabend.
5: 200 Euro fürs Hofer Volksfest mit Biermarken, mit Essensmarken, mit Fahrtchips. Also da könnt ihr einen fetten Abend verbringen. Sauber. Heute Morgen hat auf jeden Fall Maria schon Radspitz auf unserer Playlist gehört und sich schnell gemeldet.
6: Ja. Ist ja mal richtig cool. Vielen Dank. Freue mich richtig euch. Und

0: ja, dann werden wir uns mal bei euch im Studio kurz sehen.
1: Ja, genau, weil da kannst du dein Paket nämlich abholen, Maria. Ganz viel Spaß.
2: Super, und das nächste Volksfest-Paket in XXL, das gibt's heute später noch hier bei uns im Feierabendstarter.

0: Gleich wird's dreiviertel acht.
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2: Und 2.000 Euro sind wieder raus an euer Lieblingsteam, an euer Ehrenamt, an euren Verein. Und wir sagen heute Morgen herzlichen Glückwunsch an den ASV Wunsiedel.
0: Stark.
2: Ja.
0: Die nehmen die 2.000 Euro, um kippsichere Tore zu kaufen fürs Jugendfußballtraining. Und wir nutzen ja so einen Besuch dann und die Scheckübergabe auch immer, um euch ein bisschen kennenzulernen. Michael Faunsch ist der Vorstand des ASV Wunsiedel. Was kann man denn bei euch im Verein noch machen?
3: Dann gibt es bei uns eine Tauchabteilung. Und zukünftig sind wir gerade im Aufbau einer neuen Abteilung, und zwar dem American Flag Football. Ja, das soll es hingehen. Flag Football ist ja auch jetzt dann olympisch, und wir haben ja immer die Ausrichter von der Bayern-Auswahl hier bei uns am Standort Wunsiedel. Aus ganz Bayern kommen da auch Auswahlspieler, die für Deutschland auflaufen in der Jugend, und von daher haben wir gesagt, das wäre auch vielleicht ein neues Projekt für den ASV Wunsiedel.
0: Also Flag Football ist so eine Abwandlung vom American Football, und das wird also künftig in Wunsiedel beim ASV Wunsiedel angeboten, ja. Schön, dass wir euch kennenlernen durften, und dann alles Gute und viel Spaß mit den 2.000 Euro.
2: Ja, das war jetzt erstmal der letzte Zoll doch mit Radio Euroherz und der Sparkasse Hochfranken vor den Ferien. Mhm. Ihr könnt jetzt die Sommerferien nutzen, vielleicht mit eurem Verein mal quatschen und euch unbedingt noch anmelden. Und nach der Sommerpause geht's weiter, dann stehen wir vielleicht bei euch mit dem 2.000 Euro Scheck.
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0: Herzlich willkommen im nächsten schönen Sommertag. Der ist heute sonniger, der ist heute wärmer als der Wochenstart mit bis zu 28 Grad.
1: A9 Richtung Nürnberg zwischen Markt Schorgast und dem Dreieck Bayreuth-Kulmbach Stau. 4 Kilometer aktuell und geblitzt wird in Kirchen-Lamitz. Wenn ihr noch was habt, meldet euch und damit gute Fahrt.

0: Gleich wird's 8. Guten Morgen, hier sind Julia und Tobi und die Region bewegt einen Badeunfall eines 8-jährigen Jungen in Naila. Vergangenen Freitag ist er im Nichtschwimmerbecken gesehen worden, musste reanimiert werden, kam ins Klinikum und von Anfang an hieß es auch von der Polizei, der Gesundheitszustand ist kritisch. Und jetzt seit ein paar Stunden wissen wir ganz offiziell über die Stadt Naila, dass der 8-jährige gestorben ist.
1: Ja, das ist das Krasseste, was dir als Familie passieren kann. Und deshalb gibt es auch ganz viel Support jetzt auch hier in der Region. Es gibt einen Helferkreis, der sammelt jetzt auch Spenden, um die Familie zu unterstützen. Und wir haben dazu alles Wichtige, wenn ihr helfen wollt, auf euroherz.de. Was noch wichtig ist für euren Dienstag?

0: Lust auf ein paar Nüsse?
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11: Ich bin Oliver Urbanke. Guten Morgen.
12: Trauer und Anteilnahme nach dem Anschlag am Rande des Christopher Street Days in Berlin sind groß. Gleichzeitig hat die Tat auch eine Diskussion über den verschärften Umgang mit extremistischen Gefährdern entfacht. Fiona Reinhardt berichtet.
13: Es sei inakzeptabel, dass bei erwachsenen Gefährdern das Jugendstrafrecht angewandt wird, so Innenminister Dobrindt. Genau das war bei dem mutmaßlichen Täter vor einigen Monaten passiert. Dobrindt sprach sich außerdem für einen verstärkten Einsatz von elektronischen Fußfesseln aus und es müsse eine bundesweit einheitliche Regelung zur Präventivhaft für Gefährder geben.
12: Deutschland kämpft mit einer dreifachen Migrationswende, so bezeichnet es das Institut der deutschen Wirtschaft, wie die Rheinische Post berichtet. Demnach ist die Nettozuwanderung letztes Jahr auf 235.000 Personen gesunken und hat sich damit mehr als halbiert im Vergleich zu 2023. Als drei Gründe nennt das Institut weniger Asylbewerber, eine Rückwanderung von EU-Arbeitskräften und mehr Deutsche.

0: Deutsche, die das Land verlassen. Ab heute kann über das Jugendwort des Jahres abgestimmt werden. Der Langenscheid Verlag hat 10 Begriffe zur Auswahl gestellt, darunter gute Käse als Ausdruck für Lob und Zustimmung, das türkischstämmige Super und der Klassiker Digger. 3 Wochen lang können Jugendliche zwischen 11 und 20 Jahren abstimmen. Das Siegerwort wird dann im Oktober bekannt gegeben. Bei den Bayreuther Festspielen hat die Premiere des KI-gestalteten Rheingold für gemischte Reaktionen gesorgt. Das Ergebnis: viele laute Buhrufe, aber auch Applaus. Eine künstliche Intelligenz hat das Bühnenbild zu Wagners Oper entworfen, beziehungsweise hat die KI die Bilder auf der Bühne in Echtzeit erzeugt. So variiert das Bühnenbild von Aufführung zu Aufführung.
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2: Mit Jan Gebelein. Am Freitagabend haben Ersthelfer ihn noch wiederbeleben können. Nun ist der 8 Jahre alte Junge nach dem Badeunfall im Freibad in Naila im Krankenhaus gestorben. Die Stadt Naila spricht den Angehörigen ihr tiefes Mitgefühl aus. Gleichzeitig bittet sie darum, die Privatsphäre der Familie zu respektieren. An der Grundschule sind Schulpsychologinnen für die Schülerinnen und Schüler da, um das Ereignis zu verarbeiten. Um die Familie bei der Beisetzung zu unterstützen, sammelt ein Helferkreis Spenden. In der hufeisenförmigen Landschaft im Fichtelgebirge finden Mountainbiker viele attraktive Strecken. Das neue Streckennetz heißt deshalb The Horseshoe, also das Hufeisen. Insgesamt 450 Kilometer stehen zur Verfügung, heißt es von der Tourismuszentrale Fichtelgebirge. Mountainbiker können ihre Routen individuell über eine App planen und auch eigene Erfahrungen mit anderen teilen. Der Freistaat Bayern fördert das Projekt. 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
3: Juhu, schönes Sommerwetter gibt's, Leute. Heute mit 25 bis 28 Grad. Da ziehen mal ein paar süße Wolken durch, bleibt aber trocken. Morgen und übermorgen die 2 heißesten Tage der Woche. Da knacken wir die 30er-Marke. Es wird nicht ganz so heavy wie in anderen Ecken Deutschlands hier mit um die 40 Grad, aber es ist schon ein bisschen Sauna. Die Abkühlung kommt dann Freitag mit Schauern und Gewittern immer zwischendurch. Also der Freitag wird super schwül. Das ist das Euroherz-Wetter. Euer Wetter für die Region.
4: Radio Euroherz mit dem Verkehrsservice um 8:15 und der A9 Richtung Nürnberg zwischen Mark Joggers und dem Dreieck Bayreuth-Kulmbach. 7 Kilometer stockend, hier braucht eine Viertelstunde länger und geblitzt wird in Kirchenlamitz Richtung Niederlamitz. Bitte aufpassen. Und eure Staus und eure Blitzer immer an uns 09281 880 880.
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4: Morgen!
3: Morgen zusammen, und wir hatten es ja diesen Sommer schon mal richtig, richtig heiß. Da sind wir ja geschmolzen.
4: Und Ende jetzt, Juni.
3: Ja, wir haben jetzt wieder heiß in den nächsten Tagen, und wir merken schon, das wird immer öfter der Fall sein und auch immer intensiver. Ja, Tobi hat mir heute schon erzählt, ist ganz schön gemerkt.
4: Ich hatte so Kopfschmerzen und ich habe mich auch nicht gut gefühlt, war ständig kaputt. Also irgendwie hat es mich mehr mitgenommen als in anderen Sommern in diesem Jahr bisher.
3: Ja, vielleicht habt ihr das auch gespürt und gemerkt, aber wie gehen wir damit künftig um? Ne? Was können wir machen und was müssen wir vielleicht auch ein Stück weit tun und verändern, um mit der Hitze klarzukommen? Unser Thema gleich.

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1: Hier ist Radio Ohrherz am Dienstagmorgen und wir haben schon mal ordentlich geschwitzt heuer mit ja fast 40 Grad. Jetzt gibt's die nächste Hitzewelle, die so vor der Haustür steht. Morgen, übermorgen mit um die 30 bis eben auch wieder stellenweise 40 Grad. Und es ist schon so, dass wir sagen, das ist ein Trend, den man wirklich erkennen kann, dass es immer wieder zu solchen Hitzewellen kommt. Und die werden oft auch immer länger oder intensiver. Ne? Also wir müssen uns schon mit der Hitze auseinandersetzen.
2: Wissenschaftlich belegt, zum Beispiel eben auch von Thomas Focken, Meteorologe an der Uni Bamberg. Und er sagt, ja, solche Hitzewellen, die sind immer häufiger geworden.
3: Also die heißesten Orte in Oberfranken ist einmal Bamberg, sicherlich auch die Innenstadt von Forchheim. Und in Oberfranken ist natürlich Hof immer mit recht kühl und im Fichtelgebirge ist es noch kühler. Letzten Endes muss man sagen, es ist überall warm geworden, gleichmäßig warm überall geworden, aber die Orte Hof und Fichtelgebirge kommen langsam sozusagen an die Werte ran, die wir in Bamberg vor 50 Jahren hatten.
2: Ja, schöne Aussage, ne?
1: Und wir spüren das alle bei so einer Hitze. Das belastet natürlich klar auch den Körper und das Hirn. Und das erforscht Professor Dr. Philipp Sprengholz hier bei uns in Oberfranken von der Uni Bamberg.
4: Wir reagieren langsamer, wir können Informationen nicht mehr so gut verarbeiten, aber auch andere psychische Phänomene können da beobachtet werden, also dass zum Beispiel die Aggressionsneigung nach oben geht. Ne? Wir sind schneller frustriert, sind vielleicht auch eher gestresst, haben eine höhere innere Unruhe und all das wirkt sich natürlich auf unseren Arbeitsalltag aus, aber auch auf alle anderen sozialen Interaktionen, zum Beispiel mit der Familie, Freunden und so weiter.
1: Mhm. Kann man nachvollziehen, gell?
2: Also das heißt jetzt auch für diese Woche, wenn 35 Grad kommen, ja, in kühlen Räumen aufhalten, wenn es geht, und ganz viel trinken, damit wir gut durch diesen nächsten Hitzeschwall dann kommen.
1: Ja, wir werden uns dran gewöhnen müssen.

0: Also der Dienstag ist so ein perfekter Sommertag, wie aus dem Bilderbuch, wie gemalt. Wir haben heute Sonne, Wolken, 25 bis 28 Grad. Das ist doch herrlich, wenn auch schön das Lüftchen geht. Top.
1: Hallo auf die A9 Richtung Nürnberg. Passt bitte auf zwischen Mönchberg Süd und Gefrees. Hier Gegenstände auf der Fahrbahn. Zwischen Markt Schorgas und dem Dreieck Bayreuth-Kulmbach. 8 Kilometer stockend. Aktuell Viertelstunde braucht ihr mehr. Und geblitzt wird in Kirchenlamitz Richtung Niederlamitz.
2: Gut.

0: schönen Sommer wünschen wir euch. Guten Morgen mit Radio Euer Herz.
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2: Mit Jan Gebelein. Guten Morgen. Die nächste Hitzewelle ist auf dem Weg in die Euroherz-Region. Am Donnerstag erwartet der Deutsche Wetterdienst Temperaturen über 35 Grad. Gerade in den Städten leiden viele Menschen bei den hohen Temperaturen, da es oftmals nur wenig Schatten gibt und Beton und Asphalt die Städte zusätzlich erhitzen. Professor Mario Twirtkovic von der Hochschule Coburg spricht sich deshalb für mehr Bäume und Grünflächen aus.
3: Die Städte bleiben lebenswert, auch in ihrer ursprünglichen Qualität als Denkmal. Nur dann lebenswert, wenn die Menschen drin wohnen können, ne, wenn sie da wirklich sich aufhalten wollen. Und dazu brauchen wir unbedingt auch in historischen Städten Maßnahmen, die die Lebensqualität in Stadträumen und in den Häusern verbessern.
2: Laut dem Gesundheitspsychologen der Uni Bamberg, Professor Philipp Sprengholz, belastet die Hitze nicht nur unseren Körper, sondern hat auch Auswirkungen auf das Gehirn. So können wir uns schlechter konzentrieren oder sind schneller frustriert und aggressiver. In Neuhaus bei Selbitz oder in Vordorf bei Tröstau. In den vergangenen 2 Jahren haben schwere Stallbrände in der Region mehreren 100 Rindern das Leben gekostet. Im Fall Neuhaus hatte sich damals sogar die Tierrechtsorganisation PETA eingeschaltet und Anzeige erstattet. Der Hofer Kreisverband des Bayerischen Bauernverbands will heute am Grünen Zentrum in Münchberg eine Lösung vorstellen, um Tiere im Ernstfall besser evakuieren zu können. Nämlich mit einem Panel-Anhänger, der nun einsatzbereit ist. Zusammen mit dem Amt für Ernährung, Landwirtschaft und Forsten Münchberg, dem Maschinenring Münchberg und den Sponsoren soll dieser Panel-Hänger heute in Betrieb gehen. Er dient der Unterbringung der Nutztiere bei einem Brand oder anderen Katastrophen. Das Kornberghaus auf dem Kornberg braucht wieder einen neuen Pächter. Bis zum Start der Wintersaison im Dezember ist Familie Mulzer noch zuständig. Danach findet ihr sie in Vordorf bei Tröstau. Wie der zuständige Zweckverband mitteilt, hat die Gastronomenfamilie dort einen Gasthof erworben. Dort könnt ihr auch nach Dezember noch für das Kornberghaus ausgestellte Gutscheine einlösen. Die Suche nach einem Nachfolger läuft bereits. Interessierte Gastronomen können sich beim Landkreis Hof melden, wo der Zweckverband Großer Kornberg angesiedelt ist.
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2: Trauer und Anteilnahme nach dem Anschlag am Rande des Christopher Street Days in Berlin sind groß. Gleichzeitig hat die Tat eine Diskussion über den verschärften Umgang mit extremistischen Gefährdern entfacht. Bundesinnenminister Dobrindt sprach sich für einen verstärkten Einsatz von elektronischen Fußfesseln und bundesweit einheitlichen Regelungen zur Präventivhaft aus. Bei den Bayreuther Festspielen hat die Premiere des KI-gestalteten Rheingold für gemischte Reaktionen gesorgt. Das Ergebnis? Viele laute Buhrufe, aber auch Applaus. Eine künstliche Intelligenz hat das Bühnenbild zu Wagners Oper entworfen, beziehungsweise hat die KI die Bilder auf der Bühne in Echtzeit erzeugt. 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
4: Und ab heute wird es so richtig eingeschürt. 25 bis 28 Grad, ganz viel Sonne heute. Und ab morgen noch heißer. Morgen 32, Donnerstag so um die 34. Und Freitag rums uns dann rein. Da haben wir immer wieder Schauer und Gewitter. Der Freitag sehr schwülwarm und drückend. Aber brauchst dann auch, ne, nach dieser heißen Phase jetzt, die nächsten 3 Tage. Das ist das Euroherz-Wetter. Euer Wetter für die Region.
5: Morgen auf die Straßen, der Radio Euroherz Verkehrsservice ist hier mit der A9 Richtung Nürnberg. 5 Kilometer Stau aktuell zwischen Markt Schorgast und dem Dreieck Bayreuth-Kulmbach. Geblitzt wird auch, und zwar in Kirchen-Lammitz Richtung Martin-Lammitz. Gute Fahrt.
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5: Morgen zusammen, gleich hören wir WM Sound auf unserer Playlist von Shakira. Dai Dai.
4: Ja, da kann man schön in diesen Sommertag wackeln. Ich muss irgendwie lernen, das Lied nicht nur mit Fußball zu verbinden, sondern auch mit Sommervibes.
5: Sonst bist du zu enttäuscht, oder?
4: Ja.
5: Okay. Ich finde, Dai Dai macht ganz positive Vibes. Gleich bei uns auf der Playlist.

0: Die Frage ist aber, ob es jemals eine Fußball-WM wieder geben wird. Ohne den Song von Shakira.
1: Irgendwann schon.
0: Bei jedem Turnier ein Song von Shakira, der von dieser WM Dai Dai hier auf unserer Playlist. Guten Morgen wünschen wir euch.
1: Morgen.
0: Und The Horseshoe könnte auch ein Bulli-Film sein, gedreht am Fichtelsee. Ist es aber nicht.
1: Das verlorene Mountainbike oder was?
0: Ja, vielleicht.
1: So in die Richtung. Ja, könnte gut passen. Vielleicht kommt das mal noch. The Horseshoe heißt ja übersetzt das Hufeisen. Und bei dem Namen geht es ja quasi auch um die Landschaft, ne? Um die Hufeisenförmige, die wir da haben im Fichtelgebirge. Und da könnt ihr radeln, Mountainbiken und das jetzt aber auch mit einer App.
0: Ja, das ist neu. Also das Mountainbiken wird sozusagen im Fichtelgebirge digital. Ihr holt euch die App aufs Smartphone. Ihr bekommt eure Routen angezeigt. Also ihr könnt den Startpunkt wählen, wie ihr drauf seid, ob eine leichte Tour oder eher mittel oder schwer. Und ihr könnt auch eine Kilometerangabe machen. Und dann zeigt es euch eben die Route an. Die kriegt ihr auch in euer Navi, in euer Fahrradnavi dann sozusagen exportiert und könnt dann eine schöne Tour machen. Vorher wird euch noch digital angezeigt, ist jetzt gerade viel los auf der Route oder auf der Strecke oder eher weniger. Ja, und dann kannst du dir schöne Tage im Fichtelgebirge machen.
1: Ja, das soll natürlich damit auch noch mehr Menschen hierher locken. Ferdinand Reh.

0: Geschäftsführer der Tourismuszentrale Fichtelgebirge.
1: In der Endausbaustufe erhoffe ich mir natürlich mehr Wertschöpfung für unsere Betriebe. Erhoffe mir natürlich mehr zufriedene, begeisterte Biker, die das Fichtelgebirge als Outdoor-Tourismusregion mit nach außen tragen.
2: 300.000 Euro kommen dafür von der Bayerischen Staatsregierung und mehr gibt's auch bei uns im Web auf eurer

0: 10 vor 9 haben wir es. Euch einen schönen guten Morgen an einem strahlenden Dienstag. Wir haben jetzt schon 16 Grad in Weißenstadt, Bad Weißenstadt, sorry. Wir haben 15 Grad bei euch in Konradsreuth und 25 dann nachher in der Tagesspitze.
1: Bad Weißenstadt am See,
0: ja.
1: Julia. Das sitzt noch nicht. Bei mir aber auch nicht. Ich sage oft auch noch Weißenstadt. Also, schöne Grüße dorthin. Und wir schauen schnell auf die Straßen. A9 Richtung Nürnberg zwischen Gefräse und dem Dreieck Bayreuth-Kulmbach. 7 Kilometer stockend. Und geblitzt wird in Kirchenlammitz. Gute Fahrt.
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0: gleich wird's 9. Hier ist Radio Eure Herz am Dienstag und Julia, lass uns nochmal ganz sachlich und seriös auf die nächsten Tage schauen in Sachen Wärme und Sommerwetter.
1: Ja, ohne Panikmache, meinst du? Ja, ja, es kommt schon eine Hitzewelle auf uns zu. In ganz Deutschland sprechen wir da schon von Werten um die 40 Grad. Jetzt hier bei uns in der Region sind wir gut dabei. Mhm. Ist ja oft ein bisschen kühler und es hat sich jetzt auch ein bisschen normalisiert. Also wir reden hier morgen und übermorgen von, ja, 35 Grad. Nicht ganz so extrem, aber immer noch heiß genug, gell?
0: Ja, wie geht's euch damit? Wie fühlt ihr euch auch vorbereitet? Das ist unsere Frage an euch.
2: Ich versuche morgen so früh wie möglich zu lüften, danach Fenster zu, Rollladen runter, Vorhänge zu und wirklich versuchen, so lange wie möglich kühle Umgebung in.
3: Wir haben uns vorgenommen, wir gehen schwimmen und ja, vielleicht gehen wir ins Bauhaus, holen uns einen schönen Pool.
4: Tuch nehmen oder einen feuchten Lappen nehmen, ins Zenit packen oder aber mal die Füße damit frisch machen.
5: Einfach nachts über immer Fenster auf und dann am Morgen alles zu, alles dunkel machen und ansonsten ganz viel trinken und einfach aufs Beste hoffen.
6: Wenn du Wasser trinkst, bist du safe, glaube ich. Und nicht an die Sonne unbedingt um zwischen 12 und 14 Uhr.
7: Ich mag Wärme, ich hasse Hitze. Ich fühle mich nicht vorbereitet. Ich habe einen Ventilator, aber ich fühle mich nicht gut dabei.
1: Mhm. Vielleicht brauchen wir langsam mal sowas wie Siesta.
0: Ja, so Mittagsruhe.
1: Zumindest in manchen Jobs vielleicht echt interessant, ja.
0: Also das wollte ich gerade sagen, gerade die, die draußen unterwegs sind, also für die tut es mir wirklich leid, weil es ist total anstrengend, den ganzen Tag dann draußen zu bleiben. Ja, wir begleiten euch die nächsten Tage durch die Hitze. Guten Morgen.

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9: Ich bin Oliver Urbanke. Guten Morgen.
10: Nach dem tödlichen Anschlag auf den Christopher Street Day in Berlin sind die Sorgen um die Sicherheit groß. Auch mit Blick auf kommende Veranstaltungen wie den CSD in Hamburg am Wochenende. Fiona Reinhardt berichtet.
11: Nach dem Anschlag in Berlin will die Polizei in Hamburg die Zahl ihrer Einsatzkräfte noch einmal aufstocken. Dieser Vorfall hat eine generelle Sicherheitsdebatte in Deutschland ausgelöst. Innenminister Alexander Dobrindt beispielsweise fordert einen verstärkten Einsatz von elektronischen Fußfesseln bei Gefährdern. Die SPD fordert ein Diskriminierungsverbot für queere Menschen im Grundgesetz und sie will sich dafür einsetzen, dass entsprechende Förderprogramme nicht unter Kürzungen leiden.
10: Wegen der Waldbrände in Südfrankreich hat die Regierung Urlauberinnen und Urlauber aufgerufen, erstmal nicht in die Region Bordeaux zu reisen. Der Tourismus ist laut der regionalen Industrie- und Handelskammer dort weitgehend zum Erliegen gekommen. Rund 220.000

0: 1000 Menschen mussten wegen der Flammen ihr Zuhause schon verlassen. Über 40.000 Arbeitsplätze in der Region hängen vom Tourismus ab. Gerade in Zeiten hoher Spritpreise kann das E-Auto zur echten Alternative für viele Menschen werden. Laut einer PwC-Studie wurden weltweit im ersten Halbjahr rund 6,6 Millionen neue Elektroautos zugelassen, 9% mehr als im Vorjahreszeitraum. Während der Markt in China etwas eingebrochen ist, läuft es dagegen in Europa gut. Um 33% haben die Neuzulassungen hier zugenommen, vor allem in Deutschland. Die CSU will Deutschland mit Technologie und Rüstung aus der Krise holen. Bei ihrer Sommerklausur im oberfränkischen Kloster Banz bei Bad Staffelstein hat die CSU-Landesgruppe ein Papier erarbeitet, das unter anderem mehr als 100.000 Drohnen für die Bundeswehr und eine Weltallflotte mit mehr als 1.000 Satelliten fordert. Außerdem soll die Roboterindustrie ausgebaut werden.
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2: Mit Jan Gebelein. Am Freitagabend haben Ersthelfer ihn noch wiederbeleben können. Nun ist der 8 Jahre alte Junge nach dem Badeunfall im Freibad in Naila im Krankenhaus gestorben. Das Kind war mit Freunden im Freibad und trieb leblos im Nichtschwimmerbecken. Die Ärzte konnten sein Leben leider nicht mehr retten. An der Grundschule sind Schulpsychologinnen für die Schülerinnen und Schüler da, um das Ereignis zu verarbeiten. Um die Familie bei der Beisetzung zu unterstützen, sammelt ein Helferkreis Spenden. Auch in der Region bekommen wir die Hitze in den kommenden Tagen zu spüren. Am Donnerstag steigen die Temperaturen teilweise über 35 Grad. Die Hitze belastet nicht nur unseren Körper, sagt der Gesundheitspsychologe der Uni Bamberg, Professor Philipp Sprengholz. So können wir uns schlechter konzentrieren oder sind schneller frustriert. Professor Mario Twirtkovic von der Hochschule Coburg fordert in Städten mehr Bäume und Grünflächen anzulegen, um mehr Schattenplätze zu schaffen. 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
3: Kurz nach 9, Sonne, mal ein paar Wolken aber auch mit dabei. Heute bei 25 bis 28 Grad. Das ist ein richtig entspannter Sommertag heute. Anstrengender werden morgen und übermorgen. Die zwei Tage sind dann die heißesten der Woche mit um die 35. Und der Freitag wird auch so ein Paket. Da haben wir es sehr schwülwarm, sehr dampfig und dann entladen sich da auch immer wieder Schauer und Gewitter. Das ist das Euroherz-Wetter. Euer Wetter für die Region.
4: Radio Euroherz ist hier mit dem Verkehrsservice und der A9 Richtung Nürnberg zwischen Marktschorgast und dem Dreieck Bayreuth-Kulmbach. 7 Kilometer Stau, 20 Minuten braucht ihr länger an der Baustelle und geblitzt wird in Kirchenlamitz Richtung Niederlamitz an der Bushaltestelle. Euch eine gute Fahrt.
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3: Schönen Dienstag euch.
4: Hallo zusammen.

0: Schönen Dienstag. Es ist Halbzeit beim Hofer Volksfest.
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2: Der Update für euch heute. Es ist der Dienstag mit Radspitz im Festzelt.
0: Der das kracht.
2: Heißt, es ist der Dienstag, der richtig knallt. Genau.
0: Wir haben uns überlegt, genau an diesem Dienstag hauen wir nochmal ein Volksfestpaket raus im Wert von 200 Euro. Gepowert von unseren Partnern Schädel Brauerei, Red Roaster oder eben auch den vielen Schaustellern auf dem Festblatt. Ist alles drin, also von der Biermarke bis zum Chaos-Pendel könnt ihr euch heute oder in den nächsten Tagen auf dem Hofer Volksfest richtig auslassen. Wir haben heute Morgen Radspitz gespielt und sobald der Song lief, habt ihr euch gemeldet, so wie Maria.
3: Hi. Hallo, liebes Euroherz-Team, ich habe gerade Allee Allee gehört und ich würde mich sehr euch voll toll über so ein Volksfestpaket freuen. Ich habe es die letzten Jahre leider immer nicht aufs Volksfest geschafft, weil wir in der Ernte stecken und unser Getreide dreschen müssen. Aber vielleicht haut es ja dieses Jahr mal hin und da würde ich mich sehr eich über diesen Paketkorb freuen.
0: Ja. Vielen Dank. Maria haben wir heute Morgen überrascht und sie ist eingeladen, also aufs Hofer Volksfest.
3: Uhu, ist ja mal richtig cool. Vielen Dank.
0: Gerne. Ja, und viel
2: perfekt.
0: Spaß.
2: Ja, lasst krachen heute Abend mit Radio Euroherz. Viel Spaß bei Radspitz und dann auch in den nächsten Tagen. Das nächste Volksfest-Paket gibt's für euch heute Nachmittag dann im Feierabendstarter.

0: schönen Dienstag und nach halb auf unserer Playlist Mega Duett.
1: Krabbelt unter die Haut. Wie ein gutes Sonnenöl. Lady Gaga, Bradley Cooper und Shallow. Aber gleich auf der Playlist. Nach halb.
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12: Mit Jan Gebelein. Guten Morgen. Nach dem Badeunfall im Nailaer Freibad ist der verunglückte 8 Jahre alte Junge im Krankenhaus am Abend gestorben. Das hat die Polizei mitgeteilt. Demnach war das Kind am späten Freitagnachmittag mit Freunden im Freibad. Badegäste entdeckten den Jungen leblos im Nichtschwimmerbecken, holten ihn aus dem Wasser und konnten ihn zunächst wiederbeleben. Im Krankenhaus konnten die Ärzte sein Leben nicht mehr retten. An der Grundschule in Naila sind Schulpsychologinnen im Einsatz, um den Schülerinnen und Schülern zu helfen, das Ereignis zu verarbeiten. Ein Helferkreis sammelt außerdem Spenden, um die Familie bei der Beisetzung zu unterstützen. Das Konto findet ihr auf unserer Website. Für Mountainbiker ist das Fichtelgebirge eine beliebte Anlaufstelle. Dort gibt es jetzt ein neues Erlebnis, das heißt The Horseshoe, also das Hufeisen. Der Name leitet sich von der hufeisenförmigen Landschaft im Fichtelgebirge ab. Ferdinand Reb, Geschäftsführer der Tourismuszentrale Fichtelgebirge.
13: Wir haben insgesamt 450 Kilometer, darunter eine große Runde, der sogenannte Horseshoe Trail mit 170 Kilometern. Und dann haben wir daran noch 10 kleinere Routen von 12 Kilometer bis 55 Kilometern.
12: Über eine spezielle App können alle Mountainbiker ihre Routen individuell planen oder auch eigene Erfahrungen mit anderen teilen. Der Freistaat Bayern fördert das Projekt mit 300.000 Euro. Den Link zur App gibt's auf euroherz.de. Seit Anfang der Woche kommt ihr nicht mehr überall problemlos durch Oberkotzau. Die Hauptdurchfahrtsstraße ist zwar nicht betroffen, dafür ist die Heideckerstraße gesperrt. Das Landratsamt Hof hat jetzt auch den Grund bekannt gegeben. Dort wird die Straße für den Breitbandausbau aufgegraben. Die Bauarbeiten dauern insgesamt 2 Wochen. Autofahrer müssen über umliegende Straßen fahren. Die genaue Umleitung steht bei uns im Web.
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12: Nach dem tödlichen Anschlag auf den Christopher Street Day in Berlin sind die Sorgen um die Sicherheit groß. Auch mit Blick auf kommende Veranstaltungen wie den CSD in Hamburg am Wochenende. Die Polizei will die Zahl ihrer Einsatzkräfte noch einmal aufstocken. Die CSU will Deutschland mit Technologie und Rüstung aus der Krise holen. Bei ihrer Sommerklausur im oberfränkischen Kloster Banz bei Bad Staffelstein hat die CSU-Landesgruppe ein Papier erarbeitet, das unter anderem mehr als 100.000 Drohnen für die Bundeswehr und eine Weltallflotte mit mehr als 1.000 Satelliten fordert. Außerdem soll die Roboterindustrie ausgebaut werden. 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
1: Morgen mit Sonne und Wolken geht's in den Dienstag und der liefert heute, ja so,

0: 25 bis 28 Grad ab. Das ist doch ganz fein. Morgen bis zum Freitag, sage ich euch, da kommen wir dann schon anders ins Schwitzen. Und dann krabbeln die Temperaturen auf Ü30. Der heißeste Tag, der Donnerstag, er ist nicht ganz so extrem. Hier bei uns in Hochfranken und im Vogtland reden wir dann so von 33 bis 35. Und erste Schauer und Gewitter krachen uns dann ja, schon ab Freitagmorgen hier rein. Das ist das Euer Herz Wetter, euer Wetter für die Region.
1: Hallo auf die Straßen, der Radio Euer Herz Verkehrsservice mit der A9 in Richtung Nürnberg zwischen Marktschorgast und dem Dreieck Bayreuth-Kulmbach 6 Kilometer Stau. Ihr braucht eine Viertelstunde länger. Geblitzt wird in Kirchenlammitz Richtung Niederlammitz. Und wenn es noch was gibt, meldet euch bitte über die 09281 880 880. Und damit euch eine gute Fahrt und einen schönen Dienstag.
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1: Hier ist Julia Großmann aus dem Feierabendstarter. Ich nehme euch mit hinter die Kulissen der Spielbank Bad Steben in diesem Sommer. Ich lerne die Menschen kennen, die dort arbeiten. Ich entdecke die Spiele. Ich erfahre, wie so ein Abend vorbereitet wird. Ja, und was überhaupt alles passieren muss, bevor der erste Gast am Tisch sitzt.
2: Dieses Mal hat sich Frau Großmann mit den Gefahren durch Glücksspiel beschäftigt. Glücksspiel fasziniert viele Menschen. Doch damit der Spaß nicht in eine gefährliche Falle umschlägt, gibt es in Deutschland seit 2021 einheitliche und strenge Regeln. Den Glücksspielstaatsvertrag. Der soll uns aktiv vor Spielsucht, zu hohen finanziellen Risiken und unkontrolliertem Spielverhalten schützen. Das ist an diesem Dienstag Thema bei die Spielbank Bad Steben live on air im Feierabendstarter bei Radio Euroherz.
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0: Radio Euroherz am Dienstag mit Julia und Tobi. Und bei uns übernimmt jetzt Martin Zinner gleich ab 10 Uhr und begleitet euch bei der Arbeit.
1: Und wir stehen morgen gerne wieder ganz, ganz zeitig auf für euch. Begleiten euch rein in den Tag, in den nächsten Sommertag mit Good Vibes, allem Wichtigen hier aus der Region und auch mit Sommermucke.
0: Bis morgen dann. Servus.

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13: Ich bin Oliver Urbanke. Vor Beginn einer neuen Hitzewelle in Frankreich versucht die Feuerwehr, die an der Atlantikküste wütenden Waldbrände weiter einzudämmen. Zumindest der kleinere von zwei Bränden konnte eingedämmt werden. Rachel Sommer berichtet aus Bordeaux.
14: Ab heute schnellen die Temperaturen wieder in die Höhe und die trockene Hitze könnte das Feuer weiter anfachen. Um zu verhindern, dass die Flammen noch weiter um sich greifen, haben die Einsatzkräfte unzählige Schneisen in den Wald gerodet. Mehr als 4000 Feuerwehrleute und Soldaten sind in der Region im Einsatz. Ab heute helfen auch deutsche Kräfte bei den Löscharbeiten.
13: In Bayern können wohl tausende geplante Wohnungen wegen fehlender Zuschüsse nicht gebaut werden. Laut Verband Bayerischer Wohnungsunternehmen haben knapp 130 Firmen in den vergangenen 2 Jahren 1 Milliarde Euro an Fördermitteln beantragt. Bewilligt wurde davon laut Verband aber nur etwas mehr als ein Drittel. Das führe auch dazu, dass etliche Unternehmen ihre Anträge verschieben oder gar nicht erst stellen. Allein das betreffe Pläne für rund 1200 Wohnungen. Der Fachkräftemangel in Deutschland könnte sich weiter verschärfen. Davor warnt das Institut der Deutschen Wirtschaft. Der Grund? Die Nettozuwanderung ist im vergangenen Jahr auf 235.000 Personen eingebrochen. 2023 waren es noch mehr als doppelt so viele Menschen. Das Institut nennt dafür 3 Ursachen: weniger Asylanträge, EU-Zuwanderer, die in ihre Heimat zurückkehren und immer mehr Deutsche, die ins Ausland gehen. In Deutschland gibt es aktuell rund 400 islamistische Gefährder. Das meldet das Bundeskriminalamt laut Redaktionsnetzwerk Deutschland. Als Gefährder gelten Menschen, denen schwere Gewalttaten wie Terroranschläge zugetraut werden. Bundesinnenminister Dobrindt fordert härtere Maßnahmen gegen islamistische Gefährder. Er will, dass sie nicht mehr nach Jugendstrafrecht verurteilt werden können und spricht sich für elektronische Fußfesseln und Präventivhaft aus. Ab heute kann über das Jugendwort des Jahres abgestimmt werden. Der Langenscheid Verlag hat 10 Begriffe zur Auswahl gestellt, darunter gute Käse als Ausdruck für Lob und Zustimmung, das türkischstämmige Super und der Klassiker Digger. 3 Wochen lang können Jugendliche zwischen 11 und 20 Jahren abstimmen. Das Siegerwort wird dann im Oktober bekannt gegeben.
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15: Mit Jan Gebelein. Am Freitagabend haben Ersthelfer ihn noch wiederbeleben können. Nun ist der 8 Jahre alte Junge nach dem Badeunfall im Freibad in Naila im Krankenhaus gestorben. Das Kind war mit Freunden im Freibad und trieb leblos im Nichtschwimmerbecken. Die Ärzte konnten sein Leben leider nicht mehr retten. An der Grundschule sind Schulpsychologinnen für die Schülerinnen und Schüler da, um das Ereignis zu

0: verarbeiten. Um die Familie bei der Beisetzung zu unterstützen, sammelt ein Helferkreis Spenden. In der hufeisenförmigen Landschaft im Fichtelgebirge finden Mountainbiker viele attraktive Strecken. Das neue Streckennetz heißt deshalb The Horseshoe, also das Hufeisen. Insgesamt 450 Kilometer stehen zur Verfügung, heißt es von der Tourismuszentrale Fichtelgebirge. Mountainbiker können ihre Routen individuell über eine App planen und auch eigene Erfahrungen mit anderen teilen. Der Freistaat Bayern fördert das Projekt. 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
1: Hoch Olaf ist da und leitet die nächste Hitzewelle bei uns ein. So gibt's viel Sonne und dazu kommen ein paar harmlose Quellwolken. Noch sind die Temperaturen aber angenehm mit 23 bis 25 Grad. In der kommenden meist sternklaren Nacht kühlt's dann auf rund 12 Grad ab. Morgen und am Donnerstag haben wir es meist sonnig, aber bei 31 bis 34 Grad. Am Freitag und zum Wochenende bleibt's auch bei viel Sonnenschein, aber es wird etwas weniger heiß bleiben mit 28 bis 30 Grad. Aus der Radio Euro Herz-Wetterredaktion Christian Kühn.
2: Und dann ist das der Euroherz-Verkehrsservice um kurz nach 10. Wir schauen auf die A9 in Fahrtrichtung Nürnberg. Es dauert 14 Minuten länger zwischen Markt Schorgast und dem Dreieck bei Rot-Kulmbach, 7 Kilometer Stau im Baustellenbereich. Dann die A72, Hof Richtung Plauen, zwischen dem Dreieck Bayerisches Vogtland und Hof Nord. Hier ein kaputtes Auto auf dem Standstreifen, bitte gut aufpassen. Und ein Blitzer in Kirchenlammitz in Fahrtrichtung Niederlammitz an der Bushaltestelle. Euch allen eine gute und sichere Fahrt. Wenn ihr noch was entdeckt, 09281 880 880, meldet's gerne.
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2: Und ich freue mich sehr, dass ihr mit dabei seid. Das ist unser gemeinsamer Dienstagvormittag, der mit einem ganz entspannten Song in der Playlist startet. James Bay und Hold Back the River. Danach ein schöner, gute Laune 80er von Nick Kershaw und Olivia Rodrigo mit Drop Dead. Der ist ganz neu und auch den haben wir mit dabei. Euch einen schönen Dienstag.

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2: Schönen Vormittag euch und ich bin mir sicher, so ganz allmählich wird sich der Stadel auch schon wieder füllen. In Kulmbach auf der Bierwoche, denn das ist heute eines der großen Highlights in diesem Jahr. Ein internationaler Schlagerstar wird heute Mittag in Kulmbach live spielen. Ross Anthony kommt zur Bierwoche. Ich bin mir sicher, das wird großartig. Es geht laut Veranstaltungskalender gegen 12 los, wird ein paar Stunden dauern, das Programm. Und danach haben die Fans sogar noch die Möglichkeit für Fotos und Autogramme mit Ross. Ich habe Ross Anthony ja dieses Jahr ziemlich begeistert bei Let's Dance verfolgt. Das war großartig, was er da abgeliefert hat. Und der Mann ist auf der Bühne einfach gut. Das hat man bei Let's Dance gemerkt und das wird er sicherlich auch auf der Bierwoche unter Beweis stellen. Wichtig, die Veranstaltung ist kostenpflichtig, also ihr braucht ein Ticket, wenn ihr da rein wollt. Deswegen umso mehr viel Spaß an alle, die da heute hingehen zu Ross Anthony auf der Kulmbacher Bierwoche.

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5: Mit Jan Gebelein. Die nächste Hitzewelle ist auf dem Weg in die Euroherz-Region. Am Donnerstag erwartet der Deutsche Wetterdienst Temperaturen über 35 Grad. Eine solche Hitze belastet nicht nur unseren Körper, sondern auch unser Gehirn, so der Gesundheitspsychologe der Universität Bamberg, Professor Philipp Sprengholz.
6: Wir reagieren langsamer, wir können Informationen nicht mehr so gut verarbeiten, aber auch andere psychische Phänomene können da beobachtet werden, also dass zum Beispiel die Aggressionsneigung nach oben geht. Wir sind schneller frustriert, sind vielleicht auch eher gestresst, haben eine höhere innere Unruhe und all das wirkt sich natürlich auf unseren Arbeitsalltag aus, aber auch auf alle anderen sozialen Interaktionen, zum Beispiel mit der Familie, Freunden und so weiter.
5: Gerade in den Städten leiden viele Menschen bei den hohen Temperaturen, da es oftmals nur wenig Schatten gibt und Beton und Asphalt die Städte zusätzlich erhitzen. Eine dauerhafte Lösung sieht Professor Mario Tvirtkovic von der Hochschule Coburg im Ausbau blaugrüner Infrastrukturen. Gerade in den Stadtgebieten benötige es viel mehr Bäume und Grünflächen, um so die Städte zu kühlen und mehr Schattenplätze zu ermöglichen. In Neuhaus bei Selbitz oder in Vordorf bei Tröstau. In den vergangenen 2 Jahren haben schwere Stallbrände in der Region mehreren 100 Rindern das Leben gekostet. Im Fall Neuhaus hatte sich damals sogar die Tierrechtsorganisation PETA eingeschaltet und Anzeige erstattet. Der Hofer Kreisverband des Bayerischen Bauernverbands will heute am Grünen Zentrum in Münchberg eine Lösung vorstellen, um Tiere im Ernstfall besser evakuieren zu können. Nämlich mit einem Panel-Anhänger, der nun einsatzbereit ist. Zusammen mit dem Amt für Ernährung, Landwirtschaft und Forsten Münchberg, dem Maschinenring Münchberg und den Sponsoren soll dieser Panelhänger heute in Betrieb gehen. Er dient der Unterbringung der Nutztiere bei einem Brand oder anderen Katastrophen. Das Kornberghaus auf dem Kornberg braucht wieder einen neuen Pächter. Bis zum Start der Wintersaison im Dezember ist Familie Mulzer noch zuständig. Danach findet ihr sie in Vordorf bei Tröstau. Wie der zuständige Zweckverband mitteilt, hat die Gastronomenfamilie dort einen Gasthof erworben. Dort könnt ihr auch nach Dezember noch für das Kornberghaus ausgestellte Gutscheine einlösen. Die Suche nach einem Nachfolger läuft bereits. Interessierte Gastronomen können sich beim Landkreis Hof melden, wo der Zweckverband Großer Kornberg angesiedelt ist. Bis 20. Dezember läuft der Betrieb im Kornberghaus noch unter der Familie Mulzer.
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5: Vor Beginn einer neuen Hitzewelle in Frankreich versucht die Feuerwehr, die an der Atlantikküste wütenden Waldbrände weiter einzudämmen. Zumindest der kleinere von 2 Bränden konnte eingedämmt werden. In Bayern können tausende geplante Wohnungen wegen fehlender Zuschüsse nicht gebaut werden. Laut Verband Bayerischer Wohnungsunternehmen haben knapp 130 Firmen in den vergangenen 2 Jahren 1 Milliarde Euro an Fördermitteln beantragt. Bewilligt wurde davon laut Verband aber nur etwas mehr als 1/3. 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
7: Hoch Olaf leitet die nächste Hitzewelle ein bei uns in Hochfranken, aber noch gibt Sonnenschein und harmlose Quellwolken bei durchaus angenehmen 23 bis 25 Grad. In der kommenden meist sternklaren

0: kühlt es dann ordentlich ab auf rund 12 Grad. Morgen am Donnerstag wird es nicht nur sonnig, sondern heiß mit 31 bis 34 Grad. Am Freitag und zum Wochenende bleiben wir auf Sonnenscheinkurs rein in die Ferien und in den August. Es ist dann aber weniger heiß mit 28 bis 30 Grad. Aus der Radio Euro Herzwetterredaktion Christian König.
1: Das ist der Euro-Herz-Verkehrsservice um 10:30 mit der A9 Fahrtrichtung Nürnberg zwischen Markt Schorgast und dem Dreieck Bayreuth-Kulmbach. Da dauert es heute wieder mal knapp 20 Minuten länger, aktuell 7 Kilometer Stau. Dann die A72 Plauen Richtung Hof, da ist ein Unfall passiert zwischen Hof Nord und dem Dreieck Bayerisches Vogtland. Die rechte Spur ist blockiert und hier liegen Gegenstände auf der Fahrbahn, also bitte gut aufpassen. Und in der Gegenrichtung Fahrtrichtung Plauen, da haben wir ein Pannenauto ebenfalls in diesem Bereich. Ein Blitzer zwischen Kirchenlammitz und Niederlammitz an der Bushaltestelle. Euch damit eine gute und sichere Fahrt.
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1: Kommt alle gut durch diesen Vormittag. Das ist John Armour Trading bei uns in der Playlist mit Drop the Pilot.

0: Und es geht damit durch diesen Dienstag, durch diesen 28. Juli. Das ist Radio Euroherz um kurz vor 11.
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2: Hier ist Julia Großmann aus dem Feierabendstarter. 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
3: Dieses Mal hat sich Frau Großmann mit den Gefahren durch Glücksspiel beschäftigt. Glücksspiel fasziniert viele Menschen. Doch damit der Spaß nicht in eine gefährliche Falle umschlägt, gibt es in Deutschland seit 2021 einheitliche und strenge Regeln. Den Glücksspielstaatsvertrag. Der soll uns aktiv vor Spielsucht, zu hohen finanziellen Risiken und unkontrolliertem Spielverhalten schützen. 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
3: Ich bin Oliver Urbanke. Gerade in Zeiten hoher Spritpreise kann das E-Auto zur echten Alternative für viele Menschen werden. Laut einer PwC-Studie wurden weltweit im ersten Halbjahr rund 6,6 Millionen neue Elektroautos zugelassen, 9% mehr als im Vorjahreszeitraum. Während der Markt in China etwas eingebrochen ist, läuft es dagegen in Europa gut. Um 33% haben die Neuzulassungen hier zugenommen, vor allem in Deutschland. In Bayern fehlen viele Wohnungen. Laut dem Verband Bayerischer Wohnungsunternehmen auch deswegen, weil Fördermittel fehlen. Demnach haben 127 Mitgliedsfirmen seit 2 Jahren 1 Milliarde Euro an Zuschüssen beantragt. Bewilligt wurden gut 37% davon. Viele Unternehmen haben ihre Anträge deshalb verschoben oder erst gar nicht gestellt. Allein davon seien 1200 Wohnungen betroffen, heißt es. In Spanien, Italien und Frankreich lodern weiter riesige Waldbrände. Vor allem in Bordeaux bedrohen die Brände auch die laufende Tourismussaison. Die Regierung hat Urlauber bereits davor gewarnt, in die Gebiete zu reisen. Rachel Sommer berichtet.
4: Bis zu 35 Grad könnte es in dem Brandgebiet heute heiß werden und die trockene Hitze könnte das Feuer weiter anfachen. Bisher haben die Einsatzkräfte es geschafft, den Brand einzugrenzen. Es lodert zwar noch immer, doch die Flammen haben nicht weiter um sich gegriffen. Um Land zu retten, haben die Einsatzkräfte dafür auch gut 100 Kilometer lang Schneisen in den Wald geschnitten.
3: Rund 40 Tech-Konzerne haben in den USA eine Sicherheitsallianz gegründet. Mit dabei sind große Firmen wie Nvidia, Microsoft, SAP oder Siemens. Ziel ist eine bessere gemeinsame Cyberabwehr. Ausgelöst hat das Ganze ein Test von OpenAI, bei dem KI außer Kontrolle geraten war und selbstständig einen Hackerangriff durchgeführt hat. Nicht Teil der neuen Allianz sind OpenAI, Google und Anthropic, die maßgeblich für die Entwicklung von KI verantwortlich sind. Diese Woche wird es in Teilen Deutschlands wieder bis zu 40 Grad heiß. Bei der letzten Hitzewelle Ende Juni haben sich die Menschen ordentlich mit Eis und Wasser eingedeckt. Das zeigen Scannerdaten großer Supermarktketten. Demnach wurden in dem Zeitraum 90% mehr Speiseeis und knapp 80% mehr stilles Wasser verkauft als in einer durchschnittlichen Sommerwoche. Höhepunkt war das letzte Juniwochenende.
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5: Mit Jan Gebelein. Auch in der Region bekommen wir die Hitze in den kommenden Tagen zu spüren. Am Donnerstag steigen die Temperaturen teilweise über 35 Grad. Die Hitze belastet nicht nur unseren Körper, sagt der Gesundheitspsychologe der Uni Bamberg, Professor Philipp Sprengholz. So können wir uns schlechter konzentrieren oder sind schneller frustriert. Professor Mario Twirtkovic von der Hochschule Coburg fordert in Städten, mehr Bäume und Grünflächen anzulegen, um mehr Schattenplätze zu schaffen. Bei Stallbränden in der Region sind in den vergangenen Jahren zahlreiche Rinder ums Leben gekommen. Neuhaus bei Selbitz oder Vordorf bei Tröstau sind nur einige Beispiele. Um das künftig zu vermeiden, stellt der Hofer Kreisverband des Bayerischen Bauernverbands am Grünen Zentrum in Münchberg am Vormittag eine Lösung vor. Ein neuer Panelhänger soll Tiere im Ernstfall besser evakuieren. Bei einem Brand oder anderen Katastrophen können sie dort unterkommen. 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
6: Hoch Olaf läutet bei uns in Hochfranken die dritte Hitzewelle der Saison ein. Noch ist es aber angenehm mit Sonne, ein paar harmlosen Quellwolken und dazu 23 bis 25 Grad. In der kommenden oft sternklaren Nacht liegen dann die Frühwerte bei etwa 12 Grad. Und dann geht aber die Post ab morgen und am Donnerstag mit Sonne satt von früh bis spät bei 31 bis 34 Grad. Viel Sonne gibt's auch am Freitag und rein in die Sommerferien und in den August am Wochenende mit Temperaturen dann etwas weniger heißen, 28 bis 30 Grad. Aus der Radio Euroherz-Wetterredaktion.

0: Christian König.
1: Der Blick auf die Straßen bei Radio Euroherz mit der A9 in Fahrt Richtung Nürnberg. Zwischen Markt Czorgast und dem Dreieck Bayreuth-Kulmbach, da dauert es 12 Minuten länger aktuell, 6 Kilometer stockender Verkehr im Baustellenbereich. Dann auf der A72 Plauen Richtung Hof, da ist ein Unfall passiert, zwischen Hof Nord und dem Dreieck Bayerisches Vogtland. Hier ist die rechte Spur blockiert, auch da kommt es zu Behinderungen. Und in der Gegenrichtung Pannenauto zwischen dem Dreieck Bayerisches Vogtland und Hof Nord, auch da bitte gut aufpassen. Ein Blitzer in der Region, und zwar in Kirchenlammitz in Richtung Niederlammitz an der Bushaltestelle. 09281 880 880. Euch eine gute und sichere Fahrt, und wenn ihr Updates habt, gebt sie gerne aufs Studio-Handy durch.
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1: Und wenn ihr Kinder habt, dann läuft ja bei denen jetzt momentan die letzte Schulwoche vor den Sommerferien. Heißt Wandertage, Projekttage, Ramadama-Tage. Ja, und in vielen Schulen ist ja jetzt auch die Zeit der Sommerfeste. Vielleicht ja auch heute Nachmittag bei euch. Die ganzen Studentinnen und Studenten, die haben wir ja auch hier in der Region, die feiern auch gerade. Das sind aber weniger Sommerfeste, das sind gerade eher Motto-Partys mit Titeln wie zum Beispiel Die lange Nacht der aufgeschobenen Hausarbeiten. Ja, da ist jetzt in der letzten Semesterwoche immer Hochphase. Es sind Klausuren, es sind Referate, es sind jede Menge Portfolios. Da drückt man euch auf jeden Fall allen die Daumen. Bringt das Sommersemester gut zu Ende und dann eine schöne, vorlesungsfreie Zeit. Vielleicht darf sie auf den letzten Metern ein bisschen schöne Musik sein zur Begleitung. Dann hätte ich einen 80er von den Simple Minds, Post Malone mit Only Wanna Be With You und Alex Warren mit Ordinary.
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2: Schönen Dienstag euch und das ist mal wieder der Blick auf die Wetterkarten hier in der Region. Jetzt momentan am Vormittag ist es ganz angenehm, 20, 21 Grad. Ein paar Wolken ziehen gerade nochmal durch, heute bis 27 Grad. In den nächsten Tagen wird es dann heiß. Mittwoch, Donnerstag 32, Donnerstag sogar örtlich 35 Grad möglich. Da hoffe ich einfach mal, dass ihr einen guten Weg findet, irgendwie mit der Hitze klarzukommen. Viele mögen es ja, viele finden es schön, dass gerade Sommer ist. Es sind auch gerade viele Volksfeste, zum Beispiel in Hof. Es ist Bierwoche in Kulmbach. Es sind in ganz vielen Städten und Gemeinden auch kleinere Dorffeste und Kervas. Also, wir sind mittendrin in der Sommerzeit und ich hoffe einfach, ihr könnt es genießen.

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8: Mit

0: Jan Gebelein. Nach dem Badeunfall im Naila-Freibad ist der verunglückte 8 Jahre alte Junge im Krankenhaus am Abend gestorben. Das hat die Polizei mitgeteilt. Demnach war das Kind am späten Freitagnachmittag mit Freunden im Freibad. Badegäste entdeckten den Jungen leblos im Nichtschwimmerbecken, holten ihn aus dem Wasser und konnten ihn zunächst wiederbeleben. Im Krankenhaus konnten die Ärzte sein Leben nicht mehr retten. An der Grundschule in Naila sind Schulpsychologinnen im Einsatz, um den Schülerinnen und Schülern zu helfen, das Ereignis zu verarbeiten. Ein Helferkreis sammelt außerdem Spenden, um die Familie bei der Beisetzung zu unterstützen. Das Konto findet ihr auf unserer Website. Einbrecher haben das vergangene Wochenende genutzt, um in 3 Firmen in Arzberg einzusteigen. Die Polizei geht davon aus, dass die Fälle zusammenhängen und sucht Zeugen. In der Zimmermannstraße brachen die Täter zunächst in eine Kfz-Werkstatt ein und klauten Geld aus einer Firmenkasse. Im selben Gebäude stiegen sie in einen Karosseriebetrieb ein. Dort gelang es ihnen jedoch nicht, den Tresor zu öffnen. Anders in einer Firma in der Straße Jakobsburg. Dort konnten die Unbekannten Geld aus dem Tresor klauen. Insgesamt nahmen sie 2000 Euro mit und verursachten einen erheblichen Sachschaden. Wem zwischen Samstag und Montag früh etwas in Arzberg aufgefallen ist, der soll sich bitte bei der Polizei melden. Seit Anfang der Woche kommt ihr nicht mehr überall problemlos durch Oberkotzau. Die Hauptdurchfahrtsstraße ist zwar nicht betroffen, dafür ist die Heideckerstraße gesperrt. Das Landratsamt Hof hat jetzt auch den Grund bekannt gegeben. Dort wird die Straße für den Breitbandausbau aufgegraben. Die Bauarbeiten dauern insgesamt 2 Wochen. Autofahrer müssen über umliegende Straßen fahren. Die genaue Umleitung findet ihr auf unserer Website.
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0: Gerade in Zeiten hoher Spritpreise kann das E-Auto zur echten Alternative für viele Menschen werden. Laut einer Studie wurden weltweit im ersten Halbjahr rund 6,6 Millionen neue Elektroautos zugelassen, 9% mehr als im Vorjahreszeitraum. Um 33% haben die Neuzulassungen in Europa zugenommen, vor allem in Deutschland. In Bayern können tausende geplante Wohnungen nicht gebaut werden, weil die Fördermittel fehlen. Das meldet der Verband Bayerischer Wohnungsunternehmen. Demnach haben 127 Mitgliedsfirmen seit 2 Jahren 1 Milliarde Euro an Zuschüssen beantragt. Bewilligt wurden gut 37%. 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
2: Hoch-Olaf leitet die nächste Hitzewelle ein bei uns in Hochfranken, aber noch gibt Sonnenschein und harmlose Quellwolken bei durchaus angenehmen 23 bis 25 Grad. In der kommenden meist sternklaren Nacht kühlt es dann ordentlich ab auf rund 12 Grad. Morgen am Donnerstag wird es nicht nur sonnig, sondern heiß mit 31 bis 34 Grad. Am Freitag und zum Wochenende bleiben wir auf Sonnenscheinkurs rein in die Ferien und in den August. Es ist dann aber weniger heiß mit 28 bis 30 Grad. Aus der Radio Euroherz Wetterredaktion Christian König.
3: Dann schon mal auf die Straßen um 11:30. Es dauert ein paar Minuten länger auf der A9 Richtung Nürnberg zwischen Markt Czorgast und dem Dreieck Bayreuth-Kulmbach. 4 Kilometer Stau im Baustellenbereich. 9 Minuten dauert es aktuell länger. Dann die A72 Plauen Richtung Hof zwischen Hof Nord und dem Dreieck Bayerisches Vogtland. Hier ein Pannen-LKW, rechte Spur blockiert. Und in der Gegenrichtung auch hier ein kaputtes Auto zwischen dem Dreieck Bayerisches Vogtland und Hof Nord. Ein Blitzer noch in Kirchenlammitz an der Bushaltestelle Richtung Niederlammitz. Wenn ihr Updates habt, 09281 880 880, meldet sie gerne auf Studio-Handy.
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3: Habt alle einen schönen Dienstag, das ist Felix Yen, jetzt bei uns in der Playlist mit Pride. Und so geht's durch diesen 28. Juli. 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

0: Das ist der Vormittag bei Radio Euroherz, kurz vor 12. Die nächste Hitzewelle rollt auf uns zu, in den nächsten Tagen mit deutlich über 30 Grad in der Euroherz-Region. Da sind wir auf jeden Fall sehr gerne bei euch und begleiten euch durch die heißen Tage.
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2: Mhm. Neuigkeiten vom Festplatz. Nice to know.
3: Update für euch vom Platz. Heute im Zelt Radspitz. 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Also das ist der Tag, der richtig reinkracht.
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1: Und wir sind morgen wieder da.
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8: Ich bin Oliver Urbanke. Der Flughafen München ist der sicherste in Deutschland. Zu dem Ergebnis kommt die Pilotengewerkschaft Cockpit in ihrem jährlichen Sicherheitscheck. Ausschlaggebend für die positive Bewertung sei, dass beleuchtete Stoppleisten auf den Start- und Landebahnen jetzt rund um die Uhr leuchten. Aus Sicht der Piloten ist das ein wichtiges Hilfsmittel, um Zusammenstöße zwischen Flugzeugen oder mit anderen Fahrzeugen zu verhindern. Grundsätzlich seien aber alle deutschen Flughäfen sicher genug für den Passagierbetrieb. Heute vor einem Jahr ist Biathletin Laura Dahlmeier bei einem Bergunfall in Pakistan ums Leben gekommen. In ihrem Heimatort Garmisch-Partenkirchen findet am Abend im Kurpark eine Gedenkveranstaltung statt. Der Park ist nach dem Tod der Olympiasiegerin im Alter von 31 Jahren in Laura Dahlmeier Park umbenannt worden. Ihr Leichnam liegt auf dem Unglücksberg, weil sie nicht wollte, dass sich bei der eventuellen Bergung jemand in Gefahr bringt. Weltweit werden immer mehr Elektroautos zugelassen, im ersten Halbjahr über 6 Millionen. Aber der E-Automarkt wächst global gesehen etwas langsamer. Diana Kramer berichtet.
9: In Europa hingegen zeigt sich ein klarer Aufwärtstrend. Hier gab es deutlich mehr E-Auto-Neuzulassungen als 2025, auch in Deutschland. Laut Experten beschleunigt hier vor allem die Ölpreisentwicklung die Elektromobilität. Dazu kommen immer bessere Modelle mit hohen Reichweiten zu wettbewerbsfähigen Preisen.
8: Bei einem Erdbeben der Stärke 7,1 sind im Südwesten Japans mehrere Menschen verletzt worden. Darüber berichten örtliche Medien. In rund 48.000 Haushalten in der besonders schwer betroffenen Präfektur Kumamoto auf der südwestlichen Hauptinsel Kyushu ist der Strom ausgefallen. Die nationale Wetterbehörde gab eine Warnung vor Flutwellen von bis zu einem Meter Höhe raus. Der einstige Weltklasse-Fußballer und erfolgreiche Vereinstrainer Zinedine Zidane wird neuer Trainer der französischen Fußballnationalmannschaft. Der 54-Jährige tritt damit die Nachfolge von Didier Deschamps an und unterschreibt einen Vertrag bis 2030. Das teilte Frankreichs Verband mit. Deschamps war nach der WM und 14 Jahren Nationaltraineramt zurückgetreten.
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10: Mit Jan Gebelein. Am Freitagabend haben Ersthelfer ihn noch wiederbeleben können. Nun ist der 8 Jahre alte Junge nach dem Badeunfall im Freibad in Naila im Krankenhaus gestorben. Das Kind war mit Freunden im Freibad und trieb leblos im Nichtschwimmerbecken. Die Ärzte konnten sein Leben leider nicht mehr retten. An der Grundschule sind Schulpsychologinnen für die Schülerinnen und Schüler da, um das Ereignis zu verarbeiten. Um die Familie bei der Beisetzung zu unterstützen, sammelt ein Helferkreis Spenden. Die Polizei ist auf der Suche nach Einbrechern, die am Wochenende in 3 Firmen in Arzberg eingestiegen sind. Zunächst haben sie in der Zimmermannstraße in einer Kfz-Werkstatt Geld aus einer Firmenkasse geklaut. Im selben Gebäude versuchten sie es in einem Karosseriebetrieb, scheiterten aber im Tresor. Anders in einer Firma in der Straße Jakobsburg, dort klauten die Täter Geld aus.

0: aus dem Tresor. Insgesamt 2000 Euro sind weg und der Sachschaden ist erheblich. 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
1: Hoch Olaf läutet bei uns in Hochfranken die dritte Hitzewelle der Saison ein. Noch ist es aber angenehm mit Sonne, ein paar harmlosen Quellwolken und dazu 23 bis 25 Grad. In der kommenden oft sternklaren Nacht liegen dann die Frühwerte bei etwa 12 Grad. Und dann geht aber die Post ab morgen und am Donnerstag mit Sonne satt von früh bis spät bei 31 bis 34 Grad. Viel Sonne gibt es auch am Freitag und rein in die Sommerferien und in den August am Wochenende mit Temperaturen dann etwas weniger heißen, 28 bis 30 Grad. Aus der Radio Euroherz Wetterredaktion Christian König.
2: Es ist kurz nach 12, der Euroherz Verkehrsservice mit der A9 in Fahrtrichtung Nürnberg zwischen Markt Schorgast und dem Dreieck Bayreuth-Kulmbach. Da staut sich's auch heute Nachmittag wieder im Baustellenbereich. 5 Kilometer sind es momentan, das kostet euch eine knappe Viertelstunde. Dann die A72, Plauen Richtung Hof zwischen Hof Nord und dem Dreieck Bayerisches Vogtland. Pannen-LKW, rechte Spur hier blockiert. Und eine erfreuliche Nachricht von den Blitzern, da haben wir nämlich aktuell überhaupt keinen. Also allen unterwegs eine gute und sichere Fahrt. 09281 880 880, die Nummer ins Studio.
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2: So, und genießt die Mittagspause an diesem Dienstagmittag. Wir sind sehr gerne bei euch mit Phil Collins gleich in der Playlist und davor TLC mit Unpretty.

0: Radio Euroherz an diesem Dienstagnachmittag, der 28. Juli. Wir sind kurz vor dem Beginn in die Sommerferien. Ausflugszeit bei uns in der Region und es wird richtig schön, es wird richtig heiß, perfekt für eine Fahrradtour. Das geht ja bei uns in der Euroherz-Region auch ganz wunderbar. Gerade im Fichtelgebirge, da gibt es so viele richtig schöne und richtig gut ausgebaute Fahrradwege. Jetzt kommt sogar noch ein neues Highlight für Mountainbiker dazu. Ein neues Erlebnis mit dem Titel The Horseshoe, also das Hufeisen. Und der Name leitet sich von der hufeisenförmigen Landschaft des Fichtelgebirges ab. Ferdinand Reb, der Geschäftsführer der Tourismuszentrale, der hat uns mal erklärt, warum es dieses Projekt überhaupt gibt.
1: Es werden mehr Mountainbiker, es werden mehr Naturnutzer draußen. Wir haben viele Wanderer auch draußen im Fichtelgebirge unterwegs. Und mit diesem Projekt schaffen wir es, die Naturnutzer, Mountainbiker und auch Wanderer in einem guten Erlebnis im Fichtelgebirge bewegen zu lassen auf von Bikern empfohlenen Trails.
0: Ja, das Ganze soll die Mountainbiker besser regulieren. Deswegen hat die Tourismuszentrale Mess- und Zählstellen aufgebaut. Die können zeigen, wo viel los ist und wo vielleicht auch gerade mal weniger Biker unterwegs sind. Und so wissen die Tourismusbeauftragten immer, welche Touren gerade besonders gut ankommen. Insgesamt ist die Mountainbike-Strecke stolze 450 Kilometer lang. Am längsten ist der sogenannte Horseshoe Trail mit 170 Kilometern.
1: Wir bewegen uns auf existenten Wanderwegen und auf existenten Forstwegen, haben dabei mit über 1200 Grundstückseigentümern die Wegeführung abgesprochen und haben somit ein verlässliches Mountainbike-Netz, mit dem wir unsere Naturnutzer an die Stellen auch bringen, die vielleicht für den einen oder anderen noch unentdeckt sind, aber für den einen oder anderen auch schon etabliert und jeder zu seinem Genuss kommt.
0: Und wenn ihr das mal ausprobieren wollt mit dem Mountainbike, dann gibt es eine spezielle App, da könnt ihr eure Route individuell planen und natürlich auch eure eigenen Erfahrungen mit anderen teilen. Dieses Projekt läuft jetzt noch ein Jahr und es gibt dafür auch eine Förderung vom Freistaat. Konkret sind das 300.000 Euro für die Radwegeinfrastruktur im Fichtelgebirge. Tolles Projekt. Exakt.

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2: Gemeinsam geht's durch diesen Dienstagmittag Richtung 12:30 geht's mit der Frage, was zeigt euer Auto gerade für eine Außentemperatur an? Ja, vermutlich irgendwas zwischen 23 und 25 Grad. In den nächsten Tagen dürften es dann deutlich über 30 werden. Da hoffe ich mal für euch, dass die Klimaanlage funktioniert. Und das ist das aktuelle Verkehrsupdate für alle unterwegs. Es dauert mal wieder länger auf der A9 Richtung Nürnberg zwischen Marktschorgast und dem Dreieck Bayreuth-Kulmbach. Auch heute Mittag Stau im Baustellenbereich. Momentan sind es 5 Kilometer und es dauert eine knappe Viertelstunde länger. Euch allen eine gute und sichere Fahrt. Die Updates aus der Region, die wichtigen Nachrichten haben wir gleich in ein paar Minuten für euch.

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6: Mit Jan Gebelein. Die nächste Hitzewelle ist auf dem Weg in die Euroherzregion. Am Donnerstag erwartet der Deutsche Wetterdienst Temperaturen über 35 Grad. Eine solche Hitze belastet nicht nur unseren Körper, sondern auch unser Gehirn, so der Gesundheitspsychologe der Universität Bamberg, Professor Philipp Sprengholz.
7: Wir reagieren langsamer, wir können Informationen nicht mehr so gut verarbeiten, aber auch andere psychische Phänomene können da beobachtet werden, also dass zum Beispiel die Aggressionsneigung nach oben geht. Wir sind schneller frustriert, sind vielleicht auch eher gestresst, haben eine höhere innere Unruhe und all das wirkt sich natürlich auf unseren Arbeitsalltag aus, aber auch auf alle anderen sozialen Interaktionen, zum Beispiel mit der Familie, Freunden und so weiter.
6: Gerade in den Städten leiden viele Menschen bei den hohen Temperaturen, da es oftmals nur wenig Schatten gibt und Beton und Asphalt die Städte zusätzlich erhitzen. Eine dauerhafte Lösung sieht Professor Mario Twirtkowitsch von der Hochschule Coburg im Ausbau blaugrüner Infrastrukturen. Gerade in den Stadtgebieten benötige es viel mehr Bäume und Grünflächen, um so die Städte zu kühlen und mehr Schattenplätze zu ermöglichen. Für Mountainbiker ist das Fichtelgebirge eine beliebte Anlaufstelle. Dort gibt es jetzt ein neues Erlebnis. Das heißt The Horseshoe, also das Hufeisen. Der Name leitet sich von der hufeisenförmigen Landschaft im Fichtelgebirge ab. Ferdinand Reb, Geschäftsführer der Tourismuszentrale Fichtelgebirge.
8: Wir haben insgesamt 450 Kilometer, darunter eine große Runde, der sogenannte Horseshoe Trail mit 170 Kilometern. Und dann haben wir daran noch 10 kleinere Routen von 12 Kilometer bis 55 Kilometern.
6: Über eine spezielle App können alle Mountainbiker ihre Routen individuell planen oder auch eigene Erfahrungen mit anderen teilen. Der Freistaat Bayern fördert das Projekt mit 300.000 Euro. Den Link zur App gibt's auf euroherz.de. Die Polizei im Vogtland bittet um eure Mithilfe. Seit dem Wochenende ist der 76 Jahre alte Stefan G. aus Rodewisch vermisst. Demnach wollte der Mann mit dem Zug vom oberen Bahnhof in Plauen in seine Heimatstadt fahren. Da er dort bislang nicht ankam, meldeten ihn seine Angehörigen als vermisst. Stefan G. ist 1,78 Meter groß und hager. Er hat kurze graue Haare mit Geheimratsecken. Außerdem trug er einen dunkelgelben Kapuzenpullover, eine schwarze Jogginghose und gelbe Schuhe. Auffällig ist sein nach vorn gebeugter Gang. Da der Mann Medikamente braucht, könnte er in einer hilflosen Lage sein. Ein Bild des Vermissten und den Kontakt zur Polizei findet ihr bei uns im Web.
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6: Weltweit werden immer mehr E-Autos zugelassen. Laut einer Unternehmensberatung wurden im ersten Halbjahr in 43 wichtigen Märkten rund 6,6 Millionen Stromer neu zugelassen.

0: Aber der E-Automarkt wächst global langsamer, vor allem wegen China. Mercedes-Benz hat im zweiten Quartal mehr verdient. Der Gewinn ist im Vergleich zum Vorjahr um 13,5% auf fast 1,1 Milliarden Euro geklettert, teilt das Unternehmen mit. Dabei hat Mercedes weniger Autos verkauft. 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
1: Hoch Olaf leitet die nächste Hitzewelle ein bei uns in Hochfranken, aber noch gibt Sonnenschein und harmlose Quellwolken bei durchaus angenehmen 23 bis 25 Grad. In der kommenden meist sternklaren Nacht kühlt es dann ordentlich ab auf rund 12 Grad. Morgen am Donnerstag wird es nicht nur sonnig, sondern heiß mit 31 bis 34 Grad. Am Freitag und zum Wochenende bleiben wir auf Sonnenscheinkurs rein in die Ferien und in den August. Es ist dann aber weniger heiß mit 28 bis 30 Grad. Aus der Radio Euroherz Wetterredaktion Christian König.
2: Dann schauen wir auf die Straßen, es ist 12:30 und Vorsicht bitte auf der A9 in Fahrtrichtung Nürnberg zwischen Dittersdorf und Schleiz. Hier liegt ein Spanngurt auf der rechten Spur. Und dann weiter zwischen Marktschorgast und dem Dreieck Bayreuth-Kulmbach. Da dauert es 11 Minuten länger, aktuell 6 Kilometer stockender Verkehr. Keine Blitzer in der Euroherz-Region, da passt alles. Wenn ihr was entdeckt, meldet das gerne. Die 09281 880 880 ist die Nummer ins Studio.
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2: Und das ist eure Mittagspause mit U2 in der Playlist und einer wirklich fantastischen Rockballade. Das ist Angel of Harlem.

0: 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J-Lo mit On the Floor hier bei uns bei Radio Euroherz. Euch einen schönen Dienstagmittag, es ist kurz vor eins.
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8: Ich bin Oliver Urbanke. In Bayern beginnen am Wochenende die Sommerferien und da werden wieder viele Menschen verreisen. Der Flughafen München ist von der Gewerkschaft Cockpit jetzt zum sichersten Flughafen Deutschlands gekürt worden. Fiona Reinhardt berichtet.
9: Mit dauerhaft beleuchteten Zufahrten an Start- und Landebahnen hat der Münchner Flughafen die Piloten überzeugt und damit den Flughafen Leipzig auf Platz 2 verdrängt. Die dauerhafte Beleuchtung sei ein wichtiges Mittel, um Zusammenstöße zu vermeiden. Viele Flughäfen würden da aber aus Kostengründen drauf verzichten. Insgesamt seien aber alle Flughäfen in Deutschland sicher genug für den Passagierbetrieb.
8: In Bayern fehlen viele Wohnungen. Laut dem Verband Bayerischer Wohnungsunternehmen auch deswegen, weil Fördermittel fehlen. Demnach haben 127 Mitgliedsfirmen seit 2 Jahren 1 Milliarde Euro an Zuschüssen beantragt. Bewilligt wurden gut 37% davon. Viele Unternehmen haben ihre Anträge deshalb verschoben oder erst gar nicht gestellt. Allein davon seien 1200 Wohnungen betroffen, heißt es. Bei einem Erdbeben in Japan sind mindestens 50 Menschen verletzt worden. In der von dem Beben der Stärke 7,1 schwer betroffenen Region Kumamoto im Südwesten des Landes sind tausende Haushalte ohne Strom. Die nationale Wetterbehörde warnt außerdem vor bis zu 1 Meter hohen Wellen. Ab sofort können junge Menschen wieder für das Jugendwort des Jahres abstimmen. Neu dabei sind zum Beispiel gute Käse als Ausdruck für etwas sehr Gutes oder 6-7, das keine feste Bedeutung hat, aber vor allem auf TikTok sehr populär ist. Ausgeschlossen wurde Mehrzweckeier, das seinen Ursprung in der Aussage März leck Eier hat. Gegen einen Jugendlichen wurde wegen eines entsprechenden Plakats auf einer Demo ermittelt. Nach der Fußball-WM hatte das große Stühlerücken auf den Trainerposten angefangen. Jetzt steht fest, dass die französische Nationalmannschaft künftig von einem ganz Großen der Branche trainiert wird. Es ist Zinedine Zidane. Er folgt auf den zurückgetretenen Didier Deschamps. Zidane gewann unter anderem als Spieler die WM und als Trainer mehrfach die Champions League.
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10: Mit Jan Gebelein. Auch in der Region bekommen wir die Hitze in den kommenden Tagen zu spüren. Am Donnerstag steigen die Temperaturen teilweise über 35 Grad. Die Hitze belastet nicht nur unseren Körper, sagt der Gesundheitspsychologe der Uni Bamberg, Professor Philipp Sprengholz. So können wir uns schlechter konzentrieren oder sind schneller frustriert. Professor Mario Twirtkovic von der Hochschule Coburg fordert in Städten, mehr Bäume und Grünflächen anzulegen, um mehr Schattenplätze zu schaffen. In der hufeisenförmigen Landschaft im Fichtelgebirge finden Mountainbiker viele attraktive Strecken. Das neue Streckennetz heißt deshalb The Horseshoe, also das Hufeisen. Insgesamt 450 Kilometer stehen zur Verfügung, heißt es von der Tourismuszentrale Fichtelgebirge. Mountainbiker können ihre Routen individuell über eine App planen und auch eigene Erfahrungen mit anderen teilen. Der Freistaat Bayern fördert das Projekt. 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
11: Hoch Olaf läutet bei uns in Hochfranken die dritte Hitzewelle der Saison ein. Noch ist es aber angenehm mit Sonne, ein paar harmlosen Quellwolken und dazu 23 bis 25 Grad. In der kommenden oft sternklaren Nacht liegen dann die Frühwerte bei etwa 12 Grad. Und dann geht aber die Post ab morgen und am Donnerstag mit Sonne satt von früh bis spät bei 31 bis 34 Grad. Viel Sonne gibt's auch am Freitag und rein in die Sommerferien und in den August am Wochenende mit Temperaturen dann etwas weniger heißen, 28 bis 30 Grad. Aus der Radio Euroherz-Wetterredaktion Christian

0: Der Euroherz-Verkehrsservice mit einer Meldung um kurz nach 1 von der A9, Fahrt Richtung Nürnberg. Da dauert es 17 Minuten länger aktuell zwischen Markt Schorgast und dem Dreieck bei Rot-Kulmbach. 6 Kilometer Stau im Baustellenbereich. Keine Blitze, wenn ihr was entdeckt, meldet es gerne 0928 880 880.
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0: Heute an diesem 28. Juli ist übrigens Tag der Vollmilchschokolade. Mhm. In diesem Jahr 2026 ist es wohl eher der Tag der geschmolzenen Vollmilchschokolade. Ja, ich hoffe, ihr kommt auch gut klar mit diesen Temperaturen. Jetzt und vor allen Dingen natürlich auch in den nächsten Tagen. Wir sind sehr gerne bei euch mit Crowded House in der Playlist. Und davor Fast Boy und Beautiful Life, der ist neu bei uns in der Playlist.

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2: Schönen Dienstag euch. Und das, muss ich ehrlich sagen, ist schon was, das frage ich mich manchmal schon bei dieser Hitze. Wie muss das eigentlich den ganzen Menschen gehen, die an solchen Tagen Tickets für die Bayreuther Festspiele haben? Weil im Festspielhaus gibt es ja keine Klimaanlage. Da jetzt bei so 33, 35 Grad. Puh, das stelle ich mir schon heftig vor. Jetzt habe ich mal auf den Spielplan geguckt. Also, morgen, am ersten heißen Tag. Da würde ich mal noch sagen, Glücksgriff, fliegender Holländer. Geht um 18 Uhr los, dauert 2,5 Stunden, dann ist es vorbei. Donnerstag, oh weia, da steht Siegfried auf dem Spielplan. Siegfried beginnt um 16 Uhr und reine Aufführungsdauer ohne Pausen zwischen 4 und 5 Stunden. Hoi, also da hoffe ich mal, wenn ihr da hingehen solltet, wenn ihr Tickets haben solltet, dass ihr euch irgendwie jetzt schon zumindest in den

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22: Mit Lisa Grieshammer. Nach dem Badeunfall im Neilaer Freibad ist der verunglückte 8 Jahre alte Junge im Krankenhaus am Abend gestorben. Das hat die Polizei mitgeteilt. Demnach war das Kind am späten Freitagnachmittag mit Freunden im Freibad. Badegäste entdeckten den Jungen leblos im Nichtschwimmerbecken, holten ihn aus dem Wasser und konnten ihn

0: zunächst wiederbeleben. Im Krankenhaus konnten die Ärzte sein Leben nicht mehr retten. An der Grundschule in Naila sind Schulpsychologinnen im Einsatz, um den Schülerinnen und Schülern zu helfen, das Ereignis zu verarbeiten. Ein Helferkreis sammelt außerdem Spenden, um die Familie bei der Beisetzung zu unterstützen. Das Konto findet ihr auf unserer Website. Vor den Sommerferien steht für einige Stadt- und Gemeinderäte in der Region noch ein bisschen Arbeit an. In Regnitz-Losau tagt heute der Gemeinderat. Unter anderem spricht der Gemeinderat über den Haushalt und wie die Stellungnahme der Rechtsaufsicht aussieht. Zudem will das Gremium einen Beschluss zur länderübergreifenden Zusammenarbeit der Feuerwehren fassen. Und schließlich steht noch der Beitritt zur Zukunftsenergie Nordostbayern, kurz CENOB, zur Debatte. Das haben die Grünen angeregt. In Marktredwitz entscheidet der Stadtrat am Abend über zwei Punkte, die schon vergangene Woche durch den Hauptausschuss gegangen sind. Die Feuerwehr Pfaffenreuth soll künftig als Löschgruppe agieren, die einer anderen Feuerwehr untergeordnet ist. Außerdem geht es um das Ladenschlussgesetz. Geplant ist eine verkaufsoffene Nacht am zweiten Samstag im September. Der Stadtrat muss noch beschließen, dass die Geschäfte dann von 20 bis 24 Uhr verlängern dürfen. Einbrecher haben das vergangene Wochenende genutzt, um in drei Firmen in Arzberg einzusteigen. Die Polizei geht davon aus, dass die Fälle zusammenhängen und sucht Zeugen. In der Zimmermannstraße brachen die Täter zunächst in eine Kfz-Werkstatt ein und haben Geld aus einer Firmenkasse geklaut. Im selben Gebäude sind sie in einen Karosseriebetrieb eingestiegen. Dort gelang es ihnen jedoch nicht, den Tresor zu öffnen. Anders in einer Firma in der Straße Jakobsburg. Dort konnten die Unbekannten Geld aus dem Tresor klauen. Insgesamt haben sie 2000 Euro mitgenommen und einen erheblichen Sachschaden verursacht. Wem zwischen Samstag und Montag früh etwas in Arzberg aufgefallen ist, soll sich bitte bei der Polizei melden.
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0: In Bayern beginnen am Wochenende die Sommerferien und da werden wieder viele Menschen verreisen. Der Flughafen München ist von der Gewerkschaft Cockpit zum sichersten Flughafen Deutschlands gekürt worden. Mit dauerhaft beleuchteten Zufahrten an Start- und Landebahnen hat der Münchner Flughafen die Piloten überzeugt und damit den Flughafen Leipzig auf Platz 2 verdrängt. Nach der Fußball-WM hatte das große Stühlerücken auf den Trainerposten angefangen. Nun steht fest, dass die französische Nationalmannschaft künftig von einem ganz Großen der Branche trainiert wird. Es ist Zinedine Zidane. Zidane gewann unter anderem als Spieler die WM und als Trainer mehrfach die Champions League. 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
2: Hoch Olaf leitet die nächste Hitzewelle ein bei uns in Hochfranken, aber noch gibt Sonnenschein und harmlose Quellwolken bei durchaus angenehmen 23 bis 25 Grad. In der kommenden meist sternklaren Nacht kühlt es dann ordentlich ab auf rund 12 Grad. Morgen am Donnerstag wird es nicht nur sonnig, sondern heiß mit 31 bis 34 Grad. Am Freitag und zum Wochenende bleiben wir auf Sonnenscheinkurs rein in die Ferien und in den August. Es ist dann aber weniger heiß mit 28 bis 30 Grad. Aus der Radio Euroherz Wetterredaktion Christian König.
3: Der Euroherz Verkehrsservice um 13:30 mit nur einer Info von der A9 Fahrtrichtung Nürnberg. Zwischen Markt Czorgast und dem Dreieck Bayreuth-Kulmbach dauert es eine Viertelstunde länger, aktuell 6 Kilometer Stau. 09281 880 880. Wenn ihr Updates habt, dann meldet sie gerne.
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3: Und Wissenschaftler haben ja herausgefunden, es hilft angeblich, an heißen Tagen an kühle Dinge zu denken. Aha. Vielleicht hilft es euch, wenn ich euch jetzt sage, dass wir in 5 Monaten ja schon wieder damit beschäftigt sind, Weihnachtsgeschenke umzutauschen. Ja, die Zeit vergeht schneller, als man denkt. Ich hoffe jetzt mal sehr, es stößt nicht auf Widerstand, wenn ich euch jetzt sage, dass gleich in der Playlist Wham läuft. Aber nicht mit Last Christmas, noch nicht. Ich würde jetzt erstmal an diesem 28. Juli den Titel Freedom bevorzugen. Davor Leonie und Callum Scott mit Stay und ich wünsche euch einen schönen und sommerlichen Dienstagnachmittag.

0: Ja, in diesen Tagen wünscht sich vielleicht der ein oder andere, in das Land zu reisen, aus dem diese Sängerin kommt, Marit Larsen aus Norwegen. Ich habe gerade mal geschaut, Oslo, das Wetter in den nächsten Tagen, Sonnenschein und 24 Grad. Mhm. Also alle, die vielleicht nicht so mit der Hitze können, ja, denen wäre das vermutlich lieber. Aber hier in Oberfranken, da kommt die nächste Hitzewelle auf uns zu. Heute noch bei 27, in den nächsten Tagen dann bei 32, örtlich sogar 35 Grad. Da hoffe ich mal, dass ihr immer die passende Abkühlung auf jeden Fall parat habt. Wenn ihr noch arbeiten müsst oder ihr habt vielleicht auch schon frei, dann immer ein schattiges Plätzchen zum Abkühlen oder ihr macht euch einfach einen schönen Tag am Badesee oder im Freibad.
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2: Hier ist Julia Großmann aus dem Feierabendstarter. Ich nehme euch mit hinter die Kulissen der Spielbank Bad Steben in diesem Sommer. Ich lerne die Menschen kennen, die dort arbeiten. Ich entdecke die Spiele. Ich erfahre, wie so ein Abend vorbereitet wird. Ja, und was überhaupt alles passieren muss, bevor der erste Gast am Tisch sitzt.
3: Dieses Mal hat sich Frau Großmann mit den Gefahren durch Glücksspiel beschäftigt. Glücksspiel fasziniert viele Menschen. Doch damit der Spaß nicht in eine gefährliche Falle umschlägt, gibt es in Deutschland seit 2021 einheitliche und strenge Regeln. Den Glücksspielstaatsvertrag. Der soll uns aktiv vor Spielsucht, zu hohen finanziellen Risiken und unkontrolliertem Spielverhalten schützen. Das ist an diesem Dienstag Thema bei die Spielbank Bad Steben live on air.

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Es ist 14 Uhr. 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

0: Das teilte die Bundesanwaltschaft mit. Der CSD in Berlin war am Samstagabend abgebrochen worden, nachdem ein Auto in eine Menschenmenge gefahren war. Eine Frau wurde getötet, gut 30 weitere Menschen wurden verletzt. Hitzewellen wie die Ende Juni nehmen in Bayern zu. Als Reaktion darauf hat Ministerpräsident Söder in der letzten Kabinettssitzung vor der Sommerpause angekündigt, dass Klimaanlagen in öffentlichen Gebäuden stärker gefördert werden sollen. Davon können beispielsweise Krankenhäuser, Pflegeeinrichtungen, Kitas und Schulen profitieren. Grünen-Fraktionschefin Schulze hatte zuletzt gefordert, dass der Freistaat Schulen, Kitas, Kliniken und Altenheimen Klimaanlagen finanziert. An der französischen Atlantikküste müssen wegen der bedrohlichen Waldbrandlage tausende Urlauber ihre Koffer packen. Die Präfektur in Bordeaux hat die Räumung von Campingplätzen und Feriensiedlungen im Badeort Lacanau angeordnet. Betroffen sind rund 4000 Menschen. Sie sollen ihr komplettes Gepäck mitnehmen und sich strikt an die Anweisungen der Ordnungskräfte halten. Heute vor einem Jahr ist Biathletin Laura Dahlmeier bei einem Bergunfall in Pakistan ums Leben gekommen. In ihrem Heimatort Garmisch-Partenkirchen findet am Abend im Kurpark eine Gedenkveranstaltung statt. Der Park ist nach dem Tod der Olympiasiegerin im Alter von 31 Jahren in Laura Dahlmeier Park umbenannt worden. Ihr Leichnam liegt auf dem Unglücksberg, weil sie nicht wollte, dass sich bei einer eventuellen Bergung jemand in Gefahr begibt. In den Supermärkten werden die Vorräte an Wasser und Speiseeis vermutlich schnell weniger, denn es wird ja wieder heiß. Im Juni gingen genau diese beiden Produkte besonders oft über die Ladentheke. Thomas Bleskin berichtet.
1: Besonders gefragt war stilles Wasser. Davon kauften die Menschen in Deutschland 77% mehr als in einer durchschnittlichen Sommerwoche in den Vorjahren. Bei Sprudel waren es 63% mehr. Auch alkoholfreies Bier, Limonade und Cola verkauften sich deutlich besser. Grundlage sind Kassendaten großer Supermarktketten. Die Absätze von Kiosken und Eisdielen fehlen also.
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3: Mit Lisa Grieshammer. Am Freitagabend haben Ersthelfer ihn noch wiederbeleben können. Nun ist der 8 Jahre alte Junge nach dem Badeunfall im Freibad in Naila im Krankenhaus gestorben. Das Kind war mit Freunden im Freibad und trieb leblos im Nichtschwimmerbecken. Die Ärzte konnten sein Leben leider nicht mehr retten. An der Grundschule sind Schulpsychologinnen für Schülerinnen und Schüler da, um das Ereignis zu verarbeiten. Um die Familie bei der Beisetzung zu unterstützen, sammelt ein Helferkreis Spenden. Die Polizei ist auf der Suche nach Einbrechern, die am Wochenende in 3 Firmen in Arzberg eingestiegen sind. Zunächst haben sie in der Zimmermannstraße in einer Kfz-Werkstatt Geld aus einer Firmenkasse geklaut. Im selben Gebäude haben sie es noch in einem Karosseriebetrieb versucht, sind aber am Tresor gescheitert. Anders in einer Firma in der Straße Jakobsburg, dort klauten die Täter Geld aus dem Tresor. Insgesamt 2000 Euro sind weg und der Sachschaden ist erheblich. 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
4: Hoch Olaf läutet bei uns in Hochfranken die 3. Hitzewelle der Saison ein. Noch ist es aber angenehm mit Sonne, ein paar harmlosen Quellwolken und dazu 23 bis 25 Grad. In der kommenden oft sternklaren Nacht liegen dann die Frühwerte bei etwa 12 Grad. Und dann geht aber die Post ab morgen und am Donnerstag mit Sonne satt von früh bis spät bei 31 bis 34 Grad. Viel Sonne gibt's auch am Freitag und rein in die Sommerferien und in den August am Wochenende mit Temperaturen dann etwas weniger heißen, 28 bis 30 Grad. Aus der Radio Euroherz Wetterredaktion Christian König.
5: Der Euroherz Verkehrsservice um kurz nach 2 mit dem Blick auf die A9 in Fahrt Richtung Nürnberg. Zwischen Markt Tschorgast und dem Dreieck bei Rot-Kulmbach dauert es eine Viertelstunde länger, aktuell 6 Kilometer Stau. Dann auf der A93 Weiden Richtung Hof zwischen Mitterteich Süd und Mitterteich Nord, Pannen-LKW und dann weiter zwischen Pechbrunn und Markt Redwitz Süd. Hier liegen Reifenteile auf der Fahrbahn. Aktuell keine Blitzer, da ist alles entspannt in der Euroherz-Region. Euch eine gute und sichere Fahrt.
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5: Genießt diesen Dienstagnachmittag. Wir sind sehr gerne bei euch mit Ed Sheeran, mit James Blunt und mit K-Pop in der Playlist.

0: Radio Euroherz an diesem Dienstagnachmittag, der 28. Juli. Wir sind kurz vor dem Beginn in die Sommerferien. Ausflugszeit bei uns in der Region und es wird richtig schön, es wird richtig heiß, perfekt für eine Fahrradtour. Das geht ja bei uns in der Euroherz-Region auch ganz wunderbar. Gerade im Fichtelgebirge, da gibt es so viele richtig schöne und richtig gut ausgebaute Fahrradwege. Jetzt kommt sogar noch ein neues Highlight für Mountainbiker dazu. Ein neues Erlebnis mit dem Titel The Horseshoe, also das Hufeisen. Und der Name leitet sich von der hufeisenförmigen Landschaft des Fichtelgebirges ab. Ferdinand Reb, der Geschäftsführer der Tourismuszentrale, der hat uns mal erklärt, warum es dieses Projekt überhaupt gibt.
1: Es werden mehr Mountainbiker, es werden mehr Naturnutzer draußen. Wir haben viele Wanderer auch draußen im Fichtelgebirge unterwegs. Und mit diesem Projekt schaffen wir es, die Naturnutzer, Mountainbiker und auch Wanderer in einem guten Erlebnis im Fichtelgebirge bewegen zu lassen auf von Bikern empfohlenen Trails.
0: Ja, das Ganze soll die Mountainbiker besser regulieren. Deswegen hat die Tourismuszentrale Mess- und Zählstellen aufgebaut. Die können zeigen, wo viel los ist und wo vielleicht auch gerade mal weniger Biker unterwegs sind. Und so wissen die Tourismusbeauftragten immer, welche Touren gerade besonders gut ankommen. Insgesamt ist die Mountainbike-Strecke stolze 450 Kilometer lang. Am längsten ist der sogenannte Horseshoe Trail mit 170 Kilometern.
1: Wir bewegen uns auf existenten Wanderwegen und auf existenten Forstwegen, haben dabei mit über 1200 Grundstückseigentümern die Wegeführung abgesprochen und haben somit ein verlässliches Mountainbike-Netz, mit dem wir unsere Naturnutzer an die Stellen auch bringen, die vielleicht für den einen oder anderen noch unentdeckt sind, aber für den einen oder anderen auch schon etabliert und jeder zu seinem Genuss kommt.
0: Und wenn ihr das mal ausprobieren wollt mit dem Mountainbike, dann gibt es eine spezielle App, da könnt ihr eure Route individuell planen und natürlich auch eure eigenen Erfahrungen mit anderen teilen. Dieses Projekt läuft jetzt noch ein Jahr und es gibt dafür auch eine Förderung vom Freistaat. Konkret sind das 300.000 Euro für die Radwegeinfrastruktur im Fichtelgebirge. Tolles Projekt.

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2: Schönen Dienstag euch um kurz vor 3:30 und das ist eine Meldung heute. Frankreich hat einen neuen Nationaltrainer und das ist wirklich kein Unbekannter. Zinedine Zidane wird der neue Vize-Weltmeister von 2006. Ich glaube, wir können uns alle an dieses Finale gegen Italien erinnern. Und zuletzt war er ja Trainer von Real Madrid. Er folgt in dieser Position auf Didier Deschamps. Er hatte ja nach seinen 14 Jahren als Trainer der französischen Nationalmannschaft nach der WM seinen Rückzug angekündigt. Eines hat Zidane übrigens auch mit Jürgen Klopp gemeinsam. Beide haben jetzt einen Vertrag bis 2030 unterschrieben. Und was hier bei uns in der Region los ist, das sagen wir euch gleich in ein paar Minuten um 3:30.

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3: Mit Lisa Grieshammer. Die Temperaturen heute sind nur ein Vorgeschmack auf die kommenden Tage. Die nächste Hitzewelle mit über 35 Grad steht uns bevor. Im Vergleich ist es bei uns in Hochfranken kühler als in anderen Regionen. Doch auch hier macht sich ein Trend bemerkbar, erklärt Meteorologe Thomas Focken von der Uni Bamberg.
4: In Oberfranken ist natürlich Hof immer mit recht kühl und im Fichtelgebirge ist es noch kühler. Letzten Endes muss man sagen, es ist überall warm geworden, gleichmäßig warm überall geworden, aber die Orte Hof und Fichtelgebirge kommen langsam sozusagen an die Werte ran, die wir in Bamberg vor 50 Jahren hatten.
3: Die Hitze belastet nicht nur unseren Körper, sondern auch unser Gehirn. So können wir uns schlechter konzentrieren und sind schneller aggressiv. Die Experten raten, viel Wasser zu trinken und sich möglichst in kühlen Räumen aufzuhalten. Seit Jahresbeginn ist Stadtwerke-Chef Jean Petran Geschäftsführer am Theaterhof. Das war allerdings nur übergangsweise gedacht. Eine neue kaufmännisch-technische Leitung ist immer noch nicht gefunden. Wie die Stadt Hof in einer aktuellen Mitteilung schreibt, hat der Aufsichtsrat in der ersten Bewerbungsrunde keinen geeigneten Kandidaten gefunden. Anfang August bis Mitte September startet eine neue Runde für Bewerbungen. Gesucht werde eine verlässliche Geschäftsführung, die sich gemeinsam mit dem Intendanten und der Belegschaft den Aufgaben der kommenden Jahre stellt, sagt der Hofer Kulturamtsleiter und stellvertretender Aufsichtsratsvorsitzender am Theater Fabian Riemen. Baureifes Land ist in Oberfranken weiterhin vergleichsweise günstig. Im vergangenen Jahr hat ein Quadratmeter im Schnitt 130 Euro gekostet. So wenig wie in keinem anderen bayerischen Regierungsbezirk. Zum Vergleich, bayernweit lag der Durchschnitt bei 428 Euro, in Oberbayern sogar bei fast 1200 Euro. Am günstigsten ist der Quadratmeter im Landkreis Hof mit knapp 42 Euro, vor Kronach mit knapp 51. Allerdings wurden in Oberfranken auch die wenigsten Grundstücke verkauft. Insgesamt wechselten 898 baureife Flächen den Besitzer. Bayernweit waren es 9.580 Grundstücke, deutlich mehr als noch im Vorjahr.
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3: Nach dem mutmaßlich islamistischen Terroranschlag am Rande des Christopher Street Days in Berlin haben Ermittler auf dem Handy des mutmaßlichen Täters Abdul B. ein Bekennervideo gefunden. Eine Sprecherin der Bundesanwaltschaft bestätigt einen entsprechenden Bericht der Bild. Und das passt zu unserem Hitzethema. Bayerns Ministerpräsident Markus Söder hat in der letzten Kabinettssitzung vor der Sommerpause angekündigt, dass Klimaanlagen in öffentlichen Gebäuden stärker gefördert werden sollen. Davon können beispielsweise Krankenhäuser, Pflegeeinrichtungen, Kitas und Schulen profitieren. 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
5: Hoch Olaf leitet die nächste Hitzewelle ein bei uns in Hochfranken, aber noch gibt Sonnenschein und harmlose Quellwolken bei durchaus angenehmen 23 bis 25 Grad. In der kommenden meist sternklaren Nacht kühlt es dann ordentlich ab auf rund 12 Grad. Morgen am Donnerstag wird es nicht nur sonnig, sondern heiß mit 31 bis 34 Grad. Am Freitag und zum Wochenende bleiben wir auf Sonnenscheinkurs rein in die Ferien und in den August. Es ist dann aber weniger heiß mit 28 bis 30 Grad. Aus der Radio Euroherz Wetterredaktion Christian König.
6: Damit kurz nach 3 der Euroherz Verkehrsservice mit der A9 in Fahrtrichtung Nürnberg. 7 Kilometer Stau zwischen Markt Schorgast und dem Dreieck Bayreuth-Kulmbach. Das kostet euch aktuell eine Viertelstunde. Außerdem eine Info von der A72 Hof Richtung Plauen. Bitte Vorsicht zwischen der Landesgrenze und Pirk. Hier liegen Reifenteile auf der Fahrbahn. Keine Blitzer, da ist alles entspannt. Wenn ihr was entdeckt, meldet es gerne 09281 880 880.
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6: Und da bleibt mir nur noch eines zu sagen.

0: Wir sind bei euch an diesem sommerlichen Dienstag mit Maroon 5 in der Euroherz-Playlist. Es ist kurz vor drei, ich bin der Martin Zinner, wünsche euch jetzt noch einen schönen Nachmittag, einen guten Start in den Feierabend und wir hören uns morgen wieder, ab 10. Ich freue mich drauf.
1: Wir sind Julia und Tobi aus dem Euroherz-Morgen und jetzt ist Volksfest Halbzeit.
2: Mhm. Neuigkeiten vom Festplatz. Nice to know.
3: Update für euch vom Platz. Heute im Zelt Radspitz. Mhm. Also das ist der Tag, der richtig neigracht.
1: Das ist voll, glaube ich, richtig. Wir haben uns gedacht, wir hauen heute nochmal Volksfestpakete raus. Da ist alles drin. Von der Biermarke über die Steakmarke bis hin zum Chaos-Pendel, also das Fahrgeschäft. Zusammen mit unseren Partnern, also auch der Brauerei Schärdl und Red Roaster, haben wir diese Pakete geschnürt. Und wenn Radspitz heute läuft, dann meldet ihr euch. Maria hat das super gemacht heute Morgen.
4: Hallo, liebes Euroherz-Team. Ich habe es die letzten Jahre leider immer nicht aufs Volksfest geschafft, weil wir in der Ernte stecken und unser Getreide dreschen müssen.
1: Hat heute Morgen geklappt.
4: Super.
1: Maria ist dabei.
4: Das ist richtig cool. Vielen Dank.
3: Ihr bekommt das nächste fette Volksfest-Paket zum Feiern. Heute mit Radspitz oder auch in den nächsten Tagen bei unserem Nachmittag im Feierabendstarter. Viel Glück.
1: Und wir sind morgen wieder da.
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12: Ich bin Stefan Schütz. Vor einem Jahr ist Biathletin Laura Dahlmeier mit 31 Jahren bei einem Bergunfall in Pakistan ums Leben gekommen. In Garmisch-Partenkirchen findet am Abend eine Gedenkveranstaltung statt. Florian Kern, wie präsent ist das Geschehen noch an Ihrem Heimatort?
13: Ja, Laura Dahlmeier.

0: war einfach ein wahnsinnig herzlicher Mensch, der in Garmisch-Partenkirchen einfach sehr vermisst wird. Im Partenkirchener Kurpark, der inzwischen auch den Namen der Ausnahmebiathletin trägt, gibt es einen Gedenkort, der immer noch stark frequentiert ist. Menschen kommen hier vorbei, halten an und gedenken Dahlmeier.
1: Rund 1,9 Millionen Menschen in Bayern können sich

0: Vergleichsweise gut gestellt. Im Bundesdurchschnitt können sich 21% der Bevölkerung keine einwöchige Urlaubsreise leisten. Offenbar haben zahlreiche Tech-Konzerne Respekt vor der KI-Entwicklung. 40 der größten von ihnen haben in den USA nun eine Sicherheitsallianz gegründet, darunter Nvidia, Microsoft, SAP und Siemens. Ziel ist eine bessere gemeinsame Cyberabwehr. Auslöser war ein aus dem Ruder gelaufener Test von OpenAI, bei dem KI selbstständig einen Hackerangriff durchgeführt hat. Im als Reiseland zunehmend beliebten Japan hat die Erde recht stark gebebt. Dabei sind mindestens 50 Menschen verletzt worden. In der von dem Beben der Stärke 7,1 schwer betroffenen Region Kumamoto im Südwesten des Landes sind tausende Haushalte ohne Strom. Eine Tsunami-Warnung wurde inzwischen wieder aufgehoben. Nach der Fußball-WM hatte das große Stühlerücken auf den Trainerposten angefangen. Nun steht fest, dass die französische Nationalmannschaft künftig von einem ganz Großen der Branche trainiert wird. Es ist Zinedine Zidane. Er folgt auf den zurückgetretenen Didier Deschamps. Zidane gewann unter anderem als Spieler die WM und als Trainer mehrfach die Champions League.
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2: Mit Lisa Grieshammer. Ab morgen steigen die Temperaturen auch bei uns wieder über 30 Grad. Die nächste Hitzewelle steht an. Meteorologe Thomas Focken von der Uni Bamberg sagt, in Hof und im Fichtelgebirge ist es oberfrankenweit noch am kühlsten. Dafür merkt man den Temperaturanstieg schon. Die Orte kommen nun an die Werte ran, die in Bamberg vor 50 Jahren vorherrschten. Die Hitze belastet den Körper und insbesondere das Gehirn. Die Konzentration lässt nach und wir werden schneller aggressiv. Experten raten dazu, sich dann lieber in kühlere Orte und in den Schatten zurückzuziehen. Und auch Städte können sich künftig mit Schattenplätzen, mehr Grün und Wasser in den Zentren an die Klimaveränderungen anpassen. Das Theater Hof steht seit Februar ohne festen Geschäftsführer da. Stadtwerke-Chef Jean Petran führt die Geschäfte zwar übergangsweise, aber eigentlich wird eine neue kaufmännisch-technische Leitung gesucht. In der ersten Bewerbungsrunde hat sich aber noch kein geeigneter Kandidat aufgetan, heißt es aus dem Hofer Rathaus. Ab August startet eine neue Bewerbungsrunde auf der Suche nach einer verlässlichen Kraft. 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
3: Mit Hoch-Olaf nimmt die Hitzewelle bei uns in Hochfranken Fahrt auf. Aber erst morgen. So bleibt es noch mit Sonnenschein und strahlenblauem Himmel angenehm mit 24 Grad. Nachts ist es sternklar. Da sieht man auch gut den fast vollen Mond. Und das bei Tiefstwerten um 12 Grad. Morgen kriegen wir nicht nur Sonne von früh bis spät, sondern es geht rauf Richtung 30 Grad. Aber damit nicht genug. Am Donnerstag wird es wohl den heißesten Tag der Woche geben mit Sonne satt bei rund 33 Grad. Freitag und am Wochenende ist es auch sonnig, aber es geht leicht runter mit den Temperaturen auf wieder angenehmere 27 bis 30 Grad. Aus der Radio Euroherz Wetterredaktion Christian Kühn.
4: Der Euroherz-Service um 3:04. Vorsicht bitte auf der A9 in Richtung Nürnberg zwischen Marktschorgast und dem Dreieck Bayreuth-Kulmbach. Momentan 5 Kilometer Stau, plant hier ungefähr 12 Minuten mehr Zeit ein. Dann bitte auch Vorsicht auf der A72 in Richtung Plauen zwischen der Landesgrenze und Pirk. Hier Gefahr durch Reifenteile auf der Fahrbahn. Seid hier bitte besonders vorsichtig und kommt gut und sicher an. Blitzer sind uns gerade keine gemeldet. Falls ihr doch noch was gesehen habt, dann gebt's gerne durch 09281 880 880.
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4: Ja, und für den Rest der Woche begleite ich euch in den Feierabend. Ich bin Julia Krause und ich persönlich verschicke, glaube ich, keine WhatsApp-Nachricht ohne ein Emoji. Mittlerweile gibt's da ja 1000 verschiedene Symbole und in der Montagsfrage wollten wir von euch wissen, nutzt ihr Emojis oder findet ihr die kleinen Bildchen hinterm Text eher nervig? Ihr habt abgestimmt bei Radio Euroherz auf Facebook und Instagram und auf das Ergebnis schauen wir gleich hier im Feierabendstarter. 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
1: Ja, und da ging es diesmal quasi um euer Chatverhalten. Nutzt ihr Emojis in euren Nachrichten oder findet ihr die Teile eher nervig? Das Ergebnis ist diesmal wirklich sehr eindeutig, würde ich sagen. Auf Facebook sagen 90% von euch Emojis, die finde ich super. Und auf Instagram sind sogar 95%. Also die Euroherz-Region ist definitiv Team Emoji. Und welchen benutzt ihr dann am liebsten?
2: Ich benutze sehr viele Emojis. Mein liebstes Emoji ist der, der die Hände einfach so hoch macht und so jubelt.
3: Das Mädchen mit dem roten Kleid, die tanzt, weil ich auch gerne tanze.
4: Aktuell die Seifenblasen zusammen in Kombi mit der Fee.
5: So ein Smiley, der hat so einen Mundwinkel, der so nach oben gezogen wird und den finde ich cool, weil der immer so ein bisschen bedeutet, so lustig im Sinne davon, dass es aber nicht jeder versteht, also so ein bisschen verschmitzt.
2: Ich finde auch Menschen suspekt, die keine Emojis benutzen, weil ich immer denke, dass irgendwas vielleicht nicht in Ordnung sei.
1: Ja, da muss ich mich ehrlich gesagt anschließen. Also ich finde auch, wenn jemand Emojis benutzt, dann kann ich viel besser einschätzen, wie ist die Person gerade drauf, hat die Lust mit mir zu texten oder nicht. Ja, ich bin auch definitiv Team Emoji. Die nächste Montagsfrage, die gibt's dann wieder zum Start in die kommende Woche hier bei Radio Euroherz.
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1: Ja, und der nächste 2.000-Euro-Scheck ist raus. Und zwar ging es diesmal für mich ins Fichtelgebirge zum ASV Wunsiedel. Im Verein, da dreht sich alles überwiegend um Fußball. Und mit den 2.000 Euro möchte der ASV zwei kippsichere Jugendtore anschaffen. Die Jugendarbeit, die spielt im Verein nämlich eine ganz, ganz wichtige Rolle. Michael Pfaunsch ist der erste Vorstand des ASV Wunsiedel.
2: Also momentan haben wir 172 Kinder von der A bis zur G-Jugend inklusive den Bambinis. Wir sind durchgehend und es macht jeden Tag Spaß und Freude, wenn man auf unser Gelände schaut und es wurdelt und gurdelt in allen Ecken und Enden. Und es ist richtig schön. Da sieht man, dass Fußball immer noch in ist.
1: Wir sagen nochmal Glückwunsch nach Wunsiedel an den ASV. Ja, und das war jetzt auch erstmal der letzte 2.000-Euro-Scheck vor den Sommerferien. Andreas Pöllmann, Vorstandsvorsitzender der Sparkasse Hochfranken, schaut nochmal auf die bisherigen Zolldorf-Termine in diesem Jahr zurück.
3: Also die waren durchweg alle wirklich sehr, sehr positiv und wir haben ja diese Aktion verlängert, weil das ist wirklich irre, was wir für eine vielfältige Vereinslandschaft in Hochfranken haben. Und die wollen wir eigentlich weiter unterstützen und das merkt man neben Termin. Unwahrscheinlich viel Herzblut, viel Spaß, viele engagierte Leute und das macht natürlich uns auch Spaß, die zu unterstützen.
1: Deswegen geht's auch nach einer kleinen Sommerpause weiter mit dem Zolldorf von Radio.

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0: In seiner jüngsten Sitzung hat sich der Wunsiedler Stadtrat noch einmal mit der geplanten Talstation für die Luisenburg-Festspiele auf dem ehemaligen Unglaub-Areal beschäftigt. Nach neuen Berechnungen liegen die Kosten für die Talstation jetzt bei über 24,8 Millionen Euro. Damit ist das Projekt teurer als ursprünglich geplant. Im Vergleich zur letzten Berechnung konnten aber bereits mehr als 700.000 Euro eingespart werden. Ein großer Teil der Kosten soll über Fördermittel gedeckt werden. Wunsiedels Bürgermeister Nikolas Lahovnik.
1: Wir holen unsere Festspiele in die Stadt hinein und schaffen wichtige Probenräume, Werkstatträume und vieles, vieles mehr, damit unsere Festspiele professionell arbeiten können und wir hier auch am Eingang zur Stadt ein würdiges Stadtbild gewährleisten.
0: Jetzt geht es darum, die höchstmögliche Förderung zu generieren. Die Arbeiten sollen dann im zweiten Quartal 2027 starten. Und auch in Regnitz-Losau tagt heute der Gemeinderat noch vor den Sommerferien. Unter anderem spricht der Gemeinderat über den Haushalt und wie die Stellungnahme der Rechtsaufsicht aussieht. Zudem will das Gremium einen Beschluss zur länderübergreifenden Zusammenarbeit der Feuerwehren fassen. Und schließlich steht noch der Beitritt zur Zukunftsenergie Nordostbayern, kurz CENOB, zur Debatte. Das haben die Grünen angeregt. In Marktredwitz entscheidet der Stadtrat am Abend über zwei Punkte, die schon vergangene Woche durch den Hauptausschuss gegangen sind. Die Feuerwehr Pfaffenreuth soll künftig als Löschgruppe agieren, die einer anderen Feuerwehr untergeordnet ist. Außerdem geht es um das Ladenschlussgesetz. Geplant ist eine verkaufsoffene Nacht am zweiten Samstag im September. Der Stadtrat muss noch beschließen, dass die Geschäfte dann von 20 bis 24 Uhr verlängern dürfen. Einbrecher haben das vergangene Wochenende genutzt, um in drei Firmen in Arzberg einzusteigen. Die Polizei geht davon aus, dass die Fälle zusammenhängen und sucht Zeugen. In der Zimmermannstraße brachen die Täter zunächst in eine Kfz-Werkstatt ein und haben Geld aus einer Firmenkasse geklaut. Im selben Gebäude sind sie in einen Karosseriebetrieb eingestiegen. Dort gelang es ihnen jedoch nicht, den Tresor zu öffnen. Anders in einer Firma in der Straße Jakobsburg. Dort konnten die Unbekannten Geld aus dem Tresor klauen. Insgesamt haben sie 2.000 Euro mitgenommen und einen erheblichen Sachschaden verursacht.
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0: Nach dem Anschlag am Rande des Christopher Street Day in Berlin ist ein Bekennervideo aufgetaucht. Ermittler fanden die Aufnahme auf dem Handy des getöteten mutmaßlichen Täters Abdul B. Der CSD in Berlin war am Samstagabend abgebrochen worden, nachdem ein Auto in eine Menschenmenge gefahren war. Eine Frau wurde getötet, gut 30 weitere Menschen wurden verletzt. Ab sofort können junge Menschen wieder für das Jugendwort des Jahres abstimmen. Neu dabei sind zum Beispiel gute Käse als Ausdruck für etwas sehr Gutes oder 67, das keine feste Bedeutung hat, aber vor allem auf TikTok sehr populär ist. Ausgeschlossen wurde Mehrzweckeier, das seinen Ursprung in der Aussage Mehrzweckeier hat. Gegen einen Jugendlichen wurde wegen eines entsprechenden Plakats auf einer Demo ermittelt. 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
3: Hoch Olaf holt die Hitzewelle nach Hochfranken, aber erst morgen. Bis zum Abend bleibt es bei strahlendem Sonnenschein, knallblauem Himmel. Die letzten Wolken verschwinden weitgehend und das bei etwa 24 Grad. In der Nacht leuchten Sterne und fast voller Mond mit Frühwerten um 12 Grad. Und dann haben wir Sonne pur von früh bis spät, morgen bei rund 30 Grad. Noch eins drauf, setzt der Donnerstag mit dem heißesten Wert für diese Woche. 33 Grad sind auf jeden Fall drin. Am Freitag und zum Wochenende ist es auch sonnig, aber dann eher bei 27 bis 30 Grad. Aus der Radio Euroherz Wetterredaktion Christian Kühn.
4: Der Euroherz-Service, die schnellsten Verkehrsinfos von hier. Wir schauen zuerst auf die A9 zwischen Markt Schorgast und dem Dreieck Bayreuth-Kulmbach. Hier momentan 5 Kilometer Stau, plant eine gute Viertelstunde mehr Zeit ein. Und dann sind wir noch auf der B22 in Chemnath im Landkreis Tirschenreuth. Hier momentan Stau wegen eines defekten LKW. Fahrt bitte entsprechend vorsichtig und kommt gut und sicher an. Blitzer sind uns gerade keine gemeldet. Falls ihr doch noch irgendwo was gesehen habt, dann gebt gerne Bescheid, ruft an oder schickt eine WhatsApp-Text oder Sprachnachricht an die 09 281 880 880.
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Schönen Dienstag wünsche ich euch. Ihr hört den Feierabendstarter mit Julia Krause und es ist Halbzeit beim Hofer Volksfest. Ihr feiert jetzt noch bis Sonntag auf dem Festplatz an der Freiheitshalle. Ja, und heute Abend, da steht ein richtiger Kracher an, Radspitz im Festzelt.

ich glaube, da wird das Zelt auf jeden Fall voll. 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

0: Der Feierabendstarter hier bei Radio Euroherz. Und Ende Juni, da haben wir schon mal ordentlich geschwitzt hier in der Region. Und in den nächsten Tagen, da soll es ja wieder richtig heiß werden. Um die 33 Grad sind bei uns drin. Und zur Entwicklung solcher Hitzewellen hier in Oberfranken forscht Meteorologe Thomas Focken gemeinsam mit der Uni Bamberg. Die Auswertungen, die zeigen ganz klar, dass wir uns in Zukunft an solche Hitzewellen gewöhnen müssen. Wir hier in der Euroherz-Region könnten aber noch mal glimpflich davon kommen. Zunächst, sagt Thomas Focken.
1: Also die heißesten Orte in Oberfranken ist einmal Bamberg, sicherlich auch die Innenstadt von Forchheim. Und in Oberfranken ist

0: natürlich Hof immer mit recht kühl und im Fichtelgebirge ist es noch kühler. Letzten Endes muss man sagen, es ist überall warm geworden, gleichmäßig warm überall geworden, aber die Orte Hof und Fichtelgebirge kommen langsam sozusagen an die Werte ran, die wir in Bamberg vor 50 Jahren hatten.
1: Solche Hitzetage, die belasten uns natürlich körperlich, aber auch unser Gehirn. Professor Dr. Philipp Sprengholz ist Gesundheitspsychologe an der Uni Bamberg und er forscht dazu, was Hitze konkret mit uns Menschen macht.
2: Wir reagieren langsamer, wir können Informationen nicht mehr so gut verarbeiten, aber auch andere psychische Phänomene können da beobachtet werden, also dass zum Beispiel die Aggressionsneigung nach oben geht. Ne? Wir sind schneller frustriert, sind vielleicht auch eher gestresst, haben eine höhere innere Unruhe und all das wirkt sich natürlich auf unseren Arbeitsalltag aus, aber auch auf alle anderen sozialen Interaktionen, zum Beispiel mit der Familie, Freunden und so weiter.
1: Ganz wichtig bei solchen Temperaturen ist natürlich viel Wasser trinken und wenn es geht, haltet euch in kühlen Räumen auf. Ich drücke uns auf jeden Fall allen die Daumen, dass wir gut durch diese Hitzewoche kommen.

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13: Ich bin Stefan Schötens. Die bayerische Staatsregierung will Klimaanlagen in öffentlichen

Gebäuden stärker fördern. Das hat Ministerpräsident Söder in einer Kabinettssitzung angekündigt. Es ist eine Reaktion auf die häufiger werdenden Hitzephasen. Von der Förderung könnten beispielsweise Krankenhäuser, Pflegeeinrichtungen, Kitas und Schulen profitieren. Nach dem Anschlag beim Christopher Street Day in Berlin haben Ermittler auf dem Handy des mutmaßlichen Täters ein Bekennervideo gefunden. Bundesinnenminister Dobrindt

0: auf dem Handy und auf anderen Datenträgern identifiziert worden sind.
1: Unterdessen sind schärfere Regeln für Gefährder ein wichtiges Thema. CSU-Landesgruppenchef Hoffmann kündigte im Deutschlandfunk an, mit der SPD über Fußfesseln zur Überwachung zu sprechen. An der französischen Atlantikküste müssen wegen der bedrohlichen Waldbrandlage tausende Urlauber ihre Koffer packen. Die Präfektur in Bordeaux hat die Räumung von Campingplätzen und Feriensiedlungen im Badeort La Canoë angeordnet. Betroffen sind rund 4000 Menschen. Sie sollen ihr komplettes Gepäck mitnehmen und sich strikt an die Anweisungen der Ordnungskräfte halten. Die schwache Konjunktur hat auch Auswirkungen auf den Ausbildungsmarkt. Laut DIHK-Umfrage unter rund 14.000 Betrieben bieten immer mehr von ihnen keine Lehrstellen an. Demnach wollen 29% weniger Lehrstellen anbieten als im Vorjahr, 13% mehr, 58% gleich viel. Zusätzlich haben viele Firmen Probleme, offene Stellen mit passenden Bewerbern zu besetzen. Wer sich in seinem Urlaubsland einen Wagen mietet, kann je nach Antriebsart Geld sparen. Eine Auswertung zeigt, dass zum Beispiel in Dänemark, Schweden und Kanada ein E-Auto günstiger ist als ein Benziner. In Dänemark sind bis zu knapp 50 Euro Ersparnis pro Tag möglich, heißt es. In Deutschland sind Mietwagen mit herkömmlichem Motor günstiger. Keine Unterschiede gibt es in Italien und Großbritannien.
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3: Mit Lisa Grieshammer. Dass die Luisenburg-Festspiele auf dem ehemaligen Unglaubareal in Wohnsiedel eine Art Talstation bekommen sollen, ist ja schon länger bekannt. Hier sollen unter anderem Proberäume und Werkstätten inmitten der Stadt entstehen. Jetzt ist ein weiterer Schritt getan. Der Wohnsiedler Stadtrat hat einen Durchführungsbeschluss gefasst. Dabei ging es auch nochmal um die genauen Kosten, denn die müssten für den Fördermittelantrag feststehen. Fast 25 Millionen Euro soll die Talstation kosten und damit mehr als ursprünglich geplant. 700.000 Euro konnte man aber einsparen. Ziel der Stadt ist es jetzt, eine möglichst hohe Förderung abzugreifen. Im zweiten Quartal 2027 sollen die Arbeiten losgehen. Übers vergangene Wochenende haben Einbrecher gleich viermal im Landkreis Tirschenreuth zugeschlagen. In Mitterteich hatten sie es im Ortsteil Großbüchelberg auf die Sommerrodelbahn, eine Gaststätte und eine Wohnung abgesehen. Überall haben sie Bargeld mitgenommen und Schaden hinterlassen. In der Nacht auf Sonntag gab es dann noch einen Einbruch in eine Metzgerei in Konnersreuth. Die Kripo Weiden prüft, ob ein Zusammenhang besteht und bittet um Hinweise von Zeugen, die in den Nächten am Wochenende etwas Verdächtiges in Mitterteich und Konnersreuth beobachtet haben. 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
4: Mit Hoch-Olaf nimmt die Hitzewelle bei uns in Hochfranken Fahrt auf, aber erst morgen. So bleibt es noch mit Sonnenschein und strahlenblauem Himmel angenehm mit 24 Grad. Nachts ist es sternklar, da sieht man auch gut den fast vollen Mond und das bei Tiefstwerten um 12 Grad. Morgen kriegen wir nicht nur Sonne von früh bis spät, sondern es geht rauf Richtung 30 Grad, aber damit nicht genug. Am Donnerstag wird es wohl den heißesten Tag der Woche geben mit Sonne satt bei rund 33 Grad. Freitag und am Wochenende ist es auch sonnig, aber es geht leicht runter mit den Temperaturen auf wieder angenehmere 27 bis 30 Grad. Aus der Radio Euroherz Wetterredaktion Christian Kühn.
5: Hier ist der Euroherz-Service mit den schnellsten Verkehrsinfos von hier. Da ist mittlerweile nur noch eine Meldung übrig geblieben, und zwar von der A9 Richtung Nürnberg. Zwischen Markt Schorgast und dem Dreieck Bayreuth-Kulmbach hier immer noch 5 Kilometer Stau. Plant eine gute Viertelstunde mehr Zeit ein. Geblitzt wird nicht in der Region. Falls ihr doch irgendwas gesehen habt, dann gebt's uns gerne durch. Das geht per WhatsApp oder auch per Telefon. Schickt mir am besten eine Sprachnachricht. 09 281 880 880.
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5: Ja, ich wünsche euch einen schönen Dienstag. Unsere Frau Großmann, die hat den ganzen Sommer über eine ganz besondere Mission hier bei Radio Euroherz. Sie schaut hinter die Kulissen unseres Partners, der Spielbank Bad Steben. Frau Großmann hat schon mal gecheckt, was auf der Bühne der Spielbank passiert, wie die Techniker im Hintergrund arbeiten, was es so Leckeres im hauseigenen Restaurant gibt, und sie war auch schon im Herzen der Spielbank Bad Steben, im Spielsaal. In welchem Teil der Spielbank Frau Großmann diesmal unterwegs ist, das hört ihr gleich hier im Feierabendstarter mit Julia Krause.

0: Die Spielbank Bad Schweden live on air. Frau Großmann aus dem Feierabendstarter berichtet von unserem Werbepartner, der Spielbank Bad Schweden, und wirft einen Blick hinter die Kulissen.
1: Ja, und das macht unsere Frau Großmann den ganzen Sommer über. Und damit taucht sie ein in eine für sie ganz neue Welt. Bisher hat sie mit Spielbanken und Casinos nämlich nichts zu tun gehabt. Das ändert sich jetzt und dabei nimmt uns Julia mit hier im Feierabendstarter und heute mit dem wohl wichtigsten Thema, dem Spielerschutz.
2: Ich bin zurück in der Spielbank Bad Steben und darf heute mal eintauchen in die Welt der Spiele. Und was macht so ein Spiel aus? Es ist Nervenkitzel, ne? Der Moment, wenn die Kugel rollt, wenn die Karten aufgedeckt werden. Wir wollen natürlich aber, dass das auch beim Spaß bleibt. Lieber Udo, die bayerischen Spielbanken, die erfüllen ja auch einen Auftrag.
3: Wir haben einen sogenannten ordnungspolitischen Auftrag, das heißt, das illegale Glücksspiel zu kanalisieren und ein verantwortungsvolles, kontrolliertes Spiel anzubieten.
2: Und das geht schon beim Registrieren los. Warum?
3: Genau. Also beim Registrieren werden eben schon wichtige Punkte abgefragt, ob du überhaupt rein darfst, welche Voraussetzungen du erfüllen musst, dass du überhaupt spielen darfst, um einfach sicherzustellen, dass wir hier Jugendschutz, Spielerschutz, alles unter einem Hut haben und das kontrolliert und verantwortungsvoll überprüfen können.
2: Ab wann darf ich denn überhaupt rein?
3: Das ist tatsächlich eine interessante Frage, denn in Bayern ist es so, dass man zwar mit 18 in die Spielbank darf, aber spielberechtigt ist man erst ab 21 Jahre.
2: Ja, okay, da bin ich gerade so drüber. Ja. Was muss ich jetzt dabei haben auf jeden Fall, damit ich überhaupt nicht registrieren kann?
3: Ein Reisepass oder ein Personalausweis.
2: Mhm. Das reicht dann aus?
3: Das reicht aus.
2: Alles klar, dann machen wir das jetzt einfach mal. Gehen wir mal rein. Und dann hören wir uns gleich wieder, während ich mich an der Rezeption registrieren lasse.
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1: Und das macht Frau Großmann den ganzen Sommer über. Und das wichtigste Thema in der Spielbank Bad Schweden, das ist der Spielerschutz. Ohne Registrierung geht nichts und genau das macht Frau Großmann jetzt.
2: Schönen guten Tag in der Spielbank Bad Schweden.
1: Hallo.
2: Herr Kolpel, gerne André.
1: André, und du nimmst jetzt meine Daten auf, weil ich möchte ja heute in die Welt der Spiele eintauchen. Dazu muss ich mich erstmal registrieren lassen. Was brauche ich dazu?
2: Einen gültigen Lichtbildausweis, Personalausweis oder Reisepass wäre auch möglich.
1: Und was machst du jetzt mit meinen Daten?
2: Ich schaue mir als allererstes Ihren Ausweis an, ob Sie alt genug sind. Und dann muss ich die ganzen Daten von Ihnen aufnehmen.
1: Wozu wird das gemacht?
2: Um zu sehen,
1: ob ich spielberechtigt bin.
2: Genau. Ich drucke Ihnen jetzt eine Eintrittskarte aus.
1: Die gibt's dann jedes Mal aufs Neue?
2: Genau.
1: Was macht denn die Arbeit hier an der Rezeption so besonders für dich?
2: Also ich muss ganz ehrlich sagen, ich komme sehr gerne zur Arbeit. Ich verstehe mich auch mit meinen Arbeitskollegen super. Und deswegen macht es auch Spaß, hier zu arbeiten.
1: Was sind denn noch so deine Aufgaben neben der Registrierung?
2: Wir wechseln uns stundenweise immer ab. Einer muss immer hier vorne an der Rezeption sitzen. Mein Arbeitskollege, mit dem ich zum Beispiel heute arbeite, macht gerade drinnen die Getränke für die Gäste.
1: Also ein sehr abwechslungsreicher Job.
2: Ist auf jeden Fall sehr abwechslungsreich. Das finde ich natürlich auch sehr schön daran.
1: Ah, jetzt wird gedruckt. Jetzt bekomme ich meine Eintrittskarte für den Tag. Sehr schön.
2: Jetzt dürften Sie hier durch unsere Tür.
1: So. Wenn ich jetzt nur zum Essen kommen würde, müsste ich mich auch dann registrieren?
2: Ja, dadurch, dass unser Restaurant auch im Spielsaal ist, muss das auch gemacht werden.
1: Sehr cool, vielen lieben Dank. Ich habe jetzt also meine Eintrittskarte für den Tag, meinen Personalausweis wieder und dann kann es ja so langsam losgehen.
3: Jawohl, und warum diese Registrierung so wichtig ist, das hören wir auch gleich.
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6: Mit Lisa Grieshammer. Die Temperaturen heute sind nur ein Vorgeschmack auf die kommenden Tage. Die nächste Hitzewelle mit über 35 Grad steht uns bevor. Im Vergleich ist es bei uns in Hochfranken kühler als in anderen Regionen. Doch auch hier macht sich ein Trend bemerkbar, erklärt Meteorologe Thomas Focken von der Uni Bamberg.
7: In Oberfranken ist natürlich Hof immer mit recht kühl und im Fichtelgebirge ist es noch kühler. Letzten Endes muss man sagen, es ist überall warm geworden, gleichmäßig warm überall geworden, aber die Orte Hof und Fichtelgebirge kommen langsam sozusagen an die Werte ran, die wir in Bamberg vor 50 Jahren hatten.
6: Die Hitze belastet nicht nur unseren Körper, sondern auch unser Gehirn. So können wir uns schlechter konzentrieren und sind schneller aggressiv. Die Experten raten, viel Wasser zu trinken und sich möglichst in kühlen Räumen aufzuhalten. Seit Jahresbeginn ist Stadtwerke-Chef Jean Petran Geschäftsführer am Theaterhof. Das war allerdings nur übergangsweise gedacht. Eine neue kaufmännisch-technische Leitung ist immer noch nicht gefunden. Wie die Stadt Hof in einer aktuellen Mitteilung schreibt, hat der Aufsichtsrat in der ersten Bewerbungsrunde keinen geeigneten Kandidaten gefunden. Anfang August bis Mitte September startet eine neue Runde für Bewerbungen. Gesucht werde eine verlässliche Geschäftsführung, die sich gemeinsam mit dem Intendanten und der Belegschaft den Aufgaben

0: Aufgaben der kommenden Jahre stellt, sagt der Hofer Kulturamtsleiter und stellvertretender Aufsichtsratsvorsitzender am Theater Fabian Riemen. Übers vergangene Wochenende haben Einbrecher gleich viermal im Landkreis Tirschenreuth zugeschlagen. In Mitterteich hatten sie es im Ortsteil Großbüchelberg auf die Sommerrodelbahn, eine Gaststätte und eine Wohnung abgesehen. Überall haben sie Bargeld mitgenommen und Schaden hinterlassen. In der Nacht auf Sonntag gab es dann noch einen Einbruch in eine Metzgerei in Konnersreuth. Auch hier haben die Täter Geld mitgenommen und beim Einbruch Schaden angerichtet. Die Kripo Weiden prüft nun, ob ein Zusammenhang besteht. Insgesamt haben die Einbrecher einen mittleren fünfstelligen Eurobetrag erbeutet und einen vierstelligen Schaden angerichtet. Tipps von der Polizei, wie sich Gewerbetreibende vor Einbruch schützen können, findet ihr auf unserer Website.
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0: Nach dem Anschlag beim Christopher Street Day in Berlin haben Ermittler auf dem Handy des mutmaßlichen Täters ein Bekennervideo gefunden. Bundesinnenminister Dobrindt sagt, es werde Teil der weiteren Analysen sein, auch dieses Video entsprechend auszuwerten, wie auch weitere. Unterdessen sind schärfere Regeln für Gefährder ein wichtiges Thema. CSU-Landesgruppenchef Hoffmann kündigt im Deutschlandfunk an, mit der SPD über Fußfesseln zur Überwachung zu sprechen. Die bayerische Staatsregierung will Klimaanlagen in öffentlichen Gebäuden stärker fördern. Das hat Ministerpräsident Markus Söder in einer Kabinettssitzung angekündigt. Von der Förderung könnten beispielsweise Krankenhäuser, Pflegeeinrichtungen, Kitas und Schulen profitieren. 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
2: Hoch Olaf holt die Hitzewelle nach Hochfranken, aber erst morgen. Bis zum Abend bleibt es bei strahlendem Sonnenschein, knallblauem Himmel. Die letzten Wolken verschwinden weitgehend und das bei etwa 24 Grad. In der Nacht leuchten Sterne und fast voller Mond mit Frühwerten um 12 Grad. Und dann haben wir Sonne pur von früh bis spät, morgen bei rund 30 Grad. Noch eins drauf setzt der Donnerstag mit dem heißesten Wert für diese Woche. 33 Grad sind auf jeden Fall drin. Am Freitag und zum Wochenende ist es auch sonnig, aber dann eher bei 27 bis 30 Grad. Aus der Radio Euroherz Wetterredaktion Christian König.
3: Wir schauen auf die Straßen um kurz nach 4:30. Es gibt immer noch Probleme auf der A9 in Richtung Nürnberg. Zwischen Markt Chorgast und dem Dreieck Bayreuth-Kulmbach immer noch 6 Kilometer stockender Verkehr. Plant ein paar Minuten mehr Zeit ein. Gleiches gilt für die B173 in Richtung Zwickau zwischen Plauen und Plauen-Ost. Auch hier 6 Minuten Zeitverlust. Geblitzt wird immerhin nicht in der Region. Falls ihr doch noch was gesehen habt, gebt's uns gerne durch. Ruft an oder schickt eine WhatsApp-Text oder Sprachnachricht direkt ins Studio. Alles an die 09281 880880.
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0: 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Frau Großmann aus dem Feierabendstarter berichtet von unserem Werbepartner, der Spielbank Bad Steben, und wirft einen Blick hinter die Kulissen.
1: Die Spielbank Bad Steben öffnet die Türen für unsere Frau Großmann für ganz exklusive Blicke hinter die Kulissen. Und heute geht's um den Spielerschutz.

0: Registriert bin ich jetzt. Jetzt sitze ich mit Udo Braunersreuter im großen Spielsaal. Ich bin spielberechtigt. Das ist schon wichtig, das abzufragen. Warum genau macht ihr das auch?
1: Also es ist zum Spielerschutz in allererster Linie. Das ist das Wichtigste, was wir hier als Anspruch auch haben, dass wir verantwortlich mit unseren Gästen und mit dem Spielgeschehen umgehen. Und wir müssen einfach abklären, ob die Altersbestimmungen passen, du alt genug bist zu spielen. Und wir klären ab, ob du spielberechtigt bist in der Form, dass nicht irgendeine Sperre bei dir eingetragen wäre.
0: Was passiert überhaupt, wenn man gesperrt wird?
1: Vielleicht mal grundsätzlich, es gibt zwei verschiedene Arten der Sperren. Einmal, also du selbst kannst dich entscheiden und sagst, Mensch, pass auf, ich möchte mich lieber sperren lassen, aus welchen Gründen auch immer. Oder es gibt auch die sogenannte Fremdsperre, also auch andere Leute, meine Mitarbeiter zum Beispiel, deine Arbeitskollegen, dein Lebenspartner, könnte sagen, Mensch, pass auf, wir machen uns Sorgen um dich, könnte dir bitte mal prüfen, ob man hier nicht aktiv werden muss.
0: Und das ist das Schöne an den Spielbanken, weil ihr wirklich auch aufpasst, dass es nicht zur Sucht sich entwickelt.
1: Richtig. Unsere Mitarbeiter sind auch alle geschult. Es ist auch unser oberster Anspruch, darauf aufzupassen. Und das ist so das Wichtigste eigentlich überhaupt. Und deswegen ist es aus meiner Sicht auch wichtig, dass das auch in staatlicher Hand bleibt und ist.
0: Es soll ja beim Spaß bleiben, was das Thema Spiel betrifft.
1: Genau, es soll beim Spaß bleiben, es soll Unterhaltung bieten. Und wir machen ja auch mit anderen Konzepten, wo man es verbindet, mit Musik und so weiter, eben, dass man einen schönen Abend hier verbringen kann, wie sonst woanders auch.
0: Guter Punkt auch, denn es gibt ja ganz viele tolle Veranstaltungen auch außerhalb des Spiels in der Spielbank. Wie sieht es da aus, wenn so eine Spielersperre vorliegt? Darf man da aber auch nicht rein?
1: Nein, mit Spielersperre darf man den Spielsaal nicht mehr betreten. Egal, ob ich zum Essen möchte, ob ich eine Veranstaltung besuchen möchte, da sind die Türen zu und bleiben auch zu, damit hier nichts passieren kann.
0: Wie lange laufen solche Sperren? Ist das unterschiedlich?
1: Wenn man eine Selbstsperre macht, kann man sie selbst festlegen, den Zeitraum, mindestens 3 Monate. Bei einer sogenannten Fremdsperre dauert es mindestens 1 Jahr.
0: Gilt das dann nur für die Spielbank hier oder auch in anderen?
1: Also die klassischen Sperren gelten also eigentlich fürs gesamte staatliche Glücksspielangebot. Inzwischen sind auch die privaten Unternehmen mit dabei. Also wer gesperrt wird aufgrund einer Selbstsperre oder Fremdsperre, wäre es fürs gesamte Glücksspielangebot gesperrt in der ganzen Bundesrepublik.
0: Und wie geht ihr jetzt als Mitarbeiter damit um, wenn ihr merkt, okay, also da ist das mit dem Spielen vielleicht doch schon ein bisschen in Richtung Sucht oder wird zu viel?
1: Also wenn meine Mitarbeiter das merken, kommen die sofort zu mir und wir sprechen über den Sachverhalt. In der Regel wird dann ein Gespräch mit dem Gast gesucht und wird abgecheckt, Mensch, gibt es Probleme, gibt es keine Probleme. Und wenn, dann werden wir das Nötige veranlassen. Wenn er selber nicht bereit ist, sich sperren zu lassen, dann würden wir es im Notfall dann auch selbst in die Hand nehmen und würden dann eine sogenannte Fremdsperre aussprechen.
0: Und damit es beim Spaß bleibt, lieber Udo, checken wir auch gleich nochmal, was ich beachten muss beim Spielen und wie ich selber auch darauf aufpassen kann, dass es beim Spaß bleibt.
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5: Und wir schauen nochmal ganz schnell auf die Straßen A93 Richtung Hof. Hier bitte Vorsicht zwischen Pechbrunn und Marktredwitz Süd. Da liegt ein Rad auf der Fahrbahn. Ebenfalls A72 Richtung Zwickau zwischen Treuen und Reichenbach. Auch hier Gefahr durch Gegenstände auf der Fahrbahn. Da ist es ein Spanngurt. Passt bitte entsprechend auf und kommt gut und sicher an.

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1: Und dabei nimmt uns Frau Großmann natürlich mit. Und das Thema heute ist wohl das Wichtigste beim Blick hinter die Kulissen, der Spielerschutz.
2: Auch hier in der Spielbank Bad Steben steht der Spielerschutz und der verantwortliche Umgang mit dem Spielen an erster Stelle, damit das Spielen auch Spaß bleibt. Lieber Udo, wenn ich jetzt merke, okay, das wird mit dem Spielen doch ein bisschen viel, wo kann man denn generell dran merken, dass es vielleicht auch überhand nimmt?
3: Ja, also es gibt verschiedene Anzeichen, einfach wie der Gast sich benimmt, aber vielleicht leicht gereizt wird. Man merkt es auch unter Umständen am Spielverhalten, aber versucht, seinen eventuellen Verlusten hinterher zu rennen, in Anführungszeichen. An solchen Sachen merken wir das.
2: Was würdest du deinen Gästen mit auf den Weg geben, die in die Spielbank kommen?
3: Ja, also das Wichtigste für einen Besuch in der Spielbank ist, dass man wirklich auch immer nach seinen Verhältnissen spielt und nicht über seine Verhältnisse spielt. Das heißt, dass man sich auch am besten immer ein Maximum setzt, das sich nach seinen jeweiligen finanziellen Verhältnissen richtet.
2: Kann man sich auch an euch wenden, wenn man Hilfe braucht?
3: Ja, natürlich. Also der erste Schritt wäre natürlich, dass wir dann begleiten bei einer Selbstsperre, wenn sowas wäre. Würden dann auch darauf hinweisen, über die Suchtberatungsstellen, über das Internetangebot und so weiter, wie die Leute sich dann auch Hilfe holen können und auch holen sollten. Wir haben aber auch Tipps und Hinweise auf der Internetseite bei uns zum Beispiel, woran man vielleicht merken könnte, dass irgendwas schiefläuft, beziehungsweise dann eben das vermeiden sollte. Und dann eben tatsächlich eben die externen Stellen auch, wie Suchtberatung und Internetangebote der verschiedensten Art.
2: Der verantwortungsvolle Umgang mit dem Spiel drückt sich zum einen natürlich in der Sperre aus. Gibt es aber noch andere Punkte, die das betrifft?
3: Ja, durchaus. Bei uns ist es so, selbst wenn man in die Spielbank kommt, man muss nicht spielen hier bei uns. Man kann wirklich auch nur reingehen, kann den Events beiwohnen, man kann was trinken, man kann was essen in der Gastronomie. Man muss nicht spielen, es wird niemand höflich hinauskomplimentiert werden, wenn er hier nicht spielt. Und das ist auch ein ganz wesentlicher Punkt. Und wir fordern auch nie und nirgends zum Spiel auf. Das sind ganz wichtige Punkte, die auch in dem Zusammenhang noch zu nennen sind. Ja.
2: Und deshalb ist es auch wichtig, dass man sich hier registrieren lässt. Das habe ich ja jetzt schon gemacht.
3: Richtig. Und jetzt könntest du loslegen. Du bekommst von mir das grüne Licht. Ja, ganz persönlich.
1: Richtig cool. Dann kann unsere Frau Großmann jetzt also offiziell in die Welt der Spiele eintauchen. Und genau die und das Erlebnis Spielbank sollen auch ein Spaß bleiben. Deshalb steht

0: euer Schutz hier an erster Stelle. Dankeschön, Julia. Unsere Frau Großmann schaut hinter die Kulissen der Spielbank Bad Steben und das den ganzen Sommer über. Ihr seid dabei. Fotos und Videos gibt's bei Radio Euroherz auf Instagram und Facebook.
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4: Ich bin Stefan Schütz. Bayern soll Wasserland bleiben. Das war die Ansage von Ministerpräsident Söder nach der letzten Kabinettssitzung vor der Sommerpause. Er kündigte eine Wasserfernleitung für Bayern an,
5: die insbesondere für Nordostbayern und für Franken eine Art Aquäduktsystem auf den Weg bringen soll. Die Planung werden 1200 Kilometer Länge sein, siebenmal so lang wie der Rhein-Main-Donau-Kanal. Und am Ende sollen da so 30 Millionen Kubikmeter Wasser transportiert werden.
4: Die Staatsregierung fördert auch Maßnahmen zur Grundwasserbildung, also dass Böden Wasser besser speichern können. Dazu passend das Ergebnis einer Studie des Verbands der kommunalen Unternehmen. Der schätzt, dass in den nächsten 20 Jahren 800 Milliarden Euro in die Wasserinfrastruktur investiert werden müssen. Geld für Talsperren, Wasserspeicher, Brunnen und Wassermanagement. Gefragt, ob sie bei noch mehr Hitzeperioden die Wasserversorgung künftig garantieren können, antworteten fast 20% der 50 größten Wasserversorger mit kaum oder gar nicht. Deutschland hat weitere 31 Afghanen per Flugzeug in ihre Heimat abgeschoben, fast alle von ihnen schwere Straftäter. Innenminister Dobrindt sagt, es geht um Leute, die mit Tötungsdelikten, Vergewaltigungen und Gewalttaten aufgefallen sind. Fast 5 Jahre nach der Rückkehr der Taliban an die Macht hält die UN-Migrationsbehörde eine Rückkehr afghanischer Männer sicherheitstechnisch für vertretbar. München ist in den Augen der Pilotengewerkschaft Cockpit wieder der Sieg.

Als der Flughafen in Deutschland. Entscheidend für die Rückkehr auf den ersten Platz sei, dass an den Zufahrten der Start- und Landebahnen nun dauerhaft Lichtanlagen betrieben werden. Der vorherige Spitzenreiter Leipzig rutschte in der Auswertung auf Platz 2. Die nächste Hitzewelle ist da und mit ihr vermutlich auch die Lust auf Eis und Wasser. Das haben die Menschen hierzulande bei der letzten großen Hitze im Juni besonders gerne eingekauft. Das zeigen

0: steigen die Temperaturen auch bei uns wieder über 30 Grad. Die nächste Hitzewelle steht an. Meteorologe Thomas Focken von der Uni Bamberg sagt, in Hof und im Fichtelgebirge ist es oberfrankenweit noch am kühlsten. Dafür merkt man den Temperaturanstieg schon. Die Orte kommen nun an die Werte ran, die in Bamberg vor 50 Jahren vorherrschten. Die Hitze belastet den Körper und insbesondere das Gehirn. Die Konzentration lässt nach und wir werden schneller aggressiv. Experten raten dazu, sich dann lieber in kühlere Orte und in den Schatten zurückzuziehen. Und auch Städte können sich künftig mit Schattenplätzen, mehr Grün und Wasser in den Zentren an die Klimaveränderungen anpassen. Das Theater Hof steht seit Februar ohne festen Geschäftsführer da. Stadtwerke-Chef Jean Petran führt die Geschäfte zwar übergangsweise, aber eigentlich wird eine neue kaufmännisch-technische Leitung gesucht. In der ersten Bewerbungsrunde hat sich aber noch kein geeigneter Kandidat aufgetan, heißt es aus dem Hofer Rathaus. Ab August startet eine neue Bewerbungsrunde auf der Suche nach einer verlässlichen Kraft. 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
2: Mit Hoch-Olaf nimmt die Hitzewelle bei uns in Hochfranken Fahrt auf, aber erst morgen. So bleibt es noch mit Sonnenschein und strahlenblauem Himmel angenehm mit 24 Grad. Nachts ist es sternklar, da sieht man auch gut den fast vollen Mond und das bei Tiefstwerten um 12 Grad. Morgen kriegen wir nicht nur Sonne von früh bis spät, sondern es geht rauf Richtung 30 Grad, aber damit nicht genug. Am Donnerstag wird es wohl den heißesten Tag der Woche geben mit Sonne satt bei rund 33 Grad. Freitag und am Wochenende ist es auch sonnig, aber es geht leicht runter mit den Temperaturen auf wieder angenehmere 27 bis 30 Grad. Aus der Radio Euroherz Wetterredaktion Christian Kühn.
3: Wir schauen auf die Straßen um 4:05. Vorsicht auf der A9 Richtung Nürnberg. Zwischen Markt Schorgast und dem Dreieck Bayreuth-Kulmbach hier immer noch 5 Kilometer stockender Verkehr. Plant ein paar Minuten mehr Zeit ein. Und wir haben eine Gefahrenmeldung von der A93 Richtung Weiden. Falsch, A93 Richtung Hof zwischen Pechbrunn und Markt Redwitz Süd. Hier bitte Vorsicht, da liegt ein Rad auf der Fahrbahn. Blitzer sind uns gerade keine gemeldet. Falls ihr doch noch was gesehen habt, dann gebt gerne Bescheid. Geht per Telefon oder per WhatsApp-Text oder Sprachnachricht an die 09281 880 880. Danke und kommt gut und sicher an.
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3: Kurz nach 17 Uhr und ich bin vor ein paar Minuten mal raus aus dem Studio hier in die Redaktion und da wird es jetzt langsam noch richtig heiß. In den nächsten Tagen kommen noch mal deutlich höhere Temperaturen auf uns zu. Seid ihr denn auf diese Hitze vorbereitet?
4: Ich versuche morgens so früh wie möglich zu lüften, danach Fenster zu, Rollladen runter, Vorhänge zu und wirklich versuchen, so lange wie möglich kühle Umgebung in
5: Tuch nehmen oder einen feuchten Lappen nehmen, ins Zenit packen oder aber mal die Füße damit frisch machen.
6: Einfach nachts über immer Fenster auf und dann am Morgen alles zu, alles dunkel machen und ansonsten ganz viel trinken und einfach aufs Beste hoffen.
7: Wenn du Wasser trinkst, bist du safe, glaube ich. Und nicht an die Sonne unbedingt um zwischen 12 und 14 Uhr.
8: Ich mag Wärme, ich hasse Hitze. Ich fühle mich nicht vorbereitet. Ich habe einen Ventilator, aber ich fühle mich nicht gut dabei.
3: Ja, ich habe meinen kleinen Handventilator auch schon aufgeladen, damit er dann ab morgen einsatzbereit ist. Über Hitzeschutzmaßnahmen sprechen wir gleich noch ausführlicher, konkret über Hitzeschutz in den Innenstädten. Gleich Thema hier im Feierabendstarter mit Julia Krause bei Radio Euroherz.

0: Ihr hört den Feierabendstarter mit Julia Krause hier bei Radio Euroherz. Und ich bin in diesen Tagen wirklich sehr froh über die Klimaanlage hier im Studio. Um die 33 Grad sind in dieser Woche drin bei uns in der Region. Und gerade in den Innenstädten dürfte sich's dann teilweise richtig aufheizen, weil ja sich auch der Asphalt oft richtig aufheizt. Und Schattenplätze, die fehlen in vielen Innenstädten in Oberfranken. Mit dem Problem beschäftigt sich Professor Mario Twirkowitsch von der Hochschule Coburg. Er hat sich auf Stadtentwicklung spezialisiert und meint, in den Innenstädten in Oberfranken, da ist auf jeden Fall ein Umdenken notwendig.
1: Die Städte bleiben lebenswert, auch in ihrer ursprünglichen Qualität als Denkmal. Nur dann lebenswert, wenn die Menschen drin wohnen können, ne, wenn sie da wirklich sich aufhalten wollen. Und dazu brauchen wir unbedingt auch in historischen Städten Maßnahmen, die die Lebensqualität in den Stadträumen und in den Häusern verbessern.
0: Mario Twirkowitsch sagt, mehr Flächen müssen vom Asphalt befreit werden, damit mehr Bäume gepflanzt werden können. Die sorgen nämlich nicht nur für Schatten, sondern kühlen auch ihre Umgebung aktiv ab. Das sagt Erich Daum von der Stadtförsterei Forchheim.
2: Die nehmen die Flüssigkeit durch die Wurzeln auf. Der Saftstrom steigt hier im Stamm nach oben. Und dann habe ich oben im Kronbereich habe ich die Blätter. Und die haben winzig kleine Spaltöffnungen, sagt man dazu. Und durch diese Spaltöffnungen verdunsten die das Wasser.
0: In Hof gibt es ja schon einige kühle Orte, wie jetzt zum Beispiel den Theresienstein, die Saaleauen oder auch den Wittelsbacher Park. Gerade in der Altstadt fehlen aber einfach Schattenplätze. Um mehr Bäume pflanzen zu können, müssten die Verantwortlichen erstmal schauen, wo die Stromleitungen liegen und welche Baumarten überhaupt in die Innenstadt passen. Und wichtig ist auch, dass die Sprösslinge im Winter nicht zu viel Streusalz abbekommen, sagen unsere Experten.

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1: 28. Juli 2003. Shaggy und Chaka Khan steigen mit Get My Party

Orville Richard Burrell wird 1968 in Kingston auf Jamaika geboren. Mit 18 zieht er zusammen mit seiner Mutter ins große New York City. Er wird Teil der US-Armee und dient im Golfkrieg, Anfang der 90er. Und genau dort, im Krieg, entdeckt er sein musikalisches Talent. Er unterhält seine Kameraden und singt mit

ihnen. Besonders beliebt ist es, wenn er seine Stimme verstellt und mit tiefer Stimme singt. Nach seinem Wehrdienst beschließt er dann, mit der Musik weiterzumachen, es endlich ernst zu nehmen. Und Ende der 90er hat er dann sogar seinen ersten großen Hit, It Wasn't Me. 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Und Anfang der 2000er macht er dann einfach weiter. Zum Beispiel mit dieser Nummer von seinem sechsten Album, Get My Party On. Ein echtes Highlight in der Karriere.

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6: Mit Lisa Grieshammer, guten Abend. Nach den schweren Stallbränden der beiden letzten Jahre ist der Tier- und Katastrophenschutz in der Region Hof verstärkt worden, damit Nutztiere im Ernstfall schneller, sicherer und tierschutzgerecht evakuiert werden können. Gibt es jetzt einen sogenannten Panelhänger. Entwickelt wurde er vom Amt für Ernährung, Landwirtschaft und Forsten Münchberg, dem Maschinenring Münchberg und dem Bayerischen Bauernverband Kreisverband Hof. Der Anhänger soll Feuerwehren und Tierhaltern im Notfall zusätzliche Hilfe bieten. Der Hofer Landrat Oliver Bär.
7: Es freut mich, dass wir jetzt ein Stück sicherer aufgestellt sind durch die Zusammenarbeit, die hier gelebt wird zwischen Bauernverband, Maschinenring, Amt für Landwirtschaft, aber natürlich auch jetzt durch den Einsatz von LIDA-Fördermitteln und auch der Sparkasse. Wir haben unseren Teil dazu beigetragen. Es ist gut, dass die Feuerwehren nun eine weitere Unterstützungsmöglichkeit haben für den Fall der Fälle, sollte es einen Stallbrand geben.
6: Der neue Panelhänger steht ab sofort für Einsatzkräfte in der Region bereit und ist ein weiterer wichtiger Baustein für den Tier- und Katastrophenschutz. In seiner jüngsten Sitzung hat sich der Wunsiedler Stadtrat noch einmal mit der geplanten Talstation für die Luisenburg-Festspiele auf dem ehemaligen

0: Unglaubareal beschäftigt. Nach neuen Berechnungen liegen die Kosten für die Talstation jetzt bei über 24,8 Millionen Euro. Damit ist das Projekt teurer als ursprünglich geplant. Ein großer Teil der Kosten soll über Fördermittel gedeckt werden. Wohnsiedelsbürgermeister Nikolas Lahovnik.
1: Wir holen unsere Festspiele in die Stadt hinein und schaffen wichtige Probenräume, Werkstatträume und vieles, vieles mehr, damit unsere Festspiele professionell arbeiten können und wir hier auch am Eingang zur Stadt ein würdiges Stadtbild gewährleisten.
0: Jetzt geht es darum, die höchstmögliche Förderung zu generieren. Die Arbeiten sollen dann im zweiten Quartal 2027 starten. Baureifes Land ist in Oberfranken weiterhin vergleichsweise günstig. Im vergangenen Jahr hat ein Quadratmeter im Schnitt 130 Euro gekostet, so wenig wie in keinem anderen bayerischen Regierungsbezirk. Zum Vergleich, bayernweit lag der Durchschnitt bei 428 Euro, in Oberbayern sogar bei fast 1200 Euro. Am günstigsten ist der Quadratmeter im Landkreis Hof mit knapp 42 Euro, vor Kronach mit knapp 51.
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0: Bayern soll Wasserland bleiben. Das war die Ansage von Ministerpräsident Markus Söder nach der letzten Kabinettssitzung vor der Sommerpause. Er kündigt eine Wasserfernleitung für Bayern an, die insbesondere von Nordostbayern und Franken eine Art Aquäduktsystem auf den Weg bringen soll. Die nächste Hitzewelle ist da und mit ihr vermutlich auch die Lust auf Eis und Wasser. Das haben die Menschen hierzulande bei der letzten großen Hitze im Juni besonders gerne eingekauft. Das zeigen Scannerdaten großer Supermarktketten. Demnach wurden in dem Zeitraum 90% mehr Speiseeis und knapp 80% mehr stilles Wasser verkauft als in einer durchschnittlichen Sommerwoche. 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
3: Hoch Olaf holt die Hitzewelle nach Hochfranken, aber erst morgen. Bis zum Abend bleibt es bei strahlendem Sonnenschein, knallblauem Himmel. Die letzten Wolken verschwinden weitgehend und das bei etwa 24 Grad. In der Nacht leuchten Sterne und fast voller Mond mit Frühwerten um 12 Grad. Und dann haben wir Sonne pur von früh bis spät, morgen bei rund 30 Grad. Noch eins drauf setzt der Donnerstag mit dem heißesten Wert für diese Woche. 33 Grad sind auf jeden Fall drin. Am Freitag und zum Wochenende ist es auch sonnig, aber dann eher bei 27 bis 30 Grad. Aus der Radio Euroherz Wetterredaktion Christian König.
4: Wir checken die Lage auf den Straßen um 5 Minuten nach 5:30 A9 Richtung Nürnberg. Hier 2 Kilometer stockender Verkehr zwischen Markt Schorgast und dem Dreieck Bayreuth-Kulmbach. Plant ein paar Minuten mehr Zeit ein. Das gleiche gilt für die B92 Richtung Schönberg zwischen Schöpsdrehe und Plauen. Ansonsten schaut's gut aus und sind keine Blitzer gemeldet. Falls ihr doch noch was entdeckt habt, gebt gerne Bescheid. Geht per Telefon oder per WhatsApp-Text oder Sprachnachricht 09281 880 880.
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0: Gleich haben wir es 17:45. Ihr hört den Feierabendstarter hier bei Radio Euroherz. Ich bin Julia Krause und bei der Hitze in den kommenden Tagen werden viele von euch und ich wahrscheinlich auch vermutlich eher auf Sport verzichten. Fahrradfahren, das sollte vielleicht aber trotzdem drin sein. So im Wald, im Schatten, mit ein bisschen Fahrtwind im Gesicht. Da stelle ich mir das dann doch schon ganz angenehm vor. Bei uns im Fichtelgebirge gibt es jetzt auch ein neues Erlebnis für Mountainbiker. Das heißt The Horseshoe, also das Hufeisen. Der Name kommt von der hufeisenförmigen Landschaft im Fichtelgebirge. Ferdinand Reb, Geschäftsführer der Tourismuszentrale Fichtelgebirge. Warum gibt's dieses Projekt überhaupt?
1: Es werden mehr Mountainbiker, es werden mehr Naturnutzer draußen. Wir haben viele Wanderer auch draußen im Fichtelgebirge unterwegs. Und mit diesem Projekt schaffen wir es, die Naturnutzer, Mountainbiker und auch Wanderer in einem guten Erlebnis im Fichtelgebirge bewegen zu lassen auf von Bikern empfohlenen Trails.
0: Um die Mountainbiker besser zu regulieren, hat die Tourismuszentrale Fichtelgebirge Mess- und Zählstellen aufgestellt. Die zeigen, wo viel los ist und ja, wo vielleicht weniger Biker unterwegs sind. Und so weiß die Tourismuszentrale, welche Touren besonders gut ankommen. Insgesamt ist die Mountainbike-Strecke 450 Kilometer lang. Am längsten ist der sogenannte Horseshoe Trail mit 170 Kilometern, sagt Ferdinand Reb.
1: Wir bewegen uns auf existenten Wanderwegen und auf existenten Forstwegen, haben dabei mit über 1200 Grundstückseigentümern die Wegeführung abgesprochen und haben somit ein verlässliches Mountainbike-Netz, mit dem wir unsere Naturnutzer an die Stellen auch bringen, die vielleicht für den einen oder anderen noch unentdeckt sind, aber für den einen oder anderen auch schon etabliert und jeder zu seinem Genuss kommt.
0: Über eine spezielle App können alle Mountainbiker ihre Routen individuell planen oder auch eigene Erfahrungen mit anderen teilen. Das Projekt, das läuft jetzt noch ein Jahr und es gibt dafür auch eine Förderung vom Freistaat Bayern und zwar konkret 300.000 Euro. Richtig coole Sache für alle Fahrradliebhaber im Fichtelgebirge.

0: Ihr hört den Feierabendstarter. Wir starten gemeinsam in den Dienstagfeierabend. Ich bin Julia Krause und jetzt eigentlich noch nicht so alt. Und trotzdem frage ich mich manchmal, wenn ich jungen Menschen beim Reden zuhöre, hä? Was war das jetzt? Aktuell wird wieder nach dem Jugendwort des Jahres gesucht, also nach einem Ausdruck, der die Alltagssprache von 11- bis 20-Jährigen besonders prägt. Seit heute steht die Top 10 fest und auf einige Ausdrücke schauen wir jetzt nochmal etwas genauer, zusammen mit meinen Kollegen Simeon Müller und Elisa Schuh. Elisa, die Zahlenkombination 67 ist nominiert. Was bedeutet das eigentlich?
1: Eine richtige Bedeutung hat die Zahl nicht. Der Hype von 67 lebt davon, dass es ein kompletter Insider unter Jugendlichen ist. Das Ganze ging durch einen Rap-Song des Sängers Skrilla, Social-Media-Clips und Memes viral. Zur Zahl gehört außerdem die typische Handbewegung, so als ob man etwas abwägen würde. Auch dabei steht Verwirrung und keine konkrete Aussage im Vordergrund.
0: Gibt es denn auch Wörter, die du jetzt zum Beispiel noch nie gehört hast, Simeon?
2: Ja, also für mich der Ausdruck gute Käse, das kommt aus dem TikTok-Kosmos und vielleicht bin ich dann doch ein bisschen zu alt dafür. Aber es wird benutzt, wenn man etwas so richtig cool oder richtig witzig, richtig gut findet. Wenn ich zum Beispiel die Wochenendspläne von Elisa richtig gut finden würde, dann könnte ich zu ihr sagen, oh ja Mann, das ist gute Käse.
0: Alles klar, war mir jetzt auch noch kein Begriff. Über welches Jugendwort bist du denn gestolpert, Elisa?
1: Süper. Das kommt aus dem Türkischen und wird wie super nur mit Ü geschrieben. Das Wort geht auch auf einen Internettrend zurück. Der Berliner Ultramarathonläufer Ada Saci wurde nach seinem Lauf gefragt, wie es ihm geht. Geantwortet hat er mit super. Jetzt sagt man super, wenn etwas richtig gut ist.
0: Alles klar. Danke euch beiden. Das Online-Voting für das Jugendwort des Jahres 2026 läuft noch bis zum 20. August. Also wer möchte, kann gerne abstimmen. Ich verabschiede mich damit auch für heute von euch. Wenn ihr mögt, hören wir uns morgen wieder im Feierabendstarter ab 15 Uhr hier bei Radio Euroherz. Tschüss!

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8: Ich bin Moritz Einzel. Nach dem Anschlag auf den Christopher Street Day in Berlin rückt das bayerische Polizeiaufgabengesetz wieder in den Fokus. Nach der Kabinettssitzung am Starnberger See hat Bayerns Ministerpräsident Söder gesagt, Bayern habe da eine richtige Entscheidung getroffen.
9: Nämlich eine Gewahrsamsnahme, eine stärkere Gewahrsamsnahme, also Inhaftierung von Gefährdern, zu machen. Dies wird von Linken und Grünen beim Bundesverfassungsgericht bis heute beklagt. Ich fordere die Grünen auf, diese Klage zurückzunehmen, und zwar sofort.
8: Das Bundesverfassungsgericht in Karlsruhe ist gerade dabei, die weitreichenden Befugnisse der bayerischen Polizei zu überprüfen. Ungarn will die Regierungszeit von Viktor Orban hinter sich lassen. Die guten Beziehungen zu Deutschland und zu Bayern sollen erneuert werden. Das hat die neue Außenministerin gesagt. Sie heißt ebenfalls Orban, Anita Orban, und war zu Gast bei der Klausur der CSU-Bundestagsabgeordneten in Klosterbanz. Die bayerischen Autobauer BMW und Audi seien die entscheidenden Investoren für die ungarische Volkswirtschaft, so Orban. Bayerns Ministerpräsident Söder wird am Donnerstag zum Gegenbesuch in Budapest erwartet. Junge Menschen werden es bei der Ausbildungsplatzsuche künftig schwerer haben, denn wegen der schwachen Konjunktur reduziert fast jedes dritte Unternehmen sein Ausbildungsangebot. Das zeigt eine Umfrage der DIHK unter 14.000 Unternehmen. Gleichzeitig tun sich viele Betriebe schwer, ihre freien Lehrstellen zu besetzen. Sie bemängeln bei Bewerbern unter anderem Wissenslücken in Mathematik, Deutsch und Wirtschaft. Deutschland hat weitere 31 Afghanen per Flugzeug in ihre Heimat abgeschoben, fast alle von ihnen schwere Straftäter. Innenminister Dobrindt sagt, es geht um Leute, die mit Tötungsdelikten, Vergewaltigungen und Gewalttaten aufgefallen sind. Fast 5 Jahre nach der Rückkehr der Taliban an die Macht hält die UN-Migrationsbehörde eine Rückkehr afghanischer Männer sicherheitstechnisch für vertretbar. In der Fußball-Bundesliga soll es die gelbe Karte geben, wenn ein Spieler in einer Konfrontation mit dem Gegner die Hand vor den eigenen Mund hält. Bei der WM war das mit einer roten Karte geahndet worden. Und Eckbälle sollen im deutschen Profifußball anders als bei der WM

0: nicht vom Video Assistant Referee überprüft werden können. Das haben Fachleute des DFB beschlossen.
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2: Mit Lisa Grieshammer. Die Einsatzkräfte im Hofer Land haben jetzt ein weiteres Gefährt, das sie dann einsetzen können, wenn es um das Leben von Tieren geht. Einen sogenannten Panel-Anhänger.

0: der Region gekommen war. Damals waren hunderte Rinder in den Flammen verendet. Mit diesem Panelhänger lassen sich die Tiere schnell, sicher und tierschutzgerecht evakuieren. Dass die Luisenburg-Festspiele auf dem ehemaligen Unglaub-Areal in Wohnsiedel eine Art Talstation bekommen sollen, ist ja schon länger bekannt. Hier sollen unter anderem Proberäume und Werkstätten inmitten der Stadt entstehen. Jetzt ist ein weiterer Schritt getan. Der Wohnsiedler Stadtrat hat einen Durchführungsbeschluss gefasst. Dabei ging es auch nochmal um die genauen Kosten, denn die müssen für den Fördermittelantrag feststehen. Fast 25 Millionen Euro soll die Talstation kosten und damit mehr als ursprünglich geplant. 700.000 Euro konnte man aber einsparen. Ziel der Stadt ist es jetzt, eine möglichst hohe Förderung abzugreifen. Im zweiten Quartal 2027 sollen die Arbeiten losgehen. 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
1: Dankeschön. Und wir schauen aufs Wetter. Heute Abend bleibt's angenehm, schön warm und sonnig. Heute Nacht dann nochmal ziemlich zapfig, also morgen früh nochmal kalt. Aber dann wird's warm. Bis zu 31 Grad, je nach Region morgen. Viel Sonne, ziemlich hohe Temperaturen und so bleibt's auch erstmal bis Freitag. Da könnte es dann ein kleines Gewitter geben. Warm bleibt's aber trotzdem. Und ein kleiner Blick auf die Straßen, da schauen wir mal in den Vogtlandkreis, in der Elsterberger Straße zwischen Netzschkau und Eichmühle. Da haben wir einen Unfall, da bitte vorsichtig, beide Fahrtrichtungen sind auch schon gesperrt. Also wer sich auskennt, bitte außenrum fahren, weiträumig außenrum fahren, damit es da möglichst keinen Stau gibt. Dann haben wir noch einen Blitzer und zwar zwischen Warmensteinach und Fichtelberg bei Hütten steht der. Dann haben wir noch einen in Bad Berneck in der Hoferstraße direkt vom Glascontainer. Habt ihr noch was gesehen? Dann gerne her damit. 09281 880 880.
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6: Mit Lisa Grieshammer, guten Abend. Nach den schweren Stallbränden der beiden letzten Jahre ist der Tier- und Katastrophenschutz in der Region Hof verstärkt worden, damit Nutztiere im Ernstfall schneller, sicherer und tierschutzgerecht evakuiert werden können, gibt es jetzt einen sogenannten Panelhänger. Entwickelt wurde er vom Amt für Ernährung, Landwirtschaft und Forsten Münchberg, dem Maschinenring Münchberg und dem Bayerischen Bauernverband Kreisverband Hof. Der Anhänger soll Feuerwehren und Tierhaltern im Notfall zusätzliche Hilfe bieten. Der Hofer Landrat Oliver Bär.
7: Es freut mich, dass wir jetzt ein Stück sicherer aufgestellt sind durch die Zusammenarbeit, die hier

0: gelebt wird zwischen Bauernverband, Maschinenring, Amt für Landwirtschaft, aber natürlich auch jetzt durch den Einsatz von LIDA-Fördermitteln und auch der Sparkasse. Wir haben unseren Teil dazu beigetragen. Es ist gut, dass die Feuerwehren nun eine weitere Unterstützungsmöglichkeit haben. Für den Fall der Fälle sollte es einen Stallbrand geben.
1: Der neue Panelhänger steht ab sofort für Einsatzkräfte in der Region bereit und ist ein weiterer wichtiger Baustein für den Tier- und Katastrophenschutz. Die nächste Hitzewelle ist auf dem Weg in die Euroherzregion. Am Donnerstag erwartet der Deutsche Wetterdienst Temperaturen über 35 Grad. Eine solche Hitze belastet nicht nur unseren Körper, sondern auch unser Gehirn, so der Gesundheitspsychologe der Uni Bamberg, Professor Philipp Sprengholz.
2: Wir reagieren langsamer, wir können Informationen nicht mehr so gut verarbeiten, aber auch andere psychische Phänomene können da beobachtet werden, also dass zum Beispiel die Aggressionsneigung nach oben geht, ne? Wir sind schneller frustriert, sind vielleicht auch eher gestresst, haben eine höhere innere Unruhe und all das wirkt sich natürlich auf unseren Arbeitsalltag aus.
1: Gerade in den Städten leiden viele Menschen bei den hohen Temperaturen, da es oftmals nur wenig Schatten gibt und Beton und Asphalt die Städte zusätzlich erhitzen. Eine dauerhafte Lösung sehen Experten von der Hochschule Coburg im Ausbau blaugrüner Infrastrukturen. Gerade in den Stadtgebieten benötigt es viel mehr Bäume und Grünflächen, um so die Städte zu kühlen und mehr Schattenplätze zu ermöglichen. Seit Jahresbeginn ist Stadtwerke-Chef Jean Petran Geschäftsführer am Theaterhof. Das war allerdings nur übergangsweise gedacht. Eine neue kaufmännisch-technische Leitung ist immer noch nicht gefunden. Wie die Stadt Hof in einer aktuellen Mitteilung schreibt, hat der Aufsichtsrat in der ersten Bewerbungsrunde keinen geeigneten Kandidaten gefunden. Anfang August bis Mitte September startet eine neue Runde für Bewerbungen.
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1: Nach dem Anschlag auf den Christopher Street Day in Berlin rückt das bayerische Polizeiaufgabengesetz wieder in den Fokus. Nach der Kabinettssitzung am Starnberger See hat Bayerns Ministerpräsident Markus Söder gesagt, Bayern habe da eine richtige Entscheidung getroffen. Das Bundesverfassungsgericht in Karlsruhe ist gerade dabei, die weitreichenden Befugnisse der bayerischen Polizei zu überprüfen. Junge Menschen werden es bei der Ausbildungsplatzsuche künftig schwerer haben, denn wegen der schwachen Konjunktur reduziert fast jedes dritte Unternehmen sein Ausbildungsangebot. Das zeigt eine Umfrage der DIHK unter 14.000 Unternehmen. 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
4: Und das Wetter für die Region. Heute Abend noch viel Sonne, blauer, strahlender Himmel und angenehme Temperaturen. Heute Nacht dann noch mal ein bisschen frischer, aber morgen überm Tag wird es dann richtig warm, über 30 Grad, viel Sonne und richtiges Freibadwetter. So bleibt es dann auch erstmal bis Freitag, da könnte es ein kleines Gewitter geben, warm bleibt es aber trotzdem. Hallo liebe Autofahrer, wir schauen auf die B173 Richtung Zwickau zwischen Plauen und Plauen Ost. Da ist dichter Verkehr, da braucht ihr ein paar Minuten länger. Und im Vogtlandkreis haben wir auch noch eine Meldung in der Elsterberger Straße zwischen Netzschkau und Eichmühle. Da haben wir einen Unfall mit Verletzten, beide Fahrtrichtungen sind da gesperrt. Wenn ihr euch auskennt, bitte weiträumig umfahren. Blitzer haben wir dafür keine mehr, habt ihr doch noch was, gerne her damit. 09281 880 880.
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4: Ich bin Moritz Einzel. Neues von der FIFA. Der Fußball-Weltverband will einen Teil der kommerziellen Rechte an seinen Turnieren an Investoren verkaufen. Damit will die FIFA mehr als 4 Milliarden Dollar einnehmen. Künftige WM-Turniere sollen dann laut einer Mitteilung unter dem Dach eines neuen Unternehmens organisiert werden, dessen Mehrheitseigentümerin die FIFA wäre. Berichten zufolge könnte der Deal den Druck erhöhen, noch mehr WM-Teilnehmer zuzulassen oder die Weltmeisterschaft häufiger als bisher auszutragen. Nach dem Terroranschlag am Rande des Christopher Street Day in Berlin haben Ermittler auf dem Handy des mutmaßlichen Täters ein Bekennervideo gefunden. Das Video beinhalte unter anderem einen Treueschwur auf die Terrororganisation Islamischer Staat. Die Person in dem Video trete vermummt auf, sagte Innenminister Dobrindt. Man gehe davon aus, dass es sich um den getöteten Tatverdächtigen Abdul B. handelt. Der Anschlag in Berlin betrifft auch die Politik in Bayern. Ministerpräsident Söder hat jetzt die Grünen dazu aufgefordert, ihre Klage in Karlsruhe gegen das bayerische Polizeiaufgabengesetz zurückzuziehen. Nach einer Kabinettssitzung am Starnberger See sagte Söder:
5: Die Rechtslage in Bayern wäre noch leichter und sicherer, wenn wir unser bayerisches Polizeigesetz mit der Gewahrsamsnahmemöglichkeit stärker hätten. Und deswegen auffordern die Grünen, es zurückzunehmen.
4: Das Bundesverfassungsgericht überprüft derzeit die weitreichenden Befugnisse der bayerischen Polizei. Der Präventivgewahrsam von bis zu einem Monat gehört zu den umstrittenen Punkten. Die Rückrufe von Tiefkühlbeeren, die möglicherweise mit Noroviren belastet sind, weiten sich aus. Die Verbraucherzentrale Bayern fordert deshalb gut sichtbare Warnhinweise auf den Verpackungen. Noroviren würden durch das Tiefkühlen nämlich nicht abgetötet, sondern erst, wenn man die Beeren gründlich erhitzt. Sie in der Mikrowelle aufzutauen, reiche nicht aus. Vom Rückruf sind Beerenpackungen von Aldi, Lidl und Netto betroffen. Weltweit werden immer mehr E-Autos zugelassen. Laut einer Unternehmensberatung wurden im ersten Halbjahr in 43 wichtigen Märkten rund 6,6 Millionen Stromer neu zugelassen. Aber der E-Automarkt wächst global langsamer, vor allem wegen China. Der größte Elektroautomarkt schrumpfte seit Jahresbeginn um 5%. In Europa hingegen zeigt sich ein klarer Aufwärtstrend, besonders in Deutschland. Es ist jetzt 7:15.
6: Dankeschön. Und ein kleiner Blick aufs Wetter. Es bleibt sonnig und strahlend heute Abend. Auch die nächsten Tage geht's so weiter. Noch ein bisschen wärmer wird's. Also über 30 Grad ab morgen. Und soweit wir schauen können, bleibt's auch erstmal so. 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

Ist Vorsicht im Vogtlandkreis Elsterberger Straße. Da haben wir zwischen Netzschkau und Eichmühle einen Unfall mit Verletzten. Da sind beide Fahrtrichtungen noch gesperrt. Wenn ihr euch auskennt, bitte weiträumig außen rumfahren. Dann haben wir noch einen Blitzer und zwar

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4: Ich bin Moritz Einzel. Neues von der FIFA. Der Fußball-Weltverband will einen Teil der kommerziellen Rechte an seinen Turnieren an Investoren verkaufen. Damit will die FIFA mehr als 4 Milliarden Dollar einnehmen. Künftige WM-Turniere sollen dann laut einer Mitteilung unter dem Dach eines neuen Unternehmens organisiert werden, dessen Mehrheitseigentümerin die FIFA wäre. Berichten zufolge könnte der Deal den Druck erhöhen, noch mehr WM-Teilnehmer zuzulassen oder die Weltmeisterschaft häufiger als bisher auszutragen. Nach dem Terroranschlag am Rande des Christopher Street Day in Berlin haben Ermittler auf dem Handy des mutmaßlichen Täters ein Bekennervideo gefunden. Das Video beinhalte unter anderem einen Treueschwur auf die Terrororganisation Islamischer Staat. Die Person in dem Video trete vermummt auf, sagte Innenminister Dobrindt. Man gehe davon aus, dass es sich um den getöteten Tatverdächtigen Abdul B. handelt. Das waren die Nachrichten um halb.
5: Und wir schauen gleich weiter aufs Wetter. Heute Abend weiter viel Sonne, blauer Himmel, auch die nächsten Tage. Ab morgen dann auch noch ein bisschen wärmer, über 30 Grad in der Region. Also richtig tolles Freibadwetter.
4: Eine Meldung von der A6 Heilbronn Richtung Nürnberg zwischen Schwabach Süd und dem Kreuz Nürnberg Süd. 7 Kilometer Stau, eine Dreiviertelstunde der Zeitverlust. A7 Fulda Richtung Würzburg zwischen dem Dreieck Fulda und Bad Brückenau. Volkers, ein defekter LKW auf der rechten Spur. A9 Berlin Richtung Nürnberg zwischen Lauf und Nürnberg-Fischbach. 5 Kilometer Stau, 13 Minuten plus. Und auf der A93 Weiden Richtung Holledau ist zwischen Regenstauf und Regensburg Nord die Standspur blockiert nach einem Unfall.
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4: Ich bin Moritz Einzel. Nach dem Anschlag am Rande des CSD in Berlin haben Ermittler ein Bekennervideo gefunden. Es soll sich auf dem Handy des mutmaßlichen Attentäters befunden haben. Nach Behördenangaben zeigt es einen vermummten Mann, der sich zum Islamischen Staat bekennt. Die Ermittler gehen davon aus, dass es sich um den getöteten Tatverdächtigen Abdul B. handelt. Der Klimawandel und die Folgen, das war das wesentliche Thema in der letzten Sitzung des bayerischen Kabinetts vor der Sommerpause. Getagt wurde am Starnberger See. Ministerpräsident Söder.
5: Wir werden das Rad nicht einfach wieder zurückdrehen können. Auf Null oder auf Los zu gehen, wird schwieriger. Also müssen wir uns darauf einstellen. Wir müssen die Geschwindigkeit des Klimawandels verlangsamen, aber gleichzeitig im Klimamanagement, in der Anpassungsvariante, uns darauf vorbereiten. Und das tun wir. Wir sind in Bayern darauf vorbereitet.
4: Im Kampf gegen Hitze sollen Klimaanlagen stärker gefördert werden. Außerdem kündigte Söder eine Mega-Wasserleitung quer durch Bayern an, um die Wasserversorgung dauerhaft zu sichern. Bei einem starken Erdbeben im Südwesten Japans ist mindestens ein Mensch ums Leben gekommen. Mindestens 50 weitere Personen wurden verletzt. In einem Einkaufszentrum soll es eine Explosion gegeben haben. Die japanische Regierung schickte zur Unterstützung Soldaten in die Region. Wegen der Waldbrandlage an Frankreichs Atlantikküste sind am Badeort Lacanau rund 4000 Menschen evakuiert worden. Campingplätze und Feriensiedlungen mussten geräumt werden. Südwestlich von Bordeaux gibt es dagegen Entwarnung. Dort konnten 15.000 Evakuierte zurück in ihre Häuser. Der langjährige Fußballnationaltorwart Manuel Neuer geht voraussichtlich in seine letzte Saison. Zum Start in die Vorbereitung des FC Bayern hat der 40-Jährige am Tegernsee gesagt, es sehe schon stark danach aus, dass er aufhören werde. Schon vor der Saison, die jetzt kommt, hätte er wohl in 85% der Fälle aufgehört, so Neuer, aber...
6: In dieser Mannschaft und mit dem Staff und Trainerteam macht es einfach Spaß. Wir haben immer die Möglichkeit, um alle Titel zu spielen und wir sind voll auf der Höhe mit der Mannschaft und deshalb zählt dieses Team, die Mannschaft und die Struktur, wie wir sie im Verein haben, zu den 15%, wo ich gesagt habe, ich muss auf jeden Fall weitermachen.
4: Die kommende Spielzeit wird Neuers 21. als Fußballprofi. Es ist jetzt kurz nach 8.
7: Und wir schauen gleich weiter aufs Wetter. Heute Abend weiter viel Sonne, blauer Himmel, auch die nächsten Tage. Ab morgen dann auch noch ein bisschen wärmer, über 30 Grad in der Region. Also richtig tolles Freiwetter.

Badwetter. Und ein kleiner Blick auf die Straßen. Vorsicht auf der A93 Richtung Hof. Wenn ihr zwischen Pechbrunn und Marktredwitz Süd fahrt, da ist ein liegengebliebenes Fahrzeug auf dem Standstreifen. Sonst kommt ihr aber überall gut durch.

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1: Ich bin Moritz Einzel. Nach dem Anschlag am Rande des CSD in Berlin haben Ermittler ein Bekennervideo gefunden. Es soll sich auf dem Handy des mutmaßlichen Attentäters befunden haben. Nach Behördenangaben zeigt es einen vermummten Mann, der sich zum Islamischen Staat bekennt. Die Ermittler gehen davon aus, dass es sich um den getöteten Tatverdächtigen Abdul B. handelt. Bei einem starken Erdbeben im Südwesten Japans ist mindestens ein Mensch ums Leben gekommen. Mindestens 50 weitere Personen wurden verletzt. In einem Einkaufszentrum soll es eine Explosion gegeben haben. Die japanische Regierung schickte zur Unterstützung Soldaten in die Region. Das waren die Nachrichten um 9:30.
2: Und das Wetter für die Region heute Abend: noch schön viel Sonne, blauer Himmel. Morgen geht's genauso weiter. Dann über 30 Grad, richtig schönes, warmes, heißes Wetter. Der Sommer kommt doch nochmal richtig zurück. Und so bleibt's auch, soweit wir schauen können. Erstmal über 30 Grad und ganz viel Sonne. Und hallo an alle unterwegs, da schaut's gut aus. Auch Blitzer haben wir keine mehr. Ich wünsche euch eine gute und sichere Fahrt.
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1: Ich bin Moritz Einzel. Am Starnberger See hat ein letztes Mal vor der Sommerpause das bayerische Kabinett getagt. Dabei ging es vorrangig um den Umgang mit dem Klimawandel und die Anpassung an Hitze und Wasserknappheit. Ministerpräsident Söder.
2: Das ist diese Realität, in der wir jetzt sind, die neue Normalität. Das ist anders als früher. Und bitte sich auch nicht täuschen lassen, auch wenn es Tage mit miesem Wetter gibt, das Klima verändert sich trotzdem. Das ist der Unterschied zwischen Klima und Wetter. Und deswegen kann ich nur sagen, ist uns das einfach total wichtig.
1: Söder kündigte an, dass Klimaanlagen gefördert werden sollen. Um die Wasserversorgung dauerhaft zu sichern, soll außerdem eine große Leitung quer durch Bayern gebaut werden. In Frankreich kämpfen die Einsatzkräfte weiter gegen die Waldbrände an der Atlantikküste. Teilweise loderten die Brände wieder auf und weitere Campingplätze und Feriensiedlungen mussten evakuiert werden. Andernorts konnten Bewohner zurück in ihre Häuser. In Spanien gibt es mittlerweile erhebliche Erfolge bei den Löscharbeiten. Ministerpräsident Sanchez sprach von Licht am Ende des Tunnels. Die Polizei hat auf dem Handy des mutmaßlichen Attentäters von Berlin ein islamistisches Bekennervideo gefunden. Laut Bundesanwaltschaft leistet der Mann darin eine Art Treueschwur auf die Terrormiliz Islamischer Staat. Innenminister Dobrindt sagte, es sei davon auszugehen, dass es sich bei der vermummten Person um den mutmaßlichen Täter Abdul B. handelt. Seit heute können junge Leute wieder über das Jugendwort des Jahres abstimmen. Der Langenscheid Verlag hat die Top 10 veröffentlicht, darunter gute Käse als Ausdruck für Lob und Zustimmung, der Klassiker Digger und 6-7, was keine feste Bedeutung hat. Das Siegerwort wird im Oktober gekürt. Der langjährige Fußballnationaltorwart und Bayern-Keeper Manuel Neuer hat sein Karriereende angedeutet. Zum Auftakt der Saisonvorbereitung der Münchner am Tegernsee sagte der 40-Jährige:
3: Ich spiele nicht die Spiele, um zu sagen, das ist jetzt so mein letztes Spiel. Egal, ob ich jetzt vielleicht in dem einen oder anderen Stadion jetzt das letzte Mal gewesen bin, eventuell. Aber es sieht schon stark danach aus, dass ich aufhöre.
1: Neuer hatte seinen Vertrag bei den Bayern nochmal bis Sommer 2027 verlängert. Es ist jetzt kurz nach 9. In der Nacht ist es häufig klar, im Südwesten ziehen frühmorgens lockere Wolken heran. Die Temperaturen sinken auf 16 bis 10 Grad. Morgen sind in Schwaben-Allgäu anfangs einige Wolken unterwegs, sonst scheint wieder die Sonne. In den Alpen bilden sich nachmittags vereinzelte Hitzegewitter. Die Höchstwerte erreichen 31 Grad im östlichen Bergland und bis zu 38 Grad am Untermain. Eine Meldung von der A6 Heilbronn Richtung Nürnberg. Zwischen Schwabach Süd und dem Kreuz Nürnberg Süd 6 Kilometer Stau. Das dauert 39 Minuten länger. Und die B512 Scherding-Pocking ist in beiden Richtungen zwischen Neuhaus am Inn und Mittig gesperrt nach einem schweren Unfall.
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1: Ich bin Moritz Einzel. Am Starnberger See hat ein letztes Mal vor der Sommerpause das bayerische Kabinett getagt. Dabei ging es vorrangig um den Umgang mit dem Klimawandel und die Anpassung an Hitze und Wasserknappheit. Ministerpräsident Söder.
2: Das ist diese Realität, in der wir jetzt sind, die neue Normalität. Das ist anders als früher. Und bitte sich auch nicht täuschen lassen, auch wenn es Tage mit miesem Wetter gibt. Das Klima verändert sich trotzdem. Das ist der Unterschied zwischen Klima und Wetter. Und deswegen kann ich nur sagen, ist uns das einfach total wichtig.
1: Söder kündigte an, dass Klimaanlagen gefördert werden sollen. Um die Wasserversorgung dauerhaft zu sichern, soll außerdem eine große Leitung quer durch Bayern gebaut werden. In Frankreich kämpfen die Einsatzkräfte weiter gegen die Waldbrände an der Atlantikküste. Teilweise loderten die Brände wieder auf und weitere Campingplätze und Feriensiedlungen mussten evakuiert werden. Andernorts konnten Bewohner zurück in ihre Häuser. In Spanien gibt es mittlerweile erhebliche Erfolge bei den Löscharbeiten. Ministerpräsident Sanchez sprach von Licht am Ende des Tunnels. Das waren die Nachrichten um 5:30. In der Nacht ist es häufig klar, im Südwesten ziehen frühmorgens lockere Wolken heran. Die Temperaturen sinken auf 16 bis 10 Grad. Morgen sind in Schwaben-Allgäu anfangs einige Wolken unterwegs, sonst scheint wieder die Sonne. In den Alpen bilden sich nachmittags vereinzelte Hitzegewitter. Die Höchstwerte erreichen 31 Grad im östlichen Bergland und bis zu 38 Grad am Untermain.
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1: Ich bin Helen Martin. Der Fußball-Weltverband FIFA plant einen milliardenschweren Umbau. Investoren sollen bei den kommerziellen WM-Rechten einsteigen und der FIFA mehr als 4 Milliarden Dollar bringen. Organisiert werden die Turniere künftig über ein neues Unternehmen, an dem die FIFA die Mehrheit hält. Mehr dazu von Zoita Sovali.
2: Der Europäische Fußballverband UEFA läuft jetzt schon gegen die Pläne Sturm. Er wirft der FIFA vor, den Fußball zur Handelsware zu machen und fragt, wer am Ende überhaupt von dem Milliardendeal profitiert. Die FIFA hält selbstverständlich dagegen. Sie verspricht, das zusätzliche Geld in den nächsten 4 Jahren weltweit in den Fußball zu investieren und vor allem kleinere Verbände zu stärken.
1: Nach dem Anschlag am Rande des CSD in Berlin haben Ermittler ein Bekennervideo gefunden. Es befand sich auf dem Handy des mutmaßlichen Attentäters. Nach Behördenangaben zeigt es einen vermummten Mann, der sich zum Islamischen Staat bekennt. Die Ermittler gehen davon aus, dass es sich um den getöteten Tatverdächtigen Abdul B. handelt. Auch in Bayern gibt es immer mehr Hitzewellen. Als Reaktion darauf hat Ministerpräsident Söder in einer Kabinettssitzung angekündigt, dass Klimaanlagen in öffentlichen Gebäuden künftig stärker gefördert werden. Davon können beispielsweise Krankenhäuser, Pflegeeinrichtungen, Kitas und Schulen profitieren. Außerdem erwähnte Söder noch einmal Pläne für große Wasserleitungen vom Süden in den Norden Bayerns. Ab sofort können junge Menschen wieder über das Jugendwort des Jahres abstimmen. Unter den Top 10 ist zum Beispiel gute Käse als Ausdruck für etwas sehr Gutes oder 6-7, was keine feste Bedeutung hat. Ausgeschlossen wurde Mehrzweckeier. Das hat seinen Ursprung in der Aussage Mehrzweckeier. Gegen einen Jugendlichen wurde wegen eines entsprechenden Plakats auf einer Demo ermittelt. Und nochmal zum Fußball, da sind 2 prominente Nationaltrainerposten neu besetzt worden. Beim 4-maligen Weltmeister Italien übernimmt wieder Roberto Mancini, der Europameistercoach von 2021. Und in Frankreich ist der frühere Weltklassespieler Zinedine Zidane jetzt offiziell als Nachfolger von Erfolgstrainer Didier Deschamps bestätigt worden. Es ist jetzt 10:15. Häufig ist es klar, im Südwesten ziehen frühmorgens lockere Wolken durch, die Temperaturen gehen zurück auf 16 bis 10 Grad. Morgen sind in Schwaben im Allgäu anfangs einige Wolken unterwegs, ansonsten scheint wieder die Sonne. In den Alpen gibt es am Nachmittag vereinzelte Hitzegewitter. Die Höchstwerte erreichen 31 Grad im östlichen Bergland und bis zu 38 Grad am Untermain. Wir nur eine Meldung aktuell, und zwar die A70 Bamberg Richtung Bayreuth zwischen dem Dreieck Bayreuth-Kulmbach und der Überleitung zur A9 Richtung Berlin. Da sind gerade Bauarbeiten, deswegen ist die Richtungsfahrbahn gesperrt, noch bis 6 Uhr in der Früh voraussichtlich. Gute Fahrt!
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1: Ich bin Helen Martin. Der Fußball-Weltverband FIFA plant einen milliardenschweren Umbau. Investoren sollen bei den kommerziellen WM-Rechten einsteigen und der FIFA mehr als 4 Milliarden Dollar bringen. Organisiert werden die Turniere künftig über ein neues Unternehmen, an dem die FIFA die Mehrheit hält. Mehr dazu von Zoltan Sovali.
2: Der Europäische Fußballverband UEFA läuft jetzt schon gegen die Pläne Sturm. Er wirft der FIFA vor, den Fußball zur Handelsware zu machen und fragt, wer am Ende überhaupt von dem Milliardendeal profitiert. Die FIFA hält selbstverständlich dagegen. Sie verspricht, das zusätzliche Geld in den nächsten 4 Jahren weltweit in den Fußball zu investieren und vor allem kleinere Verbände zu stärken.
1: Nach dem Anschlag am Rande des CSD in Berlin haben Ermittler ein Bekennervideo gefunden. Es befand sich auf dem Handy des mutmaßlichen Attentäters. Nach Behördenangaben zeigt es einen vermummten Mann, der sich zum Islamischen Staat bekennt. Die Ermittler gehen davon aus, dass es sich um den getöteten Tatverdächtigen Abdul B. handelt. Das waren die Nachrichten um halb. Häufig ist es klar, im Südwesten ziehen frühmorgens lockere Wolken durch. Die Temperaturen gehen zurück auf 16 bis 10 Grad. Morgen sind in Schwaben im Allgäu anfangs einige Wolken unterwegs. Ansonsten scheint wieder die Sonne. In den Alpen gibt es am Nachmittag vereinzelte Hitzegewitter. Die Höchstwerte erreichen 31 Grad im östlichen Bergland und bis zu 38 Grad am Untermain.
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1: Ich bin Helen Martin. Nach dem Terroranschlag am Rande des Berliner CSD gibt es neue Hinweise auf das Motiv des mutmaßlichen Täters. Auf seinem Handy haben Ermittler ein Bekennervideo gefunden. Zoe Tassovali mit den Details.
2: Auf dem Video ist ein vermummter Mann zu sehen, der Arabisch spricht. Er schwört der Terrororganisation IS die Treue. Auf dem Handy haben die Ermittler weiteres Material entdeckt. Was genau, sagen sie nicht. Nur, dass diese Dateien jetzt ausgewertet werden. Laut Bundesinnenminister Dobrindt spricht vieles dafür, dass die Aufnahmen und die Dateien tatsächlich vom mutmaßlichen Täter stammen.
1: Die Seele des Fußballs ist keine Handelsware. Mit diesen Worten hat der Europäische Kontinentalverband UEFA auf die neuen Pläne der FIFA reagiert. Der Weltfußballverband will private Investoren an der Fußballweltmeisterschaft beteiligen. Kommerzielle Rechte sollen in eine Tochtergesellschaft ausgelagert werden. Das würde zum Beispiel Übertragungsrechte, Sponsoring und Ticketverkäufe betreffen. Die Waldbrände rund um Bordeaux in Frankreich wüten weiter. Dazu ist jetzt noch eine neue Hitzewelle gekommen, teils sind Brände wieder aufgelodert. Weitere Campingplätze und Feriensiedlungen mussten evakuiert werden. Teilweise konnten Menschen aber auch schon wieder zurück in ihre Häuser. Aus vielen anderen europäischen Ländern gibt es Unterstützung, auch aus Deutschland. Bei den Waldbränden in Spanien sieht's besser aus, da können die Einsatzkräfte Erfolge feiern. Das Kapitel Kanzler ist für Bayerns Ministerpräsident Söder abgeschlossen. Das hat der CSU-Chef dem Handelsblatt gesagt. Söder hat außerdem erneut Bundeskanzler Merz in Schutz genommen, auch gegen Kritik aus den eigenen Reihen. Merz würde vieles entschlossen voranbringen, findet der bayerische Ministerpräsident. Wird Manuel Neuers 21. Saison als Profifußballer auch seine letzte sein? Der 40-jährige Bayern-Kapitän hat zum Start in die Vorbereitung des Rekordmeisters gesagt, es sehe stark danach aus, dass er aufhört. Er hat aber auch betont, dass ihm das Spielen mit dem aktuellen Team und Trainerteam so viel Spaß macht, dass er weitermachen wollte. Es ist jetzt kurz nach 11. Häufig ist es klar, im Südwesten ziehen frühmorgens lockere Wolken durch. Die Temperaturen gehen zurück auf 16 bis 10 Grad. Morgen sind in Schwaben im Allgäu anfangs einige Wolken unterwegs, ansonsten scheint wieder die Sonne. In den Alpen gibt es am Nachmittag vereinzelte Hitzegewitter. Die Höchstwerte erreichen 31 Grad im östlichen Bergland und bis zu 38 Grad am Untermain. Es ist ein ruhiger Dienstagabend. Eine Meldung habe ich, und zwar die A70 Bamberg Richtung Bayreuth. Zwischen dem Dreieck Bayreuth-Kulmbach und der Überleitung zur A9 Richtung Berlin. Das sind gerade Bauarbeiten, deswegen ist die Richtungsfahrbahn gesperrt. Voraussichtlich noch bis 6 Uhr früh. Gute Fahrt.
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1: Ich bin Helen Martin. Nach dem Terroranschlag am Rande des Berliner CSD gibt es neue Hinweise auf das Motiv des mutmaßlichen Täters. Auf seinem Handy haben Ermittler ein Bekennervideo gefunden. Zoe Tassovali mit den Details.
2: Auf dem Video ist ein vermummter Mann zu sehen, der Arabisch spricht. Er schwört der Terrororganisation IS die Treue. Auf dem Handy haben die Ermittler weiteres Material entdeckt. Was genau, sagen sie nicht. Nur, dass diese Dateien jetzt ausgewertet werden. Laut Bundesinnenminister Dobrindt spricht vieles dafür, dass die Aufnahmen und die Dateien tatsächlich vom mutmaßlichen Täter stammen.
1: Die Seele des Fußballs ist keine Handelsware. Mit diesen Worten hat der europäische Kontinentalverband UEFA auf die neuen Pläne der FIFA reagiert. Der Weltfußballverband will private Investoren an der Fußballweltmeisterschaft beteiligen. Kommerzielle Rechte sollen in eine Tochtergesellschaft ausgelagert werden. Das würde zum Beispiel Übertragungsrechte, Sponsoring und Ticketverkäufe betreffen. Das waren die Nachrichten um halb. Häufig ist es klar, im Südwesten ziehen frühmorgens lockere Wolken durch, die Temperaturen gehen zurück auf 16 bis 10 Grad. Morgen sind in Schwaben im Allgäu anfangs einige Wolken unterwegs, ansonsten scheint wieder die Sonne. In den Alpen gibt es am Nachmittag vereinzelte Hitzegewitter. Die Höchstwerte erreichen 31 Grad.

0: Grad im östlichen Bergland und bis zu 38 Grad am Untermain.
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1: Ich bin Helen Martin. Im Weißen Haus ist heute ein wichtiges Treffen auf das nächste gefolgt. US-Präsident Trump hat erst den ukrainischen Präsidenten Zelensky und anschließend Israels Ministerpräsident Netanyahu empfangen. Im Mittelpunkt stand dabei auch der weitere Kurs im Irankrieg. Tina Eck berichtet aus Washington.
2: Zelensky war der Erste bei Trump unter Ausschluss von Presse und Öffentlichkeit. Es ging um Stärkung der ukrainischen Luftabwehr und dabei konkret um Patriot-Abfangraketen. Auch mit Netanyahu ging es um Krieg, den Iran-Krieg. Angeblich wollte Netanyahu neue Geheimdienstinformationen vorlegen, die belegen, dass der Iran weiterhin militärisch aufrüstet.
1: Die Polizei hat auf dem Handy des mutmaßlichen Attentäters vom Berliner CSD ein Bekennervideo gefunden. Darin sieht man

0: einen vermummten Mann, der sich zur Terrororganisation IS bekennt. Die Ermittler gehen davon aus, dass es sich bei dem Mann um den mutmaßlichen Attentäter Abdul B. handelt. Das Handy lag demnach im Tatfahrzeug. Erneut sind heute Menschen aus Afghanistan per Charterflug in ihr Heimatland abgeschoben worden. Darunter vor allem Straftäter, die wegen Tötungsdelikten, Vergewaltigungen und Gewalttaten aufgefallen sind, aber auch ein Mann, der nicht vorbestraft war. Bundesinnenminister Dobrindt hat das verteidigt. Der CSU-Politiker hat auf den Koalitionsvertrag verwiesen und betont, dass dementsprechend neben Straftätern auch ausreisepflichtige Personen abgeschoben werden können. Google wird zur Kasse gebeten, und zwar vom Amtsgericht Starnberg. Der Internetriese muss einem Mann aus Bayern fast 490 Euro erstatten. Der Mann hatte über eine Google-Anzeige einen Fahrradträger bestellt, aber nie bekommen, weil es ein Fake-Shop war. Laut dem Gericht ist das eine Pflichtverletzung von Google, weil der Fake-Shop bereits gemeldet worden war und Google die Anzeige trotzdem ausgespielt hat. Ein Jahr ist es heute her, dass Ausnahmebiathletin Laura Dahlmeier bei einem tragischen Bergunfall ums Leben gekommen ist. Sie wurde nur 31 Jahre alt. Zu ihrem ersten Todestag haben rund 150 Menschen in ihrer Geburtsstadt Garmisch-Partenkirchen der ehemaligen Biathletin gedacht. Dahlmeiers Familie war bewusst nicht dabei. Ihre Angehörigen wollten im engsten Kreis den ersten Todestag von ihrer Laura begehen. Es ist jetzt kurz nach 12. Es ist häufig klar, im Südwesten sind später ein paar lockere Wolken dabei. Das Ganze bei Tiefstwerten zwischen 16 und 10 Grad. Tagsüber sind im Allgäu erstmal viele Wolken unterwegs, sonst scheint wieder die Sonne. In den Alpen gibt es nachmittags vereinzelte Hitzegewitter. Dazu wird es wieder heiß. Die Höchstwerte klettern auf 31 Grad im östlichen Bergland und bis zu 38 Grad am Untermain. Wir fangen an mit einer Gefahrenmeldung. Die A93 Weiden-Regensburg. Zwischen Nappburg und Regenstauf. Vorsicht hier in beide Richtungen. Ein Geisterfahrer kommt entgegen. Bitte nicht überholen, bitte nicht nebeneinander fahren. Ich wiederhole nochmal, A93 Weiden-Regensburg zwischen Nappburg und Regenstauf. Vorsicht in beide Richtungen. Dann schauen wir noch auf die A70 Bamberg Richtung Bayreuth. Zwischen dem Dreieck Bayreuth-Kulmbach und der Überleitung zur A9 Richtung Berlin. Das sind Bauarbeiten. Deswegen ist die Richtungsfahrbahn gesperrt bis 6 Uhr früh. Dann noch die A94 Passau Richtung München. Zwischen Mühldorf Nord und Mühldorf West. Hat einen Unfall gegeben. Hier ist der rechte Fahrstreifen gesperrt. Und noch München, da ist der Brudermühltunnel auf dem Mittleren Ring wegen Tunnelwartungsarbeiten gesperrt, noch bis 5 Uhr in der Früh. Gute Fahrt wünsche ich.
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1: Ich bin Helen Martin. Im Weißen Haus ist heute ein wichtiges Treffen auf das nächste gefolgt. US-Präsident Trump hat erst den ukrainischen Präsidenten Zelensky und anschließend Israels Ministerpräsident Netanyahu empfangen. Im Mittelpunkt stand dabei auch der weitere Kurs im Irankrieg. Tina Eck berichtet aus Washington.
2: Zelensky war der Erste bei Trump unter Ausschluss von Presse und Öffentlichkeit. Es ging um Stärkung der ukrainischen Luftabwehr und dabei konkret um Patriot-Abfangraketen. Auch mit Netanyahu ging es um Krieg, den Iran-Krieg. Angeblich wollte Netanyahu neue Geheimdienstinformationen vorlegen, die belegen, dass der Iran weiterhin militärisch aufrüstet.
1: Die Polizei hat auf dem Handy des mutmaßlichen Attentäters vom Berliner CSD ein Bekennervideo gefunden. Darin sieht man einen vermummten Mann, der sich zur Terrororganisation

0: Organisation IS bekennt. Die Ermittler gehen davon aus, dass es sich bei dem Mann um den mutmaßlichen Attentäter Abdul B. handelt. Das Handy lag demnach im Tatfahrzeug. Das waren die Nachrichten um 5:30. Es ist häufig klar, im Südwesten sind später ein paar lockere Wolken dabei. Das Ganze bei Tiefstwerten zwischen 16 und 10 Grad. Tagsüber sind im Allgäu erstmal viele Wolken unterwegs, sonst scheint wieder die Sonne. In den Alpen gibt es nachmittags vereinzelte Hitzegewitter. Dazu wird es wieder heiß. Die Höchstwerte klettern auf 31 Grad im östlichen Bergland und bis zu 38 Grad am Untermain.
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1: Ich bin Helen Martin. Der Fußball-Weltverband FIFA plant einen milliardenschweren Umbau. Investoren sollen bei den kommerziellen WM-Rechten einsteigen und der FIFA mehr als 4 Milliarden Dollar bringen. Organisiert werden die Turniere künftig über ein neues Unternehmen, an dem die FIFA die Mehrheit hält. Mehr dazu von Zoita Sovali.
2: Der europäische Fußballverband UEFA läuft jetzt schon gegen die Pläne Sturm. Er wirft der FIFA vor, den Fußball zur Handelsware zu machen und fragt, wer am Ende überhaupt von dem Milliardendeal profitiert. Die FIFA hält selbstverständlich dagegen. Sie verspricht, dass zusätzliche Geld in den nächsten 4 Jahren weltweit

0: in den Fußball zu investieren und vor allem kleinere Verbände zu stärken.
1: Ein schweres Erdbeben hat die südjapanische Insel Kyushu erschüttert. Mindestens ein Mensch ist ums Leben gekommen, mindestens 50 sind verletzt worden. Laut den Behörden lag das Epizentrum in der Region Kumamoto, dieselbe Region, die vor 10 Jahren schon mal von 2 Beben schwer erschüttert worden war. Zeitweise hatte es auch eine Tsunami-Warnung gegeben, die wurde aber wieder aufgehoben. Letztes Jahr im Februar war ein 25-Jähriger mit seinem Auto in München in eine Verdi-Demonstration gefahren. 2 Menschen, Mutter und Tochter, starben, viele wurden verletzt. Die Bundesanwaltschaft hat eine lebenslange Haftstrafe und die Feststellung der besonderen Schwere der Schuld gefordert. Die Handlung des Afghanen sei auf die Vernichtung von Menschenleben ausgelegt gewesen, heißt es. Die Bundesanwaltschaft geht von einem religiös motivierten politischen Anschlag aus. Das Urteil wird am 6. August erwartet. US-Präsident Trump hat in Washington erst den ukrainischen Präsidenten Zelensky und dann den israelischen Ministerpräsidenten Netanyahu empfangen. Das Weiße Haus nannte die Gespräche positiv und produktiv. Zelensky und Trump haben über die Stärkung der ukrainischen Flugabwehr und Friedensbemühungen gesprochen. Netanyahu und Trump haben, laut Netanyahu, über das gemeinsame Ziel beraten, den Iran am Bau einer Atomwaffe zu hindern. Wird Manuel Neuers 21. Saison als Profifußballer auch seine letzte sein? Der 40-jährige Bayern-Kapitän hat zum Start in die Vorbereitung des Rekordmeisters gesagt, es sehe stark danach aus, dass er aufhört. Er hat aber auch betont, dass ihm das Spielen mit dem aktuellen Team und Trainerteam so viel Spaß macht, dass er weitermachen wollte. Es ist jetzt 1:15. Es ist häufig klar, im Südwesten sind später ein paar lockere Wolken dabei. Das Ganze bei Tiefstwerten zwischen 16 und 10 Grad. Tagsüber sind im Allgäu erstmal viele Wolken unterwegs, sonst scheint wieder die Sonne. In den Alpen gibt es nachmittags vereinzelte Hitzegewitter. Dazu wird es wieder heiß. Die Höchstwerte klettern auf 31 Grad im östlichen Bergland und bis zu 38 Grad am Untermain. Es ist ziemlich ruhig auf den bayerischen Straßen. Ich habe nur 2 Meldungen. Einmal die R70 Bamberg Richtung Bayreuth, beim Dreieck Bayreuth-Kulmbach und der Überleitung zur A9 Richtung Berlin. Da laufen Bauarbeiten, deswegen ist die Richtungsfahrbahn noch bis 6 Uhr gesperrt. Und dann schauen wir noch nach München auf den Mittleren Ring, genauer gesagt zum Brudermühltunnel. Auch der ist gesperrt wegen Wartungsarbeiten noch bis 5 Uhr in der Früh. Gute Fahrt!
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1: Ich bin Helen Martin. Der Fußball-Weltverband FIFA plant einen milliardenschweren Umbau. Investoren sollen bei den kommerziellen WM-Rechten einsteigen und der FIFA mehr als 4 Milliarden Dollar bringen. Organisiert werden die Turniere künftig über ein neues Unternehmen, an dem die FIFA die Mehrheit hält. Mehr dazu von Zoita Sovali.
2: Der Europäische Fußballverband UEFA läuft jetzt schon gegen die Pläne Sturm. Er wirft der FIFA vor, den Fußball zur Handelsware zu machen und fragt, wer am Ende überhaupt von dem Milliardendeal profitiert. Die FIFA hält selbstverständlich dagegen. Sie verspricht, das zusätzliche Geld in den nächsten 4 Jahren weltweit in den Fußball zu investieren und vor allem kleinere Verbände zu stärken.
1: Ein schweres Erdbeben hat die südjapanische Insel Kyushu erschüttert. Mindestens ein Mensch ist ums Leben gekommen, mindestens 50 sind verletzt worden. Laut den Behörden lag das Epizentrum in der Region Kumamoto, dieselbe Region, die vor 10 Jahren schon mal von 2 Beben schwer erschüttert worden war. Zeitweise hatte es auch eine Tsunami-Warnung gegeben, die wurde aber wieder aufgehoben. Das waren die Nachrichten um halb. Es ist häufig klar, im Südwesten sind später ein paar lockere Wolken dabei. Das Ganze bei Tiefstwerten zwischen 16 und 10 Grad. Tagsüber sind im Allgäu erstmal viele Wolken unterwegs, sonst scheint wieder die Sonne. In den Alpen gibt es nachmittags vereinzelte Hitzegewitter. Dazu wird es wieder heiß. Die Höchstwerte klettern auf 31 Grad im östlichen Bergland und bis zu 38 Grad am Untermain.
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1: Ich bin Helen Martin. Mit allen Mitteln versucht die Feuerwehr in Südfrankreich weiter, die an der Atlantikküste wütenden Waldbrände in den Griff zu bekommen. Dadurch, dass es jetzt eine neue Hitzewelle gibt, sind teilweise Brände wieder aufgelodert. Weitere Campingplätze und Feriensiedlungen wurden evakuiert. In 3 Kommunen konnten Anwohnerinnen und Anwohner aber wieder zurück in ihre Häuser. Mehrere Länder haben Hilfe in die betroffene Region rund um Bordeaux geschickt, auch Deutschland. Im Weißen Haus ist heute ein wichtiges Treffen auf das nächste gefolgt. US-Präsident Trump hat erst den ukrainischen Präsidenten Zelensky und anschließend Israels Ministerpräsident Netanyahu empfangen. Im Mittelpunkt stand dabei auch der weitere Kurs im Irankrieg. Tina Eck berichtet aus Washington.
2: Zelensky war der Erste bei Trump unter Ausschluss von Presse und Öffentlichkeit. Es ging um Stärkung der ukrainischen Luftabwehr und dabei konkret um Patriot-Abfangraketen. Auch mit Netanyahu ging es um Krieg, den Iran-Krieg. Angeblich wollte Netanyahu neue Geheimdienstinformationen vorlegen, die belegen, dass der Iran weiterhin militärisch aufrüstet.
1: Der Rücktritt von Jens Spahn als Fraktionschef hatte das Personalkarussell bei der Union in Fahrt gebracht. Heute soll das Ganze offiziell abgeschlossen werden. Die Unionsfraktion trifft sich zu einer Sondersitzung, um den bisherigen Kanzleramtsminister Frei zu ihrem neuen Vorsitzenden zu wählen. Außerdem bekommen die neuen Bundesminister von Bundespräsident Steinmeier ihre Ernennungsurkunden. Die Seele des Fußballs ist keine Handelsware. Mit diesen Worten hat der Europäische Kontinentalverband UEFA auf die neuen Pläne der FIFA reagiert. Der Weltfußballverband will private Investoren an der Fußballweltmeisterschaft beteiligen. Kommerzielle Rechte sollen in eine Tochtergesellschaft ausgelagert werden. Das würde zum Beispiel Übertragungsrechte, Sponsoring und Ticketverkäufe betreffen. Vor einem Jahr ist die Ausnahmebiathletin Laura Dahlmeier im Alter von gerade einmal 31 Jahren beim Bergsteigen in Pakistan ums Leben gekommen. Am Abend sind rund 150 Menschen in ihrer Geburtsstadt Garmisch-Partenkirchen zusammengekommen, um Dahlmeier zu gedenken. Die Veranstaltung fand im Laura-Dahlmeier-Park statt. Der ehemalige Kurpark war zur Erinnerung an die Ausnahmesportlerin umbenannt worden. Es ist jetzt 2:15. Es ist häufig klar, im Südwesten sind später ein paar lockere Wolken dabei. Das Ganze bei Tiefstwerten zwischen 16 und 10 Grad. Tagsüber sind im Allgäu erstmal viele Wolken unterwegs, sonst scheint